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Hier bei uns. In ein paar Stunden geht's los in München mit dem Oktoberfest. Wird ja heute angestochen. Alle sind schon nervös. Ich weiß nicht, wahrscheinlich stehen schon ein paar vor so einem Festzelt, weil sie nachher irgendwie pünktlich da sein wollen. Kriegst ja so schlecht Tische, Mensch. Aber das eigentliche Fest hat ja vorher schon stattgefunden. Seit gestern gibt's nämlich in München in diesem Jahr das erste Mal ein Musical, passend zum Oktoberfest. Um Gottes Willen, ein Musical. Wart ihr schon mal in einem Musical? Die Musik klingt ja auch immer, sag ich mal, ein bisschen anders als auf dem Oktoberfest. Aber trotzdem gibt es jetzt ein Oktoberfest-Musical. Wir haben uns gefragt, wie klingt eigentlich die Musik auf so einem Oktoberfest-Musical, wenn es ein Musical dazu gibt, ja? Wir wissen es nicht. Aber wir haben gedacht, wenn wir es nicht wissen, kein Problem. Wir fragen mal die KI, ob die uns mal so einen Oktoberfest-Musical-Song machen kann. Und sie hat's gemacht. Und den spiele ich euch jetzt hier vor. Achtet auf den Text, er ist wunderbar.

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1: Temperaturen aktuell so zwischen 9 und 14 Grad in dieser Nacht. Sehr wolkig und Richtung Morgen kommt auch leichter Regen zu uns rein. Der zieht aber nachher wieder raus. Es bleibt dann allerdings ein sehr, sehr wolkiger Samstag. Aber dann bleibt es zumindest niederschlagsfrei. So bis 23 Grad am Sonntag. Da wird es stark bewölkt und wir müssen mit sehr, sehr viel Regen rechnen.
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2: A44 Dortmund-Kassel zwischen Marsberg und Warburg. 1 Kilometer Stau, 7 Minuten Zeitverlust. Wir wünschen allen unterwegs gute Fahrt.
1: Schöne Nacht mit uns und gleich gibt's neue Musik von Ray Garvey. Den habe ich gesehen beim Deutschen Radiopreis. Da hat er live gesungen. Es war sehr, sehr gut und die Nummer hat er auch gesungen. Rivers gibt's gleich hier. Direkt nach Mark Amber, Belong Together. Schönen frühen Samstag wünsche ich euch.
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0: Sonntag wird wieder gewählt in Berlin und Mecklenburg-Vorpommern. Und es sind wieder Wahlen, die massiven Einfluss auf die Bundespolitik und die Bundesregierung haben dürften. Für die CDU und vor allem für Kanzler Friedrich Merz geht es um deutlich mehr als nur um zwei schnöde Landtagswahlen. Nein, in Mecklenburg-Vorpommern droht das CDU-Fiasko. In Berlin hingegen kämpft sie um Platz 1. Und damit steht natürlich die Frage im Raum, werden diese Wahlen zum nächsten Denkzettel für Kanzler Friedrich Merz? Hossein Asyandi, wie ist die Ausgangslage bei den Wahlen in Mecklenburg-Vorpommern und Berlin?
1: Na, es sind zwei sehr unterschiedliche Rennen. Beide sind für die CDU ein Krimi, muss man sagen. In Mecklenburg-Vorpommern liegen SPD und AfD praktisch gleich auf. Die Ministerpräsidentin von der SPD, Schwesig, plakatiert den Spruch, die Frau gegen Blau. Die Botschaft ist, wenn ihr mich wählt, dann stellt ihr sicher, dass die AfD nicht gewinnt. Die CDU dagegen steht bei nur 6%. Und das wäre ein Drama, wenn sie unter die 5%-Hürde rutschen würde. Das wäre das erste Mal, dass eine Volkspartei in der Nachkriegsgeschichte aus einem Landtag fliegt. In Berlin gibt es ein Kopf-an-Kopf-Rennen zwischen der Linken und der CDU. Es gibt also Chancen, dass die CDU den regierenden Bürgermeister stellt.
0: Welche Folgen könnte der Wahlausgang für die Bundespolitik haben?
1: Ja, da wird es dann richtig spannend, vor allem das CDU-Ergebnis. Verliert die CDU wieder deutlich oder fliegt in Mecklenburg-Vorpommern aus dem Landtag, dürfte die Debatte über Kanzler Merz noch lauter werden. In Mecklenburg-Vorpommern wäre es also ein echtes Erfolgssignal, wenn die CDU im Landtag bleibt. Für den Kanzler ist es die Frage, wie lange traut ihm seine Partei noch zu, den Laden zu führen?
0: Ja, in dieser Woche haben ja auch alle CDU-Ministerpräsidenten Merz den Rücken gestärkt in so einem Brief. Wie angezählt ist der Kanzler denn dann jetzt wirklich?
1: Ja, Friedrich Merz steht natürlich massiv unter Druck. Die Zufriedenheitswerte sind auf einem historisch tiefen Stand. Wenn ich eine ganz, ganz vorsichtige Prognose abgeben müsste, dann wäre die, er hat es geschafft, sich innerhalb der Partei die Rückendeckung zu holen, die er braucht, um die nächsten Monate, vielleicht aber nur Wochen weitermachen zu können. Wie lange diese Rückendeckung hält, das ist die große Frage.
0: In Mecklenburg-Vorpommern und Berlin wird an diesem Sonntag gewählt. Für Bundeskanzler Merz geht es dabei auch um die Frage, wie lange seine eigene Partei noch geschlossen hinter ihm steht. Wir beobachten das für euch und berichten natürlich drüber.
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1: Ich bin Diana Kramer. Die schwarz-rote Koalition hat zur Entlastung bei den hohen Spritpreisen eine grundsätzliche Einigung auf einen Tankrabatt und einen Spritpreisdeckel erzielt. Das teilte die Bundesregierung am Abend nach Verhandlungen mit Vertretern der Länder mit.
2: Den Tankrabatt kennen Autofahrer schon. Im Sommer war er für 2 Monate in Kraft, senkte die Steuern auf Benzin und Diesel um rund 17 Cent. Wobei nicht alles davon bei den Tankenden ankam. Außerdem kosteten die 2 Monate Tankrabatt die Regierung Milliarden. Das wird nun also wieder teuer, gilt aber immerhin als schnell wirksame Maßnahme. Ein Spritpreisdeckel ist neu für Deutschland, es gibt ihn aber zum Beispiel in Belgien und Luxemburg. Dabei legt der Staat einen Höchstpreis für Sprit fest, unter anderem anhand von Ölpreis, Transportkosten und festgelegter Marge für die Händler. Aus Berlin, Ronny Thorau.
1: Im Streit um die Arktisinsel Grönland haben die USA, Dänemark und Grönland einen Durchbruch verkündet. Wie die Regierungen von Dänemark und Grönland mitteilten, soll in der kommenden Woche voraussichtlich ein Abkommen mit den USA unterzeichnet werden. Wie US-Präsident Donald Trump parallel auf seiner Plattform Truth Social mitteilte, überträgt die Vereinbarung die dauerhafte Kontrolle über die Sicherheit Grönlands an Washington. Dänemarks Regierungschefin Mette Frederiksen sprach von einem guten Deal für die NATO und Europa. 2 Wochen nach der Landtagswahl in Sachsen-Anhalt richten sich die Blicke nun auf den anstehenden Wahlsonntag. Dann wird in Mecklenburg-Vorpommern und Berlin gewählt. Es könnte knapp werden, vor allem in Mecklenburg-Vorpommern, wo sich ein Kopf-an-Kopf-Rennen zwischen SPD und AfD abzeichnet.
3: Mittlerweile hat die amtierende Ministerpräsidentin Schwesig mächtig aufgeholt und führt in den neuesten Umfragen. Bitter werden dürfte es dagegen für die CDU, denn die liegt aktuell nur bei mageren 6%. In Berlin könnte erstmals eine linken Politikerin regierende Bürgermeisterin werden. Die Partei liegt derzeit knapp vor der amtierenden CDU. Die Wahlen haben definitiv Folgen für die Bundespolitik, denn je nachdem, wie die CDU abschneidet, könnte die Debatte um Kanzler Merz erneut Fahrt aufnehmen. Thomas Bremser, Redaktion.
1: Zum Fußball. Der FC Bayern hat seine Fans schon am Vorabend des Oktoberfestbeginns in Bierzeltlaune gebracht. In ihren bunten Wiesentrikots schenkten die Münchner Union Berlin mit einem 7:0-Sieg kräftig ein. Zumindest für eine Nacht rückte der deutsche Rekordmeister wieder auf Tabellenplatz 1.
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4: Jetzt in der Nacht ziehen so ein paar Wolken durch. Hier und da kann es mal ein bisschen Regen geben. Die meiste Zeit ist es aber trocken. Temperaturen haben sich angependelt zu zwischen 14 und 9 Grad. Schauen wir auf den Tag. Der Samstag, der geht mit einigen Wolken los. Und die ziehen sich so auch durch den ganzen Tag. Immerhin bleibt es wohl trocken, bis auf ganz wenige Ausnahmen. 23 Grad sind in der Spitze drin.
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5: A44 Dortmund-Kassel zwischen Lichtenau und Warburg. 1 Kilometer Stau. Wir wünschen allen unterwegs gute Fahrt.
4: 3 Uhr ist durch. Also ich finde, da kann man auf jeden Fall noch sagen, wir befinden uns gerade mitten in dieser Nacht. Mein Name ist Robert Janz. Schön, dass ihr am Start seid. Und jetzt spielt ihr euch passend zur Uhrzeit Musik von Jennifer Lopez und David Guetta. Ist in diesem Jahr rausgekommen, haben sie gemeinsame Sache gemacht. Hier ist Save Me Tonight.
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0: John Osborne habe ich gespielt mit One of Us und das waren ja so Mitte der 90er kam der Song raus und jetzt geht's mal gut 30 Jahre nach vorne.
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1: Ein paar Wolken sind da oben gerade unterwegs. Hier und da kann es darum auch mal ein bisschen Regen geben. Aber die meiste Zeit ist Regen eigentlich kein Thema. Kälter als 9 Grad wird es nicht. Die Temperaturen, die steigen jetzt auch so langsam wieder an. Und heute geht es dann mit einigen Wolken los. Und das zieht sich dann mit dem Grau auch so durch den ganzen Tag. Ab und zu kämpft sich mal die Sonne durch. Haben wir dann freundlichere Abschnitte. Immerhin bleibt es trocken. 23 Grad in der Spitze.
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2: Zurzeit liegen uns keine Meldungen vor. Wir wünschen allen unterwegs gute Fahrt.
1: Robert Jantz ist hier und der nächste Song beschreibt hoffentlich nicht eure aktuelle Dating-Situation, weil das wäre eine unangenehme Situation. Gerade um diese Uhrzeit wäre es kompliziert, denn jetzt kommt für euch Benson Boone mit Sorry, I'm Here for Someone Else.
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0: Mark Cohen hat einen Spaziergang durch Memphis gemacht und einen Song drüber geschrieben, Walking in Memphis. 1991 kam dieser Song raus und jetzt habe ich für euch Musik aus Norwegen, und zwar ganz neue Musik, kommt gut durch diese Nacht.
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1: Ich bin Diana Kramer. Autofahrer in Deutschland sollen angesichts hoher Spritpreise kurzfristig mit einem neuen Tankrabatt entlastet werden. Angestrebt wird laut Bundesregierung, dass der Tankrabatt Anfang Oktober umgesetzt ist. Er soll dann bis Ende des Jahres gelten. Wird er voll weitergegeben, könnte die Entlastung 17 Cent pro Liter betragen. Daneben ist spätestens ab Januar 2027 auch ein Spritpreisdeckel geplant, aber als Kriseninstrument und nicht dauerhaft. Seit Monaten erhebt US-Präsident Donald Trump Ansprüche auf Grönland und drohte sogar mit der Übernahme der Insel. Jetzt verkündeten die USA, Dänemark und Grönland einen Durchbruch in dem Streit und kündigten an, dass in der kommenden Woche voraussichtlich ein Abkommen unterzeichnet werden soll.
2: Trump hatte etwas voreilig von einem schon besiegelten Abkommen geschrieben. Die USA könnten fortan tun, was immer nötig sei, um Grönland zu verteidigen, postete Trump. Man habe dauerhafte Kontrolle über die Sicherheit und alle anderen Belange in Grönland. Die dänische Regierung teilte mit, man erwarte bei der UN-Generalversammlung in New York nächste Woche einen Deal zu unterzeichnen. Die Vereinbarung respektiert demnach die Souveränität des dänischen Königreichs und die Selbstbestimmung der Grönländer. Tina Eck, USA.
1: Es gilt als das größte Volksfest der Welt und lockt jedes Jahr rund 7 Millionen Besucher an. Heute öffnet das 191. Oktoberfest in München. Am Mittag heißt es dann wieder, Ohrzopft ist.
3: Die heißeste Frage, die wir uns hier stellen, ist natürlich, wie viele Schläge wird Oberbürgermeister Dominik Krause beim traditionellen Anstich im Schottenhammelfestzelt brauchen? Er hat jedenfalls fleißig geübt.
4: Bisher waren es immer 2, aber ich will die Latte jetzt nicht zu hoch legen, also 2 bis 3 ist das Ziel.
3: Neben einigen neuen Fahrgeschäften hat die Stadt auch ihr Sicherheitskonzept aktualisiert. Mehr Kameras und KI-Hitzekarten sollen helfen, um eine kurzzeitige Schließung des Festgeländes wie letztes Jahr zu vermeiden. Aus München, Joshua Heise.
1: Zum Fußball. Und da sind die Spieler des FC Bayern schon vor dem Start der Wiesn in Feierlaune. Die Münchner überrollten zu Hause Union Berlin und gewannen haushoch mit 7:0. Bayern-Star Harry Kane feierte eine historische Bestmarke, seinen 100. Bundesligatreffer im 98. Spiel.
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5: Heute starten wir erstmal mit einigen Wolken in diesen Samstag. Es bleibt aber die meiste Zeit trocken, also Regen ist heute wirklich am Samstag die absolute Ausnahme. Erst am Abend, da kann es mal ein bisschen tröpfeln, bis 23 Grad sind drin. Schauen wir auf morgen, auf den Sonntag. Auch da erstmal viele Wolken und Regen am Nachmittag. Da geht das Ganze dann in so ein bisschen freundlicheres Wetter über. Dann lockert es auf und dann kann es höchstens hier und da nochmal einen Schauer geben. Bis 22 Grad sind drin.
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6: Hier die aktuelle Verkehrslage. A40 Dortmund-Essen zwischen Dortmund-Hombruch und Dortmund-Barob. 1 Kilometer Stau. Weiterhin auf der A42 Dortmund-Kamp-Lindfort zwischen Essen-Altenessen und Bottrop-Süd. 1 Kilometer stockender Verkehr. Und zusätzlich auf der A44 Dortmund-Kassel zwischen Lichtenau und Warburg. 1 Kilometer zähfließender Verkehr, 5 Minuten längere Fahrzeit. Wir wünschen allen unterwegs gute Fahrt.
5: Kurz nach 4, Robert Janz ist hier. Ich wünsche euch einen schönen guten Morgen an diesem Samstag, ein schönes Wochenende. Und jetzt starten wir mal rein in diese Stunde mit Musik von Miles Smith. Der hat in diesem Jahr ja sein Debütalbum My Mess, My Heart, My Life rausgebracht. Und einen Song, den kennen wir daraus schon ein bisschen länger und auch ziemlich gut. Und der ist einfach großartig. Hier ist für euch Nice to Meet You.
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Das war ganz neue Musik bei uns, Tiffany Harris, Find Me. Dann würde ich sagen, machen wir uns jetzt hier alle langsam gemeinsam ready für diesen Samstag. Mein Name ist Robert Janz, schön, dass ihr schon am Start seid. Let's do this, Gangster.

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1: Heute starten wir mit vielen Wolken in diesen Samstag. Es ist eigentlich die ganze Zeit trocken heute. Erst am Abend ist ein bisschen Regen möglich. Bis 23 Grad sind drin. Und morgen starten wir auch mit vielen Wolken rein und vor allem auch regnerisch. Also das wirklich dann nicht so schön am Sonntag. Aber ab dem Nachmittag wird es dann auch freundlicher. Und insgesamt sind bis 22 Grad drin dann.
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2: A30 Osnabrück, Bad Oeynhausen. Zwischen Bad Oeynhausen Ost und Kreuz Bad Oeynhausen 2 Kilometer Stau. Und A40 Dortmund-Essen. Zwischen Dortmund-Hombruch und Dortmund-Barob. 1 Kilometer stockender Verkehr. Wir wünschen allen unterwegs gute Fahrt.
1: Schönen guten Morgen, Robert Jantz ist hier an diesem ganz frühen Samstagmorgen. Schön, dass ihr schon am Start seid. Ich versorge euch hier mit Musik. Als nächstes kommt die jetzt von Leonie. Don't Worry spiele ich euch. Und wenn ihr jetzt sagt, ey Leonie, die würde ich mir gerne auch mal live gönnen, ja, macht das doch einfach mal. Die kommt im kommenden Jahr auch zu uns nach NRW, unter anderem nach Münster, Dortmund und Köln.
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0: Glockenbach und Ella Henderson waren das mit Lifeline. Ist mittlerweile 3 Jahre alt, der Song, und klingt immer noch irgendwie ganz fresh, finde ich. Weiter geht's jetzt mit neuer Musik von Taylor Swift. Hat sie für Toy Story 5 geschrieben, den Song. Und natürlich ging der Song auch auf Platz 1 in Großbritannien. Wir fast alles von Taylor Swift.
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1: Ich bin Diana Kramer. Der Tankrabatt kommt zurück. Darauf haben sich Bund und Länder zur Entlastung der Autofahrer wegen der hohen Spritpreise geeinigt. Er soll Anfang Oktober umgesetzt werden und bis zum Jahresende gelten, teilte die Bundesregierung am Abend mit. Finanzminister Lars Klingbeil im ZDF.
2: Wir stoppen die Abzocke auch durch die Mineralölkonzerne und wir sorgen jetzt dafür, dass schnell die Spritpreise gesenkt werden. Also die Bürgerinnen und Bürger werden es schnell merken, dass über die Absenkung der Energiesteuer das Tanken günstiger wird.
1: Finanzminister Klingbeil. Wie schon im Mai und Juni könnte die Entlastung für Autofahrer bei 17 Cent pro Liter liegen, wenn der Tankrabatt, also die Steuersenkung, voll weitergegeben wird. Daneben ist spätestens ab Januar auch ein Spritpreisdeckel geplant. Im Streit um Grönland haben Dänemark und die USA einen Durchbruch verkündet. In der kommenden Woche soll ein Abkommen unterzeichnet werden. US-Präsident Donald Trump schrieb auf der Plattform Truth Social, das Abkommen gewähre den Vereinigten Staaten die dauerhafte Kontrolle über die Sicherheit und alle anderen Belange Grönlands. Laut dänischer Regierung erkenne der Deal die Souveränität und territoriale Integrität des dänischen Königreichs und das Recht des grönländischen Volks auf Selbstbestimmung an. 2 Wochen nach dem AfD-Sieg in Sachsen-Anhalt richten sich die Blicke auf Mecklenburg-Vorpommern und Berlin. In beiden Ländern werden morgen neue Landesparlamente gewählt. Die Ergebnisse dürften für die Zukunft von Kanzler Friedrich Merz, aber auch die schwarz-rote Koalition auf Bundesebene mitentscheidend sein.
3: Seit Tagen wird darüber diskutiert, ob Merz noch der Richtige im Kanzleramt ist. Er selbst hat das CDU-Präsidium für Sonntagabend in die Parteizentrale eingeladen. Erlebt die CDU morgen ein ähnliches Debakel wie bei der Landtagswahl vor 2 Wochen in Sachsen-Anhalt, dann dürfte die Luft für Merz immer dünner werden. Ob er sich dann noch halten kann, ist völlig offen. Gut möglich, dass die Rufe nach einem Kanzlertausch dann noch lauter werden. Und auch die Folgen für die schwarz-rote Koalition im Bund sind dann noch nicht absehbar. Aus Berlin, David Riemer.
1: Zum Fußball. Der FC Bayern hat seine Fans schon am Vorabend des Oktoberfeststarts in Bierzeltlaune gebracht. In ihren bunten Wiesentrikots schenkten die Münchner Union Berlin mit einem 7:0-Sieg kräftig ein. Und zumindest für eine Nacht rückte der deutsche Rekordmeister wieder auf Tabellenplatz 1.
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4: Mit vielen Wolken geht es heute los, aber die gute Nachricht ist, Regen ist heute eigentlich kein Thema. Erst zum Abend hin, da kann es dann mal so ein paar Tropfen geben. Bis 23 Grad sind drin und morgen der Sonntag, der startet dann leider regnerisch. Erst so ab dem Nachmittag wird es ein bisschen freundlicher, da lockert es auf. Sind zwar auch noch Wolken unterwegs, aber dann kommt die Sonne besser durch und dann haben wir bis 22 Grad in der Spitze.
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5: Hier die aktuelle Verkehrslage. A4 Aachen-Köln zwischen Kreuz Köln-West und Köln-Eiffeltor. 1 Kilometer Stau, 5 Minuten Zeitverlust. Weiterhin auf der A30 Osnabrück-Bad Oeynhausen zwischen Bad Oeynhausen-Ost und Kreuz Bad Oeynhausen. 2 Kilometer stockender Verkehr. Zusätzlich auf der A40 Dortmund-Essen zwischen Dortmund-Hombruch und Dortmund-Barup. 1 Kilometer zähfließender Verkehr. Und darüber hinaus auf der A44 Dortmund-Kassel zwischen Lichtenau und Diemelstadt. 1 Kilometer Stau. Wir wünschen allen unterwegs gute Fahrt.
4: Hi zusammen, Robert Jantz ist hier um 4:45. Ich wünsche euch einen schönen guten Morgen und einen guten Start in den Tag. Lasst euch den ersten Kaffee an diesem noch ganz jungen Samstag mal schmecken. Und wir gehen jetzt mal in die 90er. Da habe ich einen Song für euch, der war ursprünglich für den Film Armageddon und wurde dann tatsächlich der größte Hit von Aerosmith. Hier sind sie mit I Don't Want to Miss a Thing.
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0: Anastasia war das. Einen schönen guten Morgen an diesem Samstag. Und jetzt habe ich was ganz Neues für euch.
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1: Die gute Nachricht als erstes, Regen ist heute eigentlich kein Thema, aber es sind doch recht viele Wolken unterwegs, das müssen wir also sagen. Erst zum Abend hin, da kann es dann auch so ein paar Tropfen geben, zumindest werden die dann wahrscheinlicher. 23 Grad sind in der Spitze drin, schauen wir schon mal auf morgen, auf den Sonntag, da geht es dann leider eher regnerisch los, erst ab dem Nachmittag lockert es dann so ein bisschen auf und Temperaturen sind dann am Sonntag so ähnlich wie heute.
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2: Hier die aktuelle Verkehrslage. A30 Osnabrück-Bad Oeynhausen. Zwischen Bad Oeynhausen Ost und Kreuz Bad Oeynhausen. 2 Kilometer Stau. Weiterhin auf der A40 Dortmund-Essen. Zwischen Dortmund-Hombruch und Dortmund-Barup. 1 Kilometer stockender Verkehr. Und zusätzlich auf der A44 Dortmund-Kassel zwischen Lichtenau und Warburg. 1 Kilometer zähfließender Verkehr. Wir wünschen allen unterwegs gute Fahrt.
1: 6 Uhr ist schon so langsam in Sichtweite. Robert Jantz ist hier. Einen schönen guten Morgen wünsche ich euch. Und wir holen uns jetzt bei diesem heute eher durchwachsenen Wetter, obwohl es ist ja die meiste Zeit trocken. Wir wollen jetzt mal gar nicht meckern. Also wir holen uns jetzt mal ein bisschen den Fußballsommer zurück. Die Die, das war ja der offizielle Song der WM 2026. Auch das einzig Gute, was mir da so in Erinnerung bleibt. Ja, und den gönnen wir uns jetzt mal. Hier sind Shakira und Burner Boy.
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0: George Ezra war das mit Blame It On Me, und von der Sonne ist um die Uhrzeit jetzt noch nicht ganz so viel zu sehen. Darum kümmern wir uns musikalisch schon mal drum.
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1: Ich bin Thomas Bleskin. Autofahrer in Deutschland sollen angesichts hoher Spritpreise kurzfristig mit einem neuen Tankrabatt entlastet werden. Angestrebt wird laut Bundesregierung, dass der Tankrabatt Anfang Oktober umgesetzt ist. Er soll bis Ende des Jahres gelten. Wird er voll weitergegeben, könnte die Entlastung 17 Cent pro Liter betragen. Daneben ist spätestens ab Januar 2027 auch ein Spritpreisdeckel geplant.
2: Wie schon im Mai und Juni könnte die Entlastung für Autofahrer bei 17 Cent je Liter Kraftstoff liegen, wenn die Steuersenkung auch voll weitergegeben wird. Die Kosten von insgesamt 2,5 Milliarden Euro sollen zwischen Bund und Ländern 50-50 aufgeteilt werden. Beim Spritpreisdeckel, der dann spätestens zu Beginn des nächsten Jahres kommen soll, legt der Staat eine Obergrenze für den maximal zulässigen Verkaufspreis von Benzin und Diesel fest. Allerdings soll der nicht dauerhaft gelten, sondern als vorübergehendes Kriseninstrument. Diana Kramer, Nachrichtenredaktion.
1: Im Streit um Grönland haben Dänemark und die USA einen Durchbruch verkündet. In der kommenden Woche soll ein Abkommen unterzeichnet werden, teilten die Regierungen von Dänemark und Grönland mit.
3: Trump hatte etwas voreilig von einem schon besiegelten Abkommen geschrieben. Die USA könnten fortan tun, was immer nötig sei, um Grönland zu verteidigen, postete Trump. Man habe dauerhafte Kontrolle über die Sicherheit und alle anderen Belange in Grönland. Die dänische Regierung teilte mit, man erwarte bei der UN-Generalversammlung in New York nächste Woche einen Deal zu unterzeichnen, der aber noch parlamentarischen Segen brauche. Die Vereinbarung respektiert demnach die Souveränität des dänischen Königreichs und die Selbstbestimmung der Grönländer. Tina Eck, USA.
1: US-Präsident Donald Trump verbietet dem renommierten TV-Sender CNN ab sofort den Zugang zum Weißen Haus. Betroffen von dem Verbot seien auch der Sender MS Now und das Newsportal Politico, schrieb er auf seiner Plattform Truth Social. Trump warf ihnen vor, Falschnachrichten zu verbreiten. Damit wären Reporterinnen und Reporter dieser Medienhäuser von Pressekonferenzen und Terminen Trumps im Oval Office ausgeschlossen. Zum Sportfußball. Der FC Bayern hat seine Fans am Vorabend des Oktoberfestbeginns in Bierzeltlaune gebracht. Kurz vor dem Start des größten Volksfestes der Welt schenken die Münchner in ihren kunterbunten Wiesentrikots dem 1. FC Union Berlin beim 7:0 kräftig ein. Das waren die Nachrichten mit Thomas Bleskin.
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4: Bei 18 bis 23 Grad gibt's heute erst so ein Hin und Her aus Sonne und Wolken. Später wird's dann immer grauer. Regen ist allerdings nur im Norden unseres Landes erstmal unterwegs. Das sieht am Morgen ganz anders aus. Geht nämlich mit vielen Wolken und Regen rein in den Sonntag. In Richtung Nachmittag lässt der Regen danach, geht so in Schauer über und die Sonne bekommt auch ihre Chancen und das bei Tagestopwerten von 21 Grad für euch.
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4: Und das sieht am Samstagmorgen gut aus. Keine Staus, keine Störungen. Also kommt gut rein in den neuen Tag, jetzt um kurz nach 6. So, komm, rein geht's in den Samstag. Das Wochenende ist erreicht. Einen schönen guten Morgen. Und sehr gerne hätte ich euch vom Nachmittag noch Geburtstagskuchen mitgebracht. Aber meine Gäste waren alle sehr hungrig, haben außer ein paar Krümeln auf der Tortenplatte nichts zurückgelassen. Dann gibt's jetzt heute Morgen serviert von mir für euch 3 Hits am Stück. Die gehen auch überhaupt nicht auf die Hüfte, auch wenn es 3 Stücke sind. Das sähe bei Kuchen ganz anders aus, ne? Gleich Lady Gaga, Abracadabra für euch am Start, die 90er mit den Backstreet Boys und Justin Bieber, der kommt passenderweise mit Friends um die Ecke. So geht's rein in diesen 19. September. Ich bin Sven Sandbote. Guten Morgen!
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0: Direkt mal verzaubert am Samstagmorgen von Lady Gaga. Abracadabra zum Start rein in diesen Samstag für euch. Gleich neue Musik von Cat's Eye, Animal. Und vorher gibt's noch Natasha Bedingfield. So geht's durch euer Wochenende. Einen schönen guten Morgen wünsche ich euch.
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2: Es gibt da diesen Ort zwischen Wermelskirchen und Burscheid. Mitten im Bergischen Land. Dort, wo früher eine Eisenbahnlinie verlief und heute ein Fahrradweg entlang führt. Wer über diese Balkantrasse fährt, kommt automatisch an diesem idyllischen Plätzchen vorbei, der Waffelpause. Die evangelische Kirchengemeinde Hilgen-Neuenhaus hat hier eine alte, ungenutzte Gemeindewiese in einen besonderen Rastplatz verwandelt. Sie macht einen Schritt auf die Menschen zu. Den ganzen Sommer über gibt es hier an Sonntagen und an Feiertagen Waffeln und Getränke. Gedeckte Holztische unter großen Bäumen, die Schatten werfen. Es gibt auch Ehrenamtliche aus der Gemeinde, die sich zu einem setzen, falls das denn gewünscht ist. Viele Radfahrer machen hier Halt, Familien beim Sonntagsausflug, Menschen, die mit Kirche gar nichts am Hut haben und Gemeinde, die nach dem Gottesdienst auf einen Kaffee vorbeikommt. Bei gutem Wetter wird es richtig voll und bei Regen kommen die Stammgäste und holen eine Waffel zum Mitnehmen. Gelegentlich macht hier eine Dame mit einem Bollerwagen Halt, indem sie ihre Vogelkäfige spazieren fährt. Häufig legt hier ein Radfahrer eine Pause ein, der dann munter eine Waffel ohne Puderzucker bestellt. Wegen der Röllekes, sagt er dann jedes Mal und lacht. Neulich fehlen einem Gast bei der Bestellung ein paar Euro zur Bezahlung und eine Dame hinter ihm in der Schlange springt ein. Und manchmal kann man beobachten, wie sich wildfremde Menschen an einem Tisch begegnen und ins Gespräch kommen. Und kürzlich stellt sich im strömenden Regen eine Frau mit ihrem Hund an der Hütte unter und bestellt in ihrer Verlegenheit eine Waffel. Sie kommt mit den Waffelbäckern ins Gespräch, erzählt von ihrer Enttäuschung über die Kirche. Und dann bleibt sie auf eine zweite Waffel, als der Regen längst aufgehört hat. An diesem Ort zwischen Wald und Feld scheint so viel möglich zu sein. Das macht Mut, noch bis zum 3. Oktober. Theresa Demski von der Evangelischen Kirche für Augenblick mal.

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1: Auch wenn heute viele Wolken unterwegs sind und der Sonne nicht allzu viel Platz lassen, Regen ist, wenn überhaupt, erst am Abend mal möglich und das dann auch zum allergrößten Teil nur im Norden des Landes. Bis dahin gibt's erstmal 18 bis 23 Grad. Daran ändert sich morgen nicht großartig was, geht rauf auf bis zu 21 Grad. Das sieht am Himmel allerdings ganz anders aus. Die Wolken bringen immer wieder mal Regen mit in Richtung Nachmittag, lässt das Ganze nach. Es sind noch einzelne Schauer möglich und die Sonne, die sagt dann auch zumindest mal kurzzeitig ein bisschen Hallo zu euch.
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1: Mit der guten Nachricht für euch, alles frei unterwegs auf den Autobahnen, also eine gute und vor allem sichere Fahrt durch den frühen Samstagmorgen. Auch am Wochenende spielen wir die Hits und das gleich mit einem neuen Sound von Christus Randy. Good All Days für diesen Samstag.
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1: Ich bin Sven Sandbote und jetzt erstmal die 90er. Hier sind TLC und No Scrubs. So geht's durch euer Wochenende. Habt ihr euch verdient. Guten Morgen.

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0: Wer hat nicht nur morgens nach dem Aufstehen eine tiefe Stimme? Shaggy und Angel für euren Start rein in den Samstag. Schönen guten Morgen. Ist unsere Demokratie in Gefahr? Diese Frage, die haben sich einige nach der Wahl in Sachsen-Anhalt vor 14 Tagen gestellt. Und morgen nach den Wahlen in Berlin und Mecklenburg-Vorpommern, da kommt genau diese Frage sicherlich wieder auf.
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0: Tja, und sie entsteht durch Öffentlichkeit. Doch unsere Öffentlichkeit, die verändert sich. Digitale Plattformen, künstliche Intelligenz und Fake News bestimmen zunehmend mit, welche Infos uns erreichen. Umso wichtiger ist professioneller Journalismus. Der recherchiert, er prüft Fakten, er ordnet ein und vor allem er fragt nach. Und wie das genau aussieht, das haben sich diese Woche die Nachwuchskolleginnen und Kollegen der NRW-Lokalradios angeschaut. Es ging nämlich in den Düsseldorfer Landtag. Das ist Teil der bundesweiten Medienaktion Demokratie braucht viele Stimmen. Thorsten Ortmann aus dem Wochenendteam hat das Ganze begleitet. Thorsten, was hat der Nachwuchs da alles erlebt?
3: Ja, es gab das volle Demokratieprogramm. Sie waren zum Beispiel live bei der Sitzung des Landtags dabei.
4: Sie können nicht mit Geld umgehen. Ihr ganzes Gerede über Nachhaltigkeit, vorausschauende Finanzpolitik, das war nur heiße Luft.
3: Das war übrigens SPD-Oppositionsführer Jochen Ott zum Haushaltsentwurf von Finanzminister Obtendrenk. Anschließend gab es noch Hintergrundgespräche und auch noch ein Gespräch mit dem Landtagspräsidenten André Cooper.
5: Was ist denn das Beste an Ihrer Position?
6: Also das Beste ist, dass man der überparteiliche Repräsentant des Parlaments ist und damit der parlamentarischen Demokratie und dass man in dieser Eigenschaft sehr viel gestalten kann und sich täglich engagieren kann für unsere Demokratie.
0: Und unsere Nachwuchskolleginnen und Kollegen, die haben auch noch weitere Politiker getroffen, Thorsten.
3: Ja, NRW-Familienministerin Verena Schäfer stand dem Journalisten Nachwuchs Rede und Antwort.
7: Wie ist es denn so als Frau in der Politik, auch in so einer Position, wenn man eigentlich auch oft natürlich immer mit Männern zu tun hat?
8: Ja, als Frau in der Politik wird man viel stärker beäugt. Man muss sich mehr beweisen, man muss sich mehr durchsetzen. Und mir geht es auch so, dass ich dann doch auch immer wieder auch auf meine Kleidung und mein Aussehen auch angesprochen werde. Und das ist schade, wenn Frauen sich auch noch mit ihrem Äußeren auseinandersetzen müssen, um vielleicht ernst genommen zu werden in der Politik. Und das sollte ja eigentlich nicht so sein.
0: Wie fällt denn das Fazit der Azubis aus?
3: Das war natürlich für alle ein echtes Erlebnis. Das war ein sehr konkretes Beispiel, wie Demokratie im Alltag gelebt wird, nämlich mit Debatten im Parlament und auch wie wichtig und schützenswert Demokratie ist und vor allem auch guter Journalismus. Für Virginia ein echtes Highlight ihrer Journalistenausbildung.
7: Das waren sehr viele interessante Einblicke und es war auch total schön, mal die Politiker so nahbar auch wirklich am Tisch zu haben und sich da unterhalten zu können, alle möglichen Fragen zu stellen. Und ja, mir hat es sehr gut gefallen und es war sehr spannend.
0: Toller Nachwuchs, den wir da haben bei den NRW-Lokalradios. Der Blick hinter die Kulissen, das ist Teil der Medienaktion Demokratie braucht viele Stimmen. Und das ist euer Start rein in den Samstag. Ich bin Sven Sandbote und das hier ist Sarah Larsen für euch.

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1: Ich bin Thomas Bleskin. Autofahrer sollen wegen der hohen Spritpreise kurzfristig entlastet werden. Bund und Länder haben sich auf einen neuen Tankrabatt geeinigt, der Anfang Oktober starten und bis Jahresende gelten soll. Bei vollständiger Weitergabe könnte Benzin und Diesel um 17 Cent je Liter günstiger werden.
2: Den Tankrabatt kennen Autofahrer schon. Im Sommer war er für 2 Monate in Kraft, senkte die Steuern auf Benzin und Diesel um rund 17 Cent. Wobei nicht alles davon bei den Tankenden ankam. Außerdem kosteten die 2 Monate Tankrabatt die Regierung Milliarden. Das wird nun also wieder teuer, gilt aber immerhin als schnell wirksame Maßnahme. Ein Spritpreisdeckel ist neu für Deutschland, es gibt ihn aber zum Beispiel in Belgien und Luxemburg. Dabei legt der Staat einen Höchstpreis für Sprit fest, unter anderem anhand von Ölpreis, Transportkosten und festgelegter Marge für die Händler. Ronny Thorau, Berlin.
1: Im jahrelangen Streit um Grönland haben die USA, Dänemark und die weitgehend autonome Insel eine Einigung angekündigt. Nach Angaben aus Kopenhagen und Nuuk soll das Abkommen kommende Woche unterzeichnet werden. US-Präsident Trump erklärte dagegen, die Vereinbarung sei bereits besiegelt und gebe den USA weitreichende Befugnisse in Sicherheitsfragen. Dänemark und Grönland bestätigten das so nicht und betonten, Souveränität und Selbstbestimmungsrecht der Grönländer würden gewahrt. US-Präsident Trump verbietet dem renommierten TV-Sender CNN ab sofort den Zugang zum Weißen Haus. Betroffen von dem Verbot seien auch der Sender MS Now und das Newsportal Politico, schrieb er auf seiner Plattform Truth Social. Beobachter erwarten ein juristisches Nachspiel.
3: Pressefreiheit ist in der Verfassung verankert und das hier wird auf jeden Fall vor Gericht landen und da dürfte Trump damit nicht durchkommen. Er hat eine miese Woche hinter sich. Benzin- und Dieselpreise schießen in den Himmel, seine Umfragewerte sind im Keller, republikanische Parteifreunde meutern. Er musste wohl einfach mal Dampf ablassen. Umgesetzt worden ist der Bann auch noch nicht. CNN und MS Now-Reporter waren gestern noch ganz normal im Weißen Haus, wo sie von Trump regelmäßig auf übelste Weise beleidigt werden. Trump polterte, die Medien würden ständig Fiktion und Lügen verbreiten, aber nicht länger in seinem Haus. Tina Eck, USA.
1: Und zum Sportfußball. Der FC Bayern hat Union Berlin mit 7:0 besiegt und zumindest vorübergehend die Tabellenführung übernommen. Harry Kane erzielte dabei im 98. Bundesligaspiel seinen 100. Treffer. Das waren die Nachrichten mit Thomas Bleskin.
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4: Das ist so richtiges Herbstwetter. Bei 18 bis 23 Grad sieht es immer wieder nach Regen aus durch die vielen Wolken. Aber der hält sich bis zum Abend ganz dezent zurück. Und dann tröpfelt es auch nur im Norden unseres Landes ein bisschen runter. Sonne ist dennoch relativ wenig dabei heute. Morgen haben wir dann noch weniger Sonnenchancen. Denn der Sonntag startet erstmal mit vielen Wolken und immer wieder Regen. Teilweise sind auch Schauer mit dabei. In Richtung Nachmittag hört es dann allerdings immer mehr auf mit dem Regen. Dann gibt es hier und da auch mal ein paar Lücken für die Sonne. Und die Temperaturen gehen rauf auf bis zu 21 Grad.
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4: Ist schon ein bisschen was los heute Morgen. 3 Staus gibt's aktuell. Die A1 macht Probleme. Köln-Dortmund zwischen dem Kreuz Wuppertal-Nord und Gevelsberg 2 Kilometer 6 Minuten plus. Die A4 Aachen-Köln zwischen dem Kreuz Köln-West und Köln-Klettenberg 1 Kilometer. Da seid ihr in 3 Minuten durch. Und dann noch die Autobahn 30 Osnabrück-Bad Oeynhausen zwischen Bad Oeynhausen-Ost und dem Kreuz Bad Oeynhausen. Hier sind's heute Morgen 2 Kilometer. Ansonsten aber eine gute Fahrt. Für euer Wochenende spielen wir die Hits gleich mit Coldplay an diesem Samstagmorgen. Und jetzt brauche ich erstmal die Fukuhila-Träger unter euch, die auch 2026 immer noch in den 80ern hängen geblieben sind. Ja, wo seid ihr? Hier kommt gleich eure Musik von Sandra und Maria Magdalena. Die ist mittlerweile auch schon 64. Meine Güte.
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4: Aber jetzt erstmal hier unser Freund mit der Gitarre. Hier ist James Blunt, um die 48 schönsten Stunden der Woche zu genießen. Sven Sandbote ist hier. Guten Morgen.

0: Es ist der Samstag, der 19. September. Ja, Wochenende genießen ist angesagt. Gut, das kannst du jetzt in den Bayern so nicht verkaufen, dass es ein normaler Samstag ist. Da heißt es nämlich heute, Oktoberfest geht los. Ozopft ist. Vergangene Woche war ich noch in München. Von Samstag bis Mittwoch. 4 Nächte im Hotel haben wir eben, okay, mit Frühstück 500 Euro gekostet. Jetzt habe ich mir mal den Spaß gemacht und geguckt, was das Zimmer von heute bis nächsten Mittwoch kostet. Jetzt haltet euch fest, 1500 Euro. Mal eben verdreifacht den Preis. Und das nur wegen des Oktoberfestels? Ja, die spinnen doch da unten.
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2: Ja, nee, ist klar. Wir nähern uns der wichtigsten Frage des Jahres. Was kostet dieses Jahr die Maß auf der Wiesn? Ja, geht doch jetzt wieder los. Oktoberfest lässt grüßen. Seit Wochen hängen überall die Dirndl in den Läden und teilweise sogar zu Hause schon am Schrank. Fatti versucht vorsichtig, die Lederhose zuzuknöpfen. Vergeblich, egal, wird das Hemd dieses Jahr halt über der Hose getragen. Den Rest richten die Hosenträger. So, jetzt zurück zum Bierpreis. Der liegt auf der Wiesn dieses Jahr zwischen 15 und 16 Euro der Liter. Ja. Nur mal so zum Vergleich, eine ganze Kiste Oettinger Pilz kostet zwischen 8 und 9 Euro. Ja, da läppert sich was zusammen auf der Wiesn. Drei Maß ging allerweil und ja, und dann das Backhandle. Ja, das haut natürlich auch nochmal richtig rein. Ja, dann ist dann auf so einem Samstagnachmittag schnell das Eigenheim verjubelt. Aber hey, Leute, es ist München und es ist Oktoberfest. Da darf man sich nicht so anstellen. Wie hat schon die Spider-Murphy-Gang gesungen? Und jeder spielt das Superstar und sauft den Shampoos an der Bar in Schickeria. Ja, und ganz ehrlich, wer für München zu geizig ist, der soll halt auf die Kranger Kirmes gehen. Ja, ist eh schöner. Und da sind auch nicht so viele Assis.
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1: Für Ausflüge ist heute eindeutig der bessere Tag. Es ist zwar ziemlich grau mit so ein bisschen Sonne hier und da zwischendurch, aber bei 23 Grad in der Spitze gibt's erst in Richtung Abend etwas Regen und das dann zum allergrößten Teil auch nur im Norden. Morgen ist es dann überall grau und nass. In Richtung Nachmittag lässt der Regen dann zum Glück etwas nach. 21 Grad sind drin und die Sonne, die guckt dann auch hier und da mal durch so ein paar Wolkenlücken, die sich bilden.
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1: Und das heute Morgen für euch mit diesen vier Staus. Geht los auf der A1 Köln-Dortmund zwischen dem Kreuz Wuppertal-Nord und Gevelsberg. 1 Kilometer, 5 Minuten dauert es da für euch länger. Gilt auch für die Autobahn 4 Aachen-Köln zwischen dem Kreuz Köln-West und Köln-Eiffeltor. Hier 2 Kilometer Stau. Nochmal 2 Kilometer auf der 44 Dortmund-Kassel zwischen Lichtenau und Warburg durch die Autobahnsperrung. Hier braucht ihr 10 Minuten, bis ihr runter seid von der Bahn. Und die 45 Gießen-Hagen zwischen Freudenberg und dem Kreuz Olpe Süd. 1 Kilometer und eine Viertelstunde plus. Gleich Schlagzeug-Solo aus den 80ern. Phil Collins, In the Air Tonight. Und vorher gibt's noch so richtig gute Laune-Musik von Topic und Becky G. Das Beste von heute mit Sorry Papi. Ich bin Sven Sandbote. Schönes Wochenende.
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0: 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Wie sieht's denn da mit euren Wünschen aus?
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0: 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Laura Potting aus dem Wochenendteam, was wünschst du dir denn so?
3: Ruhe und Frieden vor allem. Und ein Date mit Kevin Costner. Und ein Babyesel.
0: Ja, komm, zum Glück darfst du ja nicht mitmachen, aber ihr macht ganz fleißig mit. Laura, hau mal raus. Was ist alles so dabei?
3: Alles. Also wirklich, ihr könnt da frei wählen. Falls ihr einen ganz persönlichen Wunsch habt, her damit. Oder wenn ihr sagt, puh, oh, jetzt so konkreten Wunsch fällt mir gar nicht ein, ich will einfach irgendwas gewinnen. Ja, dafür gibt's unsere Liste online. Da haben wir euch richtig, richtig tolle Sachen zusammengestellt. Die könnt ihr euch zum Beispiel auch klar machen.
0: Zum Beispiel?
3: Hervorragende Frage übrigens auch. Also, wir haben eine VIP-Clubnacht auf Ibiza für euch klar gemacht am 30. September. Ihr könnt zu Shabusi aufs Konzert nach New York fliegen. Flug und Hotel gehen auch auf uns. Oder wie wär's mit einem Sportbootführerschein? Den Kurs könnt ihr auch auswählen, das könnt ihr dann auch gewinnen.
0: Ja, du hast ja Anfang des Jahres einen gemacht, kannst du empfehlen?
3: Ja, also ich sag mal so, das ist schon geil, sowas zu haben, aber ihr müsst das wirklich, wirklich wollen. Das ist schweineviel Lernerei, also so richtig. Ihr müsst dann auch so Navigation lernen und zwar, also ne, nicht so mit Google Maps und so, sondern so richtig auf Karte und so. Also das ist krass, krass viel.
0: Okay, also wer darauf keinen Bock hat, der kann auch gerne einen Pole-Dance-Kurs machen oder zur Apache aufs Konzert. Und eine Ballonfahrt, Laura, die haben wir auch.
3: Ja, und ich sag's euch, ich durfte schon mal eine machen, ist schon eine Weile her, aber das war so schön, das war so schön. Und ja, ich wurde danach in den Adelsstand der Ballonfahrer gehoben. Da wird dir so eine Haarsträhne dann nach der Ballonfahrt angezündet, mit Sekt übergossen und dann bekommst du deinen Ballonfahrernamen. Und ich glaube mich zu erinnern, dass die Regel damals zumindest war, immer wenn dich jemand nach diesem Namen fragt und du kannst ihn dann nicht nennen, dann musst du ein Bier ausgeben.
0: Oh, warte, der Name?
3: Tja, das ist jetzt dein Pech. Ich kenne meinen Namen nämlich noch. Freifrau Laura, beherzt zu packende Korbrandklammerin zu Aalen, getragen im feuchten Luftmeer bis hin zu der seichten Wiesen zu Schönau. Das ist mein Name.
0: Du elende Streberin. Wünscht euch, was ihr wollt und mit etwas Glück geht euer Wunsch in Erfüllung und das direkt am Montag und mitmachen direkt über unsere Homepage. Ich bin Sven Sandbote und sage viel Glück.
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1: Mit Daniel Dähling. Guten Morgen. Spritpreise haben an den Tankstellen diese Woche neue Rekorde erzielt. Deshalb reagiert die Regierung. Der Tankrabatt kommt zurück. Auch wenn Experten die Sinnhaftigkeit der Spritpreisvergünstigung anzweifeln, haben sich Bund und Länder wieder darauf geeinigt. Finanzminister Klingbeil hat im ZDF am Abend eine schnelle Umsetzung angekündigt.
2: Wir stoppen die Abzocke auch durch die Mineralölkonzerne und wir sorgen jetzt dafür, dass schnell die Spritpreise gesenkt werden. Also die Bürgerinnen und Bürger werden es schnell merken, dass über die Absenkung der Energiesteuer das Tanken günstiger wird.
1: Der Tankrabatt soll ab Anfang Oktober bis Jahresende gelten. Spätestens ab Januar will die Regierung außerdem selbst festlegen, wie teuer Sprit höchstens sein darf. Jana Kramer hat mehr Infos.
3: Wie schon im Mai und Juni könnte die Entlastung für Autofahrer bei 17 Cent je Liter Kraftstoff liegen, wenn die Steuersenkung auch voll weitergegeben wird. Die Kosten von insgesamt 2,5 Milliarden Euro sollen zwischen Bund und Ländern 50-50 aufgeteilt werden. Beim Spritpreisdeckel, der dann spätestens zu Beginn des nächsten Jahres kommen soll, legt der Staat eine Obergrenze für den maximal zulässigen Verkaufspreis von Benzin und Diesel fest. Allerdings soll der nicht dauerhaft gelten, sondern als vorübergehendes Kriseninstrument.
1: Und jetzt weitere Meldungen im Überblick. Die USA, Dänemark und Grönland haben sich offenbar im Streit um Grönland geeinigt. Die Regierungen bestätigten ein erzieltes Abkommen. Das werde kommende Woche wohl unterzeichnet. US-Präsident Trump hat auf seiner Plattform Truth Social schon Details verbreitet. Dänemark und Grönland bestätigen die allerdings nicht. Die dänische Regierungschefin sprach von einem Deal, der auch gut für die NATO und Europa sei. Kleine WG-Zimmer sind in Deutschlands Millionenstädten deutlich teurer geworden. Studierende müssen jetzt 23 Euro mehr als zum Jahresanfang zahlen, also im Schnitt fast 700 Euro. Das Moses-Mendelssohn-Institut hat die Zahlen kurz vor dem neuen Wintersemester erhoben. Deutschlandweit kosten die Mietpreise für WG-Zimmer nahezu unverändert im Schnitt 512 Euro. Wuppertal feiert heute sein Wahrzeichen. Die Stadtwerke laden zu einem Schwebebahn-Familienfest am Hauptbahnhof ein. Anlass ist das 125-jährige Bestehen der Wuppertaler Schwebebahn. Zur Feier des Tages ist die Fahrt mit der Schwebebahn heute kostenlos. Das letzte Bundesliga-Wochenende vor der Länderspielpause ist mit einem Rekord gestartet. FC Bayern-Kapitän Harry Kane hat sein 100. Bundesliga-Tor geschossen. Das ist ihm so schnell gelungen wie noch keinem anderen Profi in Deutschland, nämlich in 98 Spielen. Der bisherige Rekordhalter Dieter Müller vom 1. FC Köln hatte dafür 129 Spiele gebraucht. Die Bayern haben am Abend Union Berlin mit 7:0 besiegt. Sie sind damit zumindest bis zum Nachmittag Tabellenführer. Dann spielen unter anderem Gladbach gegen Mainz, Köln in Hamburg und am Abend noch Dortmund in Stuttgart. Und soweit die Meldungen mit Daniel Dähling.
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4: Bei 18 bis 23 Grad gibt's heute erst so ein Hin und Her aus Sonne und Wolken. Später wird's dann immer grauer. Regen ist allerdings nur im Norden unseres Landes erstmal unterwegs. Das sieht am Morgen ganz anders aus. Geht nämlich mit vielen Wolken und Regen rein in den Sonntag. In Richtung Nachmittag lässt der Regen danach, geht so in Schauer über und die Sonne bekommt auch ihre Chancen und das bei Tagestopwerten von 21 Grad für euch.
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4: Und da bitte erstmal Achtung auf der Autobahn 1 Dortmund-Münster zwischen Hamburg und Werne und Ascheberg. Willkommen im Münsterland. Hier sind freilaufende Hühner auf der Autobahn unterwegs, also fahrt da bitte entsprechend vorsichtig. Dann bleiben wir auf der 1 Köln-Dortmund zwischen dem Kreuz Wuppertal-Nord und Gevelsberg. Hier 1 Kilometer heute Morgen, 11 Minuten plus kommen dazu. Die 30 Osnabrück-Bad Oeynhausen zwischen Bad Oeynhausen-Ost und dem Kreuz Bad Oeynhausen 2 Kilometer. Die 44 Dortmund-Kassel zwischen Lichtenau und Warburg 3 Kilometer vor der Vollsperrung an diesem Samstagmorgen. Und die A45 Gießenhagen zwischen Freudenberg und dem Kreuz Olpe Süd. Hier sind es 2 Kilometer. Ansonsten für euch eine gute und vor allem sichere Fahrt. Auf dem Weg zum Samstagswochenendeinkauf gleich Musik von Beyoncé für euch. Texas Hold'em, R.E.M. sind mit am Start. Und jetzt die Frau, die ihre Frisur einem kleinen Küchenunfall zu verdanken hat. Angeberwissen zum Weitersagen. Ava Max, nämlich, die saß beim Haareschneiden, musste dann zwischendurch mal eben schnell weg in die Küche, weil da noch die Kekse im Backofen steckten. Und als sie zurückkam, da hat sie ihre halbfertige Frisur im Spiegel gesehen und fand die total cool. Und zack, fertig war ihr asymmetrischer Look und aus einem Zufall ist ein Markenzeichen entstanden und dazu auch noch geniale Musik. Hier sind Kings and Queens für euch. Ich bin Sven Sandbote. Guten Morgen.
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0: Guten Morgen.
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0: Ja, unter diesem Motto haben sich in dieser Woche Medien aus ganz Deutschland zusammengeschlossen. Fernsehsender, Zeitungen und natürlich auch das Radio. In dieser Aktionswoche, da wollen wir euch einerseits einen Einblick geben, wie wir so arbeiten und warum unabhängiger Journalismus wichtig ist für eine funktionierende Demokratie. Zum anderen wollen wir auch mit euch sprechen und von euch wissen, was ihr über Demokratie und Politik denkt. An diesem Samstag direkt mal die Frage an euch. Fühlt ihr euch eigentlich noch gehört?
3: Überhaupt nicht. Also wir sind selbstständig. Wir werden bloß noch untergebuttert.
4: Von der Politik, die gerade an der Macht ist, kann man ja so sagen, fühle ich mich gar nicht gesehen, gar nicht gehört. Ich will nur sagen, dass die anderen Parteien definitiv zulegen müssen und wieder anfangen müssen, nicht ihre Wähler zu erziehen, sondern die zu sehen. Und wenn solange das nicht passiert, wird die AfD auch immer weiter erstarken.
5: Ich habe das Gefühl, so auf die jüngere Generation wird gar nicht wirklich eingegangen. Ich habe oft das Gefühl, dass auch gerade auf Frauen auch nicht viel eingegangen wird. Viele ältere weiße Männer haben da mehr zu sagen als irgendeine Frau. Es nervt mich eigentlich quasi nur noch.
0: Ja, es ist ganz klar zu merken, viele Menschen fühlen sich einfach nicht mehr gehört. Also Hausaufgabe an die Politik. Zuhören und reagieren, denn die Uhr tickt. Morgen in MacPom und in Berlin bei den Landtagswahlen gibt es dann höchstwahrscheinlich nämlich die nächsten Quittungen. Fürs Gefühlte zumindest nicht zuhören.
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1: Auch wenn heute viele Wolken unterwegs sind und der Sonne nicht allzu viel Platz lassen, Regen ist, wenn überhaupt, erst am Abend mal möglich und das dann auch zum allergrößten Teil nur im Norden des Landes. Bis dahin gibt's erstmal 18 bis 23 Grad. Daran ändert sich morgen nicht großartig was, geht rauf auf bis zu 21 Grad. Das sieht am Himmel allerdings ganz anders aus. Die Wolken bringen immer wieder mal Regen mit. In Richtung Nachmittag lässt das Ganze nach. Es sind noch einzelne Schauer möglich und die Sonne, die sagt dann auch zumindest mal kurzzeitig ein bisschen Hallo zu euch.
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1: Und das heute Morgen für euch mit diesen Staus. Die Autobahn 1 macht Probleme Köln-Dortmund zwischen dem Kreuz Wuppertal-Nord und Gevelsberg. 2 Kilometer steht ihr hinten an und das mit einem Plus von 13 Minuten. Die A30 dann Osnabrück-Bad Oeynhausen zwischen Bad Oeynhausen-Ost und dem Kreuz Bad Oeynhausen. 2 Kilometer kommen hier ebenfalls obendrauf. Genauso wie auf der A44 Dortmund-Kassel zwischen Lichtenau und Marsberg. Hier ist ja die Autobahn an diesem Wochenende gesperrt. Dann rüber auf die 45 Gießen Hagen zwischen Siegen und dem Kreuz Olpe Süd auch hier 2 Kilometer Stau und weil es so schön ist, auch hier nochmal 2 Kilometer auf der 61 Mönchengladbach-Koblenz zwischen Rheinbach und der Auffahrt Grafschaft Ringen mit 6 Minuten plus für euch. Auch am Wochenende spielen wir die Hits und das gleich aus den 90ern von Will Smith, Miami und jetzt erstmal Sound aus New York. Das Beste von heute mit Somber. Hier ist Homewrecker für euch. Ich bin Sven Sandbote.
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0: Mit Lian Rimes durch den Samstag, so klingt's, euer Wochenende. Ich bin Sven Sandbote. Schönen guten Morgen.
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0: Ja, und da geht's so langsam auf die akustische Zielgerade. Wir basteln nämlich am diesjährigen Lichtblicke-Song. Und wir, das sind genauer gesagt Iggy Kelly und Annick Manoukian aus der Musikredaktion. Die zwei arbeiten zusammen an dem Song und waren in dieser Woche zum zweiten Mal in Manchester im Studio. Iggy, was war bei diesem Mal anders als bei eurem ersten Trip, den ihr zusammen unternommen habt?
3: Beim ersten Treffen hat man natürlich schon so ein bisschen Druck, weil man wusste, man muss jetzt von null auf etwas schaffen, was Menschen berührt und was auch echt cool klingt. Und das haben wir, glaube ich, sehr gut hinbekommen im ersten Trip. Und diesmal wussten wir, okay, wir kommen hierher und der Song steht eigentlich schon. Wir brauchen nur noch ein, zwei neue Teile. Und das hat irgendwie ja ein total tolles Gefühl gegeben, wenn man wusste, wir können jetzt einfach nur die kreative Arbeit weiterführen. Und das fand ich total toll. Ich muss aber sagen, diese zwei Tage sind wirklich viel zu schnell verflogen. Die Abende hier im Pub oder wo wir dann essen waren, das war auch mega schön, auch mal ein bisschen irgendwie privat gemeinsam Zeit zu verbringen.
0: Guck mal, unser Chef denkt, die arbeiten da und dann hocken die beiden im Pub. Aber komm, okay, wir erzählen es einfach nicht weiter. Aber Iggy, was machst du jetzt noch in Manchester?
3: Ich dachte mir, komm, ich bleib jetzt noch da, weil ich weiß ganz genau, was ich will. Ich weiß auch, was ich mit Annick besprochen habe. Und das versuchen wir jetzt bestmöglich umzusetzen mit den Produzenten zusammen. Und dann, sobald wir was haben, schicken wir natürlich Annick direkt den Song rüber. Und dann spielen wir so ein bisschen Ping-Pong und gucken mal, wo wir landen.
0: Ach, wir sind sehr gespannt aufs erste Ergebnis. Bis dahin hören wir erstmal einen fertigen Song von Iggy Kelly an diesem Samstagmorgen. Das ist nämlich der aktuelle von ihm. Hier ist Miracle für euer perfektes Wochenende.
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1: Mit Daniel Dähling. Guten Morgen. Die Spritpreise haben in den vergangenen Wochen nur eine Richtung gekannt, nach oben. Ein neuer Tankrabatt soll Autofahrerinnen und Autofahrern Entlastung bringen. Der Tankrabatt soll von Oktober bis Jahresende gelten und wie schon im Frühjahr bei 17 Cent pro Liter liegen. Bund und Länder wollen sich die Kosten von 2,5 Milliarden Euro teilen. Spätestens zum Jahreswechsel will die Regierung außerdem selbst festlegen, wie teuer Sprit höchstens noch sein darf. Der Spritpreisdeckel nach dem Vorbild Luxemburgs und Belgiens soll spätestens zum 1. Januar kommen. Das Entlastungspaket stößt bei Verbraucherschützern, Sozialverbänden und der Opposition im Bundestag auf Kritik. Der erneute Tankrabatt sei nicht zielgenau, weil auch Autofahrer profitieren, die es nicht nötig hätten. Außerdem helfe er wie auch der angestrebte Spritpreisdeckel nur kurzzeitig. Der Tankrabatt im Frühsommer hatte die Spritpreise spürbar gesenkt. Analysen hatten aber gezeigt, dass vor allem beim Diesel ein Teil der Entlastung in den Kassen der Mineralölkonzerne gelandet ist und nicht beim Verbraucher. Und das ist für euren Morgen ansonsten auch noch wichtig. Der Streit um Grönland scheint beigelegt. US-Präsident Trump hat in der Nacht einen Deal verkündet. Dänemark und Grönland haben das Abkommen begrüßt. Die Vereinbarung sei gut für die NATO und für Europa, erklärte die dänische Regierungschefin. Trump hatte mehrfach gedroht, Grönland notfalls mit Gewalt zu besetzen und das mit US-Sicherheitsinteressen begründet. Nach 14 Jahren ist die sanierte Kölner Oper fertig. Köln feiert das an diesem Wochenende mit einem Bürgerfest. Die Sanierung ist für die Stadt zum Milliardengrab geworden. Statt geplanter 250 Millionen Euro muss Köln mit Krediten und Zinsen rund 1,5 Milliarden zahlen. 61 Waldbrände hat es in diesem Jahr in NRW gegeben und der Brand im Hürtgenwald vor gut einem Monat war der schlimmste. Das Landwirtschaftsministerium hat erstmals eine konkrete Zahl genannt. Demnach sind alleine dort 339 Hektar Wald verbrannt, also eine Fläche von über 500 Fußballfeldern. Bayern München hat zum Start des Bundesliga-Wochenendes einen Kantersieg gefeiert und einen Rekord. Beim 7:0 über Union Berlin hat Harry Kane sein 100. Bundesliga-Tor geschossen. Er hat dafür nicht einmal 100 Spiele gebraucht. Die Bayern sind damit vorübergehend Tabellenführer, aber gleich mehrere Clubs können am Nachmittag vorbeiziehen. Unter anderem der BVB. Danny Hoppe hat den Ausblick.
2: Der BVB hat bisher alle Spiele gewonnen, egal ob in der Liga, im Pokal oder in der Champions League. Hinten ist die Abwehr dicht und vorne sorgen Serhou Guirassy und Fabio Silva für die Tore. So soll es aus Sicht von Trainer Kovac heute natürlich auch in Stuttgart weitergehen. Anders ist die Lage in Gladbach. Spiel 1 nach dem Rauswurf von Trainer Eugen Polanski steht an. Gegen Mainz sitzt Jan-Moritz Lichter auf der Bank. Erst danach soll die Trainerentscheidung fallen. Die Gladbacher hoffen heute auf die ersten Punkte. Köln hat bisher 4 davon gesammelt und will sein Konto heute beim tabellenletzten HSV weiter aufbessern. Dazu könnte Said El-Mallah sein Startelf-Comeback geben.
1: Und das waren die Meldungen mit Daniel Dähling.
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3: Ja, wir bekommen ein ziemlich wechselhaftes Wochenende im 90.1-Land. Tief Alexa hat das Kommando übernommen und wird unbeständiges Wetter in die Stadt bringen. Die Sonne ist heute nicht zu sehen. Nein, die Gute hat sich hinter vielen Wolken versteckt. Regen ist aber eigentlich heute eher die Ausnahme. Die Höchstwerte, die liegen heute bei knapp 20 bis 22 Grad. Morgen starten wir dann erstmal mit dicken Regenwolken in den Sonntag. Gegen Mittag ist das Regengebiet dann durch und dann kann auch mal die Sonne ins Spiel kommen. Die Höchstwerte, die klettern morgen auf knapp 20 Grad.
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3: Da sieht's noch ganz gut aus auf den Straßen. Ich habe nichts vorliegen. Wenn ihr eine Meldung habt, dann her damit. Störungen, Staus, Blitzer, den nehmen wir gerne über WhatsApp. Mönchengladbach 90.1 9012 ist die Verkehrshotline. Das Ganze geht natürlich auch im Netz auf radio90.1.de. Vielen lieben Dank und allen unterwegs eine gute Fahrt. Also, wir machen ja schon mit den Hits hier bei Radio 90.1 viele, viele Menschen wunschlos glücklich. Und jetzt, ja, jetzt kommt noch ein Glücklichmacher dazu. 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Ihr könnt euch schon mal euren Wunschzettel zusammenstellen. Ja, die Infos gibt's in knapp 10 Minuten hier bei uns.
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3: Ich bin Frank Niesen. Schönen guten Morgen zusammen.

0: wollte die Mädels ja noch aussprechen lassen. Die Four Noblons, ein Hit aus dem Jahr 1993. Wahnsinn, da haben sie die Hitparaden gestürmt. Sensationell. Ich hätte die Mädels gern mal kennengelernt, aber es hat irgendwie nicht funktioniert. Es gibt ja so Dinge, die wünscht man sich, aber die kann man für kein Geld der Welt kaufen. Ja, und diese Dinge, die gibt's nur bei uns.
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1: Mit Jakob Nahlig. Guten Tag.

0: Um 11 Uhr geht es heute auf der Reiter-Spätkirmes weiter. Gestern wurde sie von Oberbürgermeister Heinrichs und Bezirksbürgermeister Elsen eröffnet. 117 Fahrgeschäfte, Spielbuden und Verkaufsstände erwarten euch in der Reiter-Innenstadt. Mit dabei ist zum Beispiel der neue Invader vom Mönchengladbacher Schausteller Marvin Dresen. Dabei werdet ihr in offenen Gondeln herumgeschleudert und könnt die Fliehkräfte spüren. Heute hat die Reiter-Spätkirmes bis 23 Uhr geöffnet. Wenn ihr heute viele Motorräder hintereinander durch die Stadt fahren seht, dann ist das vermutlich der Motorradkonvoi der Ride for Little Heroes Community. Sie sammelt Spenden, um Kindern mit lebensverkürzenden Krankheiten und ihren Familien wertvolle Unterstützung und Hoffnung zu schenken. Heute findet ein Konvoi für ein betroffenes Kind aus Viersen statt. Die Biker machen auf ihrer Tour voraussichtlich auch am Geroweiher Halt. Los geht es um 14 Uhr in Viersen. An dem Konvoi nehmen Biker aus unterschiedlichen Orten teil. Einige kommen sogar aus Frankfurt, heißt es von den Organisatoren. Borussia Mönchengladbach will heute nach der Trennung von Ex-Trainer Eugen Polanski gegen Mainz 05 eine Reaktion auf den schlechten Saisonstart zeigen. Personell fehlt den Gladbachern neben den Langzeitverletzten wie Kühn, Kastrop, Konoplia und Leopold auch der gelb-rot gesperrte Tim Kleindienst. Sportchef Rufen Schröder fordert vor dem Spiel vor allem Zusammenhalt.
1: Den Arsch sollten wir schon hochkriegen. Das ist, glaube ich, ganz wichtig. Und auch wir brauchen auch jeden Einzelnen im Stadion. Und trotzdem sind wir in der Situation und in der Lage, die Mannschaft zu schlagen. Ganz einfach.
0: Das Spiel beginnt heute um 15.30 Uhr im Borussia-Park. Radio 91 überträgt live. Und das waren die Nachrichten mit Jakob Nalik. Mehr Meldungen aus Mönchengladbach findet ihr im Newsticker auf radio91.de.
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3: Ja, Tief Alexa tummelt sich über Deutschland und bestimmt das Wetter am Wochenende hier bei uns. Heute hat sich erstmal eine dicke Wolkendecke vor die Sonne geschoben. Regen ist dann stellenweise hier unter auch mal ein bisschen dabei. Die Höchstwerte, die klettern heute auf knapp 20 Grad. Morgen wird es dann ein bisschen unbeständiger. Zum Start in den Sonntag gibt es viele Wolken, die auch immer wieder Regen dabei haben. Bis mittags. Dann lockert die Wolkendecke aber langsam auf und die Sonne kann sich auch mal zeigen. Das Ganze dann bei Werten bis knapp 20 Grad.
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3: Da sieht's noch ganz gut aus auf den Straßen. Ich habe nichts vorliegen. Wenn ihr eine Meldung für uns habt, dann her damit. Störungen, Staus und Blitzer nehmen wir gerne über WhatsApp. Mönchengladbach 901912. Das ist die Verkehrshotline. Das Ganze geht natürlich auch im Netz auf radio91.de. Vielen lieben Dank allen unterwegs. Eine gute Fahrt. So, über den Wunscherfüller, da haben wir ja schon gesprochen. Also auf meinem Zettel, da steht jetzt eine ziemlich lange Liste. Und ganz oben steht 3 Punkte für die Borussia. Heute ist Mainz zu Gast im Borussia-Park. Spiel 1 im neuen Borussenzeitalter steht auf dem Plan. Die Infos zum Spiel, die haben wir in knapp 10 Minuten hier bei uns.
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3: Ich bin Frank Niesen. Einen schönen Samstagmorgen.

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0: Changes, ein Hit von Tupac im besten Mix bei Radio 90.1. Ja, Änderungen hat es bei uns ja auch gegeben. Heute steht Spiel 1 nach Eugen Polanski an. Heute Nachmittag kommt Mainz in den Borussia Park. Und da wird es richtig, aber sowas von zur Sache gehen.
1: Den Arsch sollten wir schon hochkriegen. Das ist, glaube ich, ganz wichtig. Und auch wir brauchen auch jeden Einzelnen im Stadion. Und trotzdem sind wir in der Situation und in der Lage, die Mannschaft zu schlagen. Ganz einfach.
0: Und da hat Borussias Sportchef Rufen Schröder natürlich recht. Und heute gegen Mainz 05. Ja, da wäre doch direkt so ein super Zeitpunkt. Eugen Polanski ist Geschichte, Co-Trainer Jan-Moritz Lichte coacht die Mannschaft. Und 3 Punkte waren selten so wichtig wie jetzt. Borussia steht nach 3 Spielen auf Tabellenplatz 17 mit 0 Punkten. Aber einen Plan, den gibt's schon.
2: Ich habe alle Freiheiten. Wir dürfen alles durchdenken. Was müssen wir jetzt tun, um erfolgreich Fußball zu spielen? Und da haben wir für uns eine Idee entwickelt. Und das werden wir mit Überzeugung auf den Platz bringen am Samstag. Jetzt werden wir sehen, wie viele Dinge wir Schritt für Schritt abgestellt haben von den Fehlern, die wir vorher gemacht haben.
0: Jo, erfolgreichen Fußball spielen. Das klingt nach einem guten Plan für Lichtes Trainerdebüt. Lange bleiben soll der Interimscoach ja nicht. Nach dem Spiel ist erstmal Länderspielpause und dann soll auch der neue Trainer hier bei uns vorgestellt werden, sagt Schröder. 2 bis 3, die sind noch in der Verlosung.
1: Die Gespräche haben gezeigt, dass es grundsätzlich so ist, dass viele normal an Borussia interessiert sind, auch in und ausland. Wie gesagt, da sind wir in sehr guten Gesprächen und wissen zum Glück, wie der richtige Stand ist.
0: Jetzt ist aber erstmal das Spiel heute wichtig und da müssen Punkte her. Nach der 7-0-Klatsche von Berlin gegen Bayern, so war es gestern Abend, da haben wir die Chance auch an Berlin vorbeizuziehen. Dann werden wir wichtige Plätze gut machen. Anpfiff ist um 15:30 Uhr und Radio 90.1 ist natürlich wie immer live dabei.

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1: Mit Daniel Dähling. Guten Tag. Es hat nicht lange gedauert, da hagelte es bereits Kritik. Sozialverbände, Verbraucherschützer und die Opposition im Bundestag kritisieren den neuen Tankrabatt. Das sei wieder ein Griff zur Gießkanne, sagt die Chefin des Verbraucherzentralen Bundesverbands der Rheinischen Post. Entlastungen für Haushalte mit kleineren Einkommen seien wichtiger. Auch der Sozialverband SOVD kritisiert, dass die Regierung auch die Menschen entlaste, die keine Unterstützung bräuchten. Die Grünen im Bundestag sprechen von Wahnsinn. Das Geld müsse im Geldbeutel der Menschen ankommen und nicht in den Taschen der Ölkonzerne. Lea Matschulat berichtet aus Berlin.
2: Um bis zu 17 Cent könnte der Spritpreis für Autofahrerinnen, Speditionsinhaber und Handwerker sinken, wenn der Tankrabatt ab Oktober wieder aktiviert ist. Je nachdem, wie viel der staatlichen Maßnahmen die Kraftstoffkonzerne weiterreichen. Ende Dezember endet der Tankrabatt nach jetzigem Stand dann und es startet im Januar ein Spritpreisdeckel in Absprache mit den Konzernen. Die Kosten für den Tankrabatt werden auf 2,5 Milliarden Euro veranschlagt.
1: Und jetzt weitere Meldungen, kurz und kompakt. Die USA verhängen neue Sanktionen gegen Russland. Es sieht direkte Strafmaßnahmen gegen russische Politiker und Firmen vor, aber auch Sanktionen gegen russische Öl- und Gasexporte. Der Kreml gibt sich unbeeindruckt. Neue Sanktionen würden eine Friedenslösung in der Ukraine erschweren. Google hat Hackerangriffe durch sein KI-Modell Gemini eingeräumt. Die KI habe im Mai Login-Daten für 3 Websites erraten, um dort an Informationen zu kommen. Die Vorfälle befeuern die Debatte um die Risiken von KI. Mehrere Hersteller selbst fordern, die Entwicklung zu bremsen, damit die KI-Modelle nicht außer Kontrolle geraten. In München startet am Mittag das Oktoberfest. Die Stadt- und Wiesenwirte erwarten in den nächsten 2 Wochen über 6 Millionen Besucher. Die Maß Bier kostet in diesem Jahr im Schnitt 15,60 Euro. Bayerns Ministerpräsident Söder bekommt sein erstes Wiesenbier heute erstmals aus der Hand eines grünen Münchner Oberbürgermeisters. In Köln und Berlin gehen am Mittag Abtreibungsgegner auf die Straße. Sie werden beim umstrittenen Marsch für das Leben, aber auch auf Gegendemonstranten stoßen. Es haben sich auch mehrere tausend Menschen angekündigt, die für die Selbstbestimmung von Frauen sind. Die Polizei in Köln ist alarmiert und plant einen Großeinsatz, denn in den Vorjahren war es zu Ausschreitungen gekommen. Aus Köln berichtet Frank Waltl.
3: Ja, dieser Marsch für das Leben richtet sich jedes Jahr gegen Schwangerschaftsabbrüche, Sterbehilfe oder Präimplantationsdiagnostik. Das Spektrum der Teilnehmer reicht jedes Jahr von gut bürgerlich über Kirchenvertretern bis hin zu rechten Burschenschaften oder Rechtsextremen. Auf der Gegenseite rufen auch feministische und antifaschistische Gruppen auf. Beide Seiten wollen dann später am Tag mit mehreren tausend Teilnehmern durch die Kölner Innenstadt ziehen. Und die Polizei wird versuchen, in dieser hochemotionalen Stimmung die Lager getrennt zu halten, Blockaden zu verhindern.
1: Und soweit die Meldungen mit Daniel Dähling.
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4: In den kommenden Tagen kommt wieder Abwechslung in die Wetterküche. Die schlecht gelaunte Alexa hängt über Deutschland und schiebt dicke Wolkenfelder vor die Sonne, die auch stellenweise mal ein bisschen Regen dabei haben können. Die Temperaturen schaffen es heute auf bis zu 22 Grad. Morgen wird tief Alexa dann erstmal Regen im Angebot haben. Ab Mittag wird es dann aber wieder freundlicher. Die Wolken werden immer weniger und die Sonne kommt dann auch mal dazu. Das Ganze dann bei Werten bis 20 Grad.
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4: Der erste Stau des Tages, der kommt von der A46 und zwar von Düsseldorf in Richtung Heinsberg zwischen Kapellen und Grevenbroich. Da staut es sich auf 1 Kilometer. Da müsst ihr 3 Minuten mehr Zeit einplanen. Ansonsten läuft es auf den Straßen. Thomas meldet gerade über WhatsApp an der Aachener Straße einen Blitzer und zwar am Kaufland werden Fotos gemacht. Dankeschön an dieser Stelle und wenn ihr noch eine Meldung habt, dann her damit. Störungen, Staus und Blitzer nehmen wir gerne. Über WhatsApp Mönchengladbach 901 9012 ist die Verkehrshotline. Das Ganze geht natürlich auch im Netz auf radio901.de. Vielen lieben Dank und allen unterwegs eine gute Fahrt. Das größte Volksfest der Welt hat gerade begonnen. Ihr habt es gerade in den Nachrichten gehört. Für einige ist es das Oktoberfest in München. Für viele ist es aber auch die Reiterkirmes. Und genau die haben wir mal unter die Lupe genommen. Die nächste Fahrt ist rückwärts in knapp 10 Minuten hier bei mir.
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4: Ich bin Frank Niesen. Einen schönen

0: 10:14. Ihr hört Radio 90.1 am Samstagvormittag. Jetzt sprechen wir nicht über Träume, sondern wir sprechen über den Duft von Zuckerwatte in der Nase. Über jede Menge Action und strahlende Gesichter. Jawohl, bis Montag findet wieder die Reiterspätkirmes statt. Kollege Jan Sommer, du hast dich ja schon mal umgeschaut.
1: Ja, auf rund 1,5 Kilometern erwarten euch da 117 Stände von Fahrgeschäften über Buden bis hin zu Essen und Trinken. Mit absoluten Klassikern wie Autoscooter, Gruselhaus und Karussells und Trampoline für die kleinen Besucher.
0: Da steht also einiges auf dem Plan oder besser auf dem Marktplatz und drumherum. Sag mal, wie sieht's denn da mit Action aus?
1: Also für Adrenalin-Fans gibt's auf der Spätkirmes in diesem Jahr wieder zahlreiche Highlights. Xtreme zum Beispiel wird bis zu 120 km/h schnell. Oder der Invader, der hatte gerade erst seine Premiere auf der Rheinkirmes in Düsseldorf und steht jetzt schon hier bei uns in Rhein.
0: Rucki-zucki mitten im Raid. Wow, also wenn ihr euch auf der Kirmes austoben möchtet, geöffnet ist heute von 13 bis 23 Uhr, genau wie morgen. Am Montag ist dann Familientag, da geht's nur bis 22 Uhr. Dafür gibt's aber reduzierte Preise. Das macht auch einen Riesenspaß, zum halben Preis oder so. Ja, ist doch mal was. Und noch ganz, ganz wichtig für alle, die mit dem Rad kommen. Am Anfang der Gracht, direkt vorne an der Kreuzung, da gibt's an allen vier Tagen einen kostenlosen und abends auch einen beleuchteten Fahrradparkplatz. Das ist doch wirklich mal eine tolle Aktion. Wenn ihr da nochmal nachschauen möchtet, weitere Infos gibt's auf radio90.1.de. Wir haben alles nochmal genau für euch aufgeführt und wünschen euch viel Spaß.

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1: Mit Jakob Nahlig. Guten Tag. Nach der Eröffnung gestern steht heute der zweite Tag auf der Reiterspätkirmes an. Zwischen der Gracht und dem Marktplatz öffnet die gesamte Kirmesmeile heute um 13 Uhr. Einzelne Fahrgeschäfte starten bereits um 11. Einzelheiten von Laura Bender.
2: Heute Abend ist die Kirmes bis 23 Uhr geöffnet. Morgen öffnet sie zwischen 13 und 22 Uhr. Auf der 1,5 Kilometer langen Kirmesmeile erwarten Besucher Kirmesklassiker wie der Autoscooter oder Kinderkarussells, aber auch Neuheiten wie der Invader, der auf der Düsseldorfer Rheinkirmes seine Premiere gefeiert hat. Er ist eine neuere Version des bekannteren Breakdancers, allerdings mit 16 offenen Gondeln. Am Montag ist auf der Kirmes Familientag mit ermäßigten Preisen. An allen Tagen steht auf dem Marktplatz kostenloses Kinderprogramm der Stadt zur Verfügung. Es gibt zum Beispiel Wasser, Spiele und Ruhebereiche. Polizei, ein externer Sicherheitsdienst und die Stadt sorgen für die Sicherheit.

0: Heute und morgen bekommen die Friedhöfe in Mönchengladbach mehr Aufmerksamkeit, nämlich im Rahmen des bundesweiten Tags des Friedhofs. Heute ab 12 Uhr gibt es eine Führung über den Friedhof in Reit. Morgen zur gleichen Zeit könnt ihr den Hauptfriedhof besichtigen. Bei den Führungen soll gezeigt werden, welche Bedeutung die Friedhöfe für unsere Stadt haben. Denn sie sind auch Grünflächen in einer Großstadt und tragen damit zum Klimaschutz und zu einem besseren Stadtklima bei. Der Tag des Friedhofs in Mönchengladbach wird durch die Marx organisiert. Wenn ihr heute viele Motorräder durch die Stadt fahren seht, dann ist das vermutlich der Motorradkonvoi der Ride for Little Heroes Community. Sie sammelt Spenden, um Kindern mit lebensverkürzenden Krankheiten und ihren Familien wertvolle Unterstützung und Hoffnung zu schenken. Heute findet ein Konvoi für ein betroffenes Kind aus Viersen statt. Die Biker machen auf ihrer Tour voraussichtlich auch am Geroweiher Halt. Los geht es um 14 Uhr in Viersen. An dem Konvoi nehmen Biker aus unterschiedlichen Orten teil. Einige kommen aus Frankfurt, heißt es von den Organisatoren. Mehr Infos zu der Community gibt es auf ihrer Website. Den Link findet ihr auf radio91.de. Und das waren die Nachrichten mit Jakob Nalik. Mehr Meldungen aus Mönchengladbach findet ihr im Newsticker auf radio91.de.
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2: Das Wetter wird am Wochenende herbstlich abwechslungsreich hier bei uns in der Stadt. Tief Alexa hat es sich über Deutschland gemütlich gemacht und wird unbeständiges Wetter zu uns bringen. Die Sonne wird sich heute hinter einer dicken Wolkendecke verkriechen. Regen ist aber hier und da im Westen eher die Ausnahme. Die Höchstwerte klettern heute auf knapp 22 Grad. Morgen wird sich das Wetter dann etwas unbeständiger präsentieren. Zum Start in den Sonntag gibt es viele Wolken, die auch immer wieder Regen dabei haben. Gegen Mittag kommt dann aber etwas Abwechslung ins Spiel. Die Wolkendecke wird immer dünner und dann wird auch die Sonne mal zu sehen sein. Das Ganze bei Höchstwerten bis knapp 20 Grad.
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2: Auf der A46 knubbelt es sich noch so ein bisschen. A46 von Düsseldorf in Richtung Heinsberg zwischen Kapellen und Grevenbruch. Da müsst ihr knapp 3 Minuten mehr Zeit einplanen. Und dann hat sich Thomas per WhatsApp gemeldet. Es gibt einen Blitzer auf der Aachener Straße in Höhe Kaufland. Dankeschön, Thomas. Wenn ihr noch eine Meldung für uns habt, dann her damit. Störungen, Staus und Blitzer nehmen wir gerne. Über WhatsApp Mönchengladbach 901 9012 ist eure Verkehrshotline direkt ins Studio. Das Ganze geht natürlich auch im Netz auf radio91.de. Vielen Dank und allen unterwegs eine gute Fahrt. Also irgendwie weht immer noch ein Hauch von Magie hier durch das Radio 91 Studio. Wahnsinn, was in den letzten Tagen hier bei uns im Studio los war. Die Magic Week liegt hinter uns. Und da müssen wir nochmal drüber sprechen. In knapp 10 Minuten holen wir nochmal den Zauberstab raus.
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2: Ich bin Frank Niesen. Guten Morgen.

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0: 10:44 am Samstagvormittag. Jawohl, hoch die Hände, Wochenende. Wir freuen uns alle, dass Wochenende ist. Wir gucken aber auch ganz, ganz gerne auf eine ganz besondere Woche zurück.
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0: Jawohl, die ganze Woche über hattet ihr die Chance, Tickets für eine ganz exklusive Show der Ehrlich Brothers zu bekommen. Im kleinen Rahmen, ganz intim und hautnah dran. Ha, Wahnsinn, mit nur 50 Gewinnern und zwar in der Zauberschmiede der Ehrlich Brothers im House of Magic in Oberhausen. Und ja, und zusätzlich gab es ja auch noch Tickets für die ganz neue Show Wonder World. Das Ganze ist dann am 12. und 13. November. Und da ist es ja auch wirklich kein Wunder, dass sich jetzt viele, wirklich viele auf die Ehrlich Brothers freuen.
2: Wow, mega cool, das freuen wir uns sehr, super.
3: Immer wenn er sie sieht, wie ein kleines Kind, guckt er sich das an und dann sagt er, wow, schön.
2: Gott, ich freue mich so. Mega geil.
4: Heute Morgen schickte mir meine Frau dann eure Aktion und das war natürlich dann sofort der Aufhänger, das direkt auszufüllen. Es passt einfach jetzt ganz, ganz gut. Da wird er sich unglaublich freuen und wir natürlich auch. Also wir freuen uns da auch ganz, ganz immens drauf.
0: Viele gehen mit der kompletten Familie, mit den Kids, mit Oma und mit Opa hin und werden einen tollen Abend erleben. 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
1: Mit Daniel Dähling. Guten Tag. Spritpreise haben an den Tankstellen diese Woche neue Rekorde erzielt. Die Regierung will die Preise senken und holt den Tankrabatt zurück. Auch wenn Experten die Sinnhaftigkeit der Spritpreisvergünstigung anzweifeln, hat Finanzminister Klingbeil im ZDF eine schnelle Umsetzung angekündigt.
2: Wir stoppen die Abzocke auch durch die Mineralölkonzerne und wir sorgen jetzt dafür, dass schnell die Spritpreise gesenkt werden. Also die Bürgerinnen und Bürger werden es schnell merken, dass über die Absenkung der Energiesteuer das Tanken günstiger wird.
1: Der Tankrabatt soll ab Anfang Oktober bis Jahresende gelten. Spätestens ab Januar will die Regierung außerdem selbst festlegen, wie teuer Sprit höchstens noch sein darf. Diana Kramer hat mehr Infos.
3: Wie schon im Mai und Juni könnte die Entlastung für Autofahrer bei 17 Cent je Liter Kraftstoff liegen, wenn die Steuersenkung auch voll weitergegeben wird. Die Kosten von insgesamt 2,5 Milliarden Euro sollen zwischen Bund und Ländern 50-50 aufgeteilt werden. Beim Spritpreisdeckel, der dann spätestens zu Beginn des nächsten Jahres kommen soll, legt der Staat eine Obergrenze für den maximal zulässigen Verkaufspreis von Benzin und Diesel fest. Allerdings soll der nicht dauerhaft gelten, sondern als vorübergehendes Kriseninstrument.
1: Und jetzt weitere Meldungen im Überblick. In Berlin und Mecklenburg-Vorpommern endet der Wahlkampf. In beiden Ländern wird morgen ein neuer Landtag bzw. ein neues Abgeordnetenhaus gewählt. In Berlin sind Linke und CDU gleich auf vorne. In Mecklenburg-Vorpommern sehen Umfragen die AfD knapp vor der SPD. Die Pressefreiheit ist in der Verfassung der USA verankert, doch das interessiert US-Präsident Trump wenig. Er hat mehrere Medien aus dem Weißen Haus ausgeschlossen, darunter der weltweit bekannteste Nachrichtensender CNN und das Newsportal Politico. Sie würden, sagt Trump, Fake News verbreiten. Das hier lässt die Museumswelt aufhorchen. Sie können sich um über 1500 Kunstwerke bewerben. Die Sammlung stammt von einem verstorbenen Kunstsammler. Seine Stiftung verschenkt die Holzschnitte, Gemälde und Zeichnungen. Bedingung: Bewerben dürfen sich nur öffentliche Museen. Es sind zwei Wörter, auf die gerade ganz München wartet. In einer Stunde startet die diesjährige Wiesn. Das Oktoberfestgelände hat bereits um 9 Uhr seine Türen geöffnet. Aber Bier gibt es erst, wenn gleich der Bürgermeister das Fass angestochen und die traditionellen Worte Ornzapft ist gesprochen hat. Viele Besucher standen schon seit der Nacht an, um einen der heiß begehrten Plätze in den Zelten zu bekommen. Aus München berichtet für uns Joshua Heise.
4: Die heißeste Frage, die wir uns hier stellen, ist natürlich, wie viele Schläge wird Oberbürgermeister Dominik Krause beim traditionellen Anstich im Schottenhammelfestzelt brauchen? Er hat jedenfalls fleißig geübt.
5: Bisher waren es immer zwei, aber ich will die Latte jetzt nicht zu hoch legen, also 2 bis 3 ist das Ziel.
4: Neben einigen neuen Fahrgeschäften hat die Stadt auch ihr Sicherheitskonzept aktualisiert. Mehr Kameras und KI-Hitzekarten sollen helfen, um eine kurzzeitige Schließung des Festgeländes wie letztes Jahr zu vermeiden.
1: Und soweit die Nachrichten mit Daniel Dähling.
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6: Schlecht Wettertief Alexa tummelt sich über Deutschland und bestimmt das Wetter am Wochenende. Heute hat sich erstmal eine dicke Wolkendecke über der MG Action Town breit gemacht. Regen ist stellenweise auch mal ein bisschen dabei. Die Höchstwerte werden heute knapp bei 22 Grad liegen. Morgen wird's dann etwas abwechslungsreicher in der Wetterküche. Zum Start in den Sonntag gibt es viele dicke Regenwolken, die im Tagesverlauf immer dünner werden. Ab Mittag ist die Regenfront dann durch und dann kann sich auch die Sonne mal zeigen. Das Ganze bei Werten um 20 Grad.
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6: Auf der A46, da knubbelt es sich noch. A46 von Düsseldorf in Richtung Heinsberg. Zwischen Kapellen und Grevenbroich gibt es 2 Kilometer Stau. Da müsst ihr allerdings 10 Minuten mehr Zeit einplanen. Dann meldet Nicole gerade noch über WhatsApp einen Blitzer auf der Bahnstraße gegenüber Netto. Und wir haben ja noch den Blitzer von Thomas auf der Aachener Straße bei Kaufland. Wenn die beiden nicht irgendwie zusammenhängen, ich weiß es nicht. Fahrt da auf jeden Fall vorsichtig. Wenn ihr eine Meldung habt, dann her damit. Störungen, Staus und Blitzer nehmen wir gerne über WhatsApp. Mönchengladbach 901912 ist die Verkehrshotline direkt ins Studio. Das Ganze geht natürlich auch auf radio91.de im Netz. Vielen lieben Dank allen unterwegs. Eine gute Fahrt. Also ich gebe es ja ehrlich zu, in den letzten Wochen haben mich 2 Themen ganz besonders beschäftigt. Die Borussia hat mich so ein bisschen gestresst, natürlich. Und das Thema Wahlen beunruhigt mich auch. Morgen steht die nächste Wahl an in Mecklenburg-Vorpommern. Da sprechen wir drüber in knapp 10 Minuten.
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6: Ich bin Frank Niesner. Einen schönen Samstagmorgen.

0: Strangers heißt das gute Stück. Mucke von Kenya Grace im besten Mix hier bei Radio 90.1. Wir haben 11:15 Uhr. 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Ingo meldet gerade einen Blitz auf der Volksbadstraße. Die Meldung ist gerade per WhatsApp reingekommen. Ingo, vielen, vielen Dank dafür. So, und von der Volksbadstraße machen wir jetzt einen Abstecher nach Berlin und nach Mecklenburg-Vorpommern. Ja, morgen wird nämlich gewählt in Berlin und in Mecklenburg-Vorpommern. Und es sind Wiederwahlen, die massiven Einfluss auf die Bundesrepublik, auf die Politik und die Bundesregierung haben dürften. Für die CDU und vor allem für Kanzler Friedrich Merz geht es um deutlich mehr als um zwei Landtagswahlen. In Mecklenburg-Vorpommern droht der CDU ein Fiasko. In Berlin hingegen kämpft sie um Platz 1. Und damit steht die Frage im Raum, werden diese Wahlen zum nächsten Denkzettel für den Kanzler? Frage an unseren Politikexperten José Nasyandi. José, erstmal, wie ist die Ausgangslage bei den Wahlen in Mecklenburg-Vorpommern und in Berlin?
1: Na, es sind zwei sehr unterschiedliche Rennen. Beide sind für die CDU ein Krimi, muss man sagen. In Mecklenburg-Vorpommern liegen SPD und AfD praktisch gleich auf. Die Ministerpräsidentin von der SPD, Schwesig, plakatiert den Spruch, die Frau gegen Blau. Die Botschaft ist, wenn ihr mich wählt, dann stellt ihr sicher, dass die AfD nicht gewinnt. Die CDU dagegen steht bei nur 6%. Und das wäre ein Drama, wenn sie unter die 5%-Hürde rutschen würde. Das wäre das erste Mal, dass eine Volkspartei in der Nachkriegsgeschichte aus einem Landtag fliegt. In Berlin gibt es ein Kopf-an-Kopf-Rennen zwischen der Linken und der CDU. Es gibt also Chancen, dass die CDU den regierenden Bürgermeister stellt.
0: Mhm. Welche Folgen könnte der Wahlausgang für die Bundespolitik haben?
1: Ja, da wird es dann richtig spannend, vor allem das CDU-Ergebnis. Verliert die CDU wieder deutlich oder fliegt in Mecklenburg-Vorpommern aus dem Landtag, dürfte die Debatte über Kanzler Merz noch lauter werden. In Mecklenburg-Vorpommern wäre es also ein echtes Erfolgssignal, wenn die CDU im Landtag bleibt. Für den Kanzler ist es die Frage, wie lange traut ihm seine Partei noch zu, den Laden zu führen?
0: Ja, in dieser Woche haben ja alle CDU-Ministerpräsidenten Merz den Rücken gestärkt. Wie angezählt ist der Kanzler denn jetzt wirklich?
1: Ja, Friedrich Merz steht natürlich massiv unter Druck. Die Zufriedenheitswerte sind auf einem historisch tiefen Stand. Wenn ich eine ganz, ganz vorsichtige Prognose abgeben müsste, dann wäre die, er hat es geschafft, sich innerhalb der Partei die Rückendeckung zu holen, die er braucht, um die nächsten Monate, vielleicht aber nur Wochen weitermachen zu können. Wie lange diese Rückendeckung hält, das ist die große Frage.
0: In Mecklenburg-Vorpommern und in Berlin wird an diesem Wochenende am Sonntag, also morgen, gewählt. Für Bundeskanzler Merz geht es dabei auch um die Frage, wie lange seine eigene Partei noch geschlossen hinter ihm steht. Infos und Einschätzungen dazu waren das von José Nasyandi. Dankeschön, José. Die aktuellen Meldungen zu den Wahlen bekommt ihr natürlich auch morgen hier bei Radio 90.1. Wir bringen euch auch am Sonntag gut informiert durch den Tag.

0: 11:23, Leonie war das im besten Mix. Das sind die Hits hier bei Radio 90.1. Vor den Nachrichten um halb habe ich auch noch die Rockhymne von Meatloaf, I'd Do Anything for Love. Und Jakob Nalik steht auch schon in den Startlöchern. Der Jakob hat die aktuellen Infos aus der Stadt. Ich bin Frank Niesen, einen schönen guten Morgen.
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1: Mit Jakob Nahlig. Schönen guten Tag. Nach der Eröffnung gestern steht heute der zweite Tag auf der Reiterspätkirmes an. Zwischen der Gracht und dem Marktplatz öffnet die gesamte Kirmesmeile heute um 13 Uhr. Einzelne Fahrgeschäfte sind bereits um 11 Uhr in den Betrieb gestartet. Einzelheiten von Laura Bender.
2: Heute Abend ist die Kirmes bis 23 Uhr geöffnet. Morgen öffnet sie zwischen 13 und 22 Uhr. Auf der 1,5 Kilometer langen Kirmesmeile erwarten Besucher Kirmesklassiker wie der Autoscooter oder Kinderkarussells, aber auch Neuheiten wie der Invader, der auf der Düsseldorfer Rheinkirmes seine Premiere gefeiert hat. Er ist eine neuere Version des bekannteren Breakdancers, allerdings mit 16 offenen Gondeln. Am Montag ist auf der Kirmes Familientag mit ermäßigten Preisen. An allen Tagen steht auf dem Marktplatz kostenloses Kinderprogramm der Stadt zur Verfügung. Es gibt zum Beispiel Wasser, Spiele und Ruhebereiche. Polizei, ein externer Sicherheitsdienst und die Stadt sorgen für die Sicherheit.
1: Heute und morgen bekommen die Friedhöfe in Mönchengladbach mehr Aufmerksamkeit, nämlich im Rahmen des bundesweiten Tags des Friedhofs. Heute ab 12 Uhr gibt es eine Führung über den Friedhof in Reit. Morgen zur gleichen Zeit könnt ihr den Hauptfriedhof besichtigen. Bei den Führungen soll gezeigt werden, welche Bedeutung die Friedhöfe für unsere Stadt haben, denn sie sind auch Grünflächen in einer Großstadt und tragen damit zum Klimaschutz und zu einem besseren

0: besseren Stadtklima bei. Der Tag des Friedhofs in Mönchengladbach wird durch die Marx organisiert. Borussia Mönchengladbach will heute nach der Trennung von Ex-Trainer Eugen Polanski gegen Mainz 05 eine Reaktion auf den schlechten Saisonstart zeigen. Personell fehlt neben den Langzeitverletzten Kühn, Kastrop, Konoplia und Leopold auch der gelb-rot gesperrte Kapitän Tim Kleindienst. Sportchef Rufen Schröder fordert vor dem Spiel vor allem Zusammenhalt.
1: Den Arsch sollten wir schon hochkriegen. Das ist, glaube ich, ganz wichtig. Und auch wir brauchen auch jeden Einzelnen im Stadion. Und trotzdem sind wir in der Situation und in der Lage, die Mannschaft zu schlagen. Ganz einfach.
0: Coachen wird die Fohlenelf heute Interimstrainer Jan-Moritz Lichte, der das Team führen soll, bis ein neuer dauerhafter Cheftrainer verpflichtet wurde. Sportchef Schröder geht davon aus, dass das in der nach dem heutigen Spiel anstehenden Länderspielpause gelingt. Das Spiel gegen Mainz beginnt heute um 15.30 Uhr im Borussia-Park. Radio 91 überträgt live. Und das waren die Nachrichten mit Jakob Nalik. Mehr Meldungen aus Mönchengladbach findet ihr im Newsticker auf radio91.de.
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3: An diesem Wochenende kommt wieder Abwechslung in die Wetterküche. Tief Alexa hängt über Deutschland und hat sehr wechselhaftes Wetter im Angebot. Heute gibt es viele dicke Wolken, die der Sonne keine Chance geben. Regen ist aber eher die Ausnahme. Die Temperaturen schaffen es auf bis zu 22 Grad heute. Morgen werden wir dann regnerisch in den Sonntag starten. Bei Werten bis 20 Grad wird es dann im Tagesverlauf aber immer angenehmer. Das Regengebiet zieht ab und es kann sogar sonnig werden.
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3: Auf der A46 haben wir noch einen Stau, und zwar von Düsseldorf in Richtung Heinsberg zwischen Kapellen und Grevenbroich. Da staut es sich auf 2 Kilometer Länge. Da müsst ihr knapp 10 Minuten mehr Zeit einplanen. Dann meldet die Nicole über WhatsApp einen Blitzer auf der Bahnstraße gegenüber Netto. Und wir haben noch den Blitzer von Thomas auf der Aachener Straße bei Kaufland. Da oben in Holt wird kräftig geblitzt. Und ganz frisch dazugekommen eine Blitzermeldung von Ingo auf der Volksbadstraße. Ich sag die an dieser Stelle Dankeschön an die Melder, die über WhatsApp dann hier die Blitzer gemeldet haben. Könnt ihr auch ganz gerne tun unter Mönchengladbach 901 9012. Störungen, Staus und sonstige Behinderungen nehmen wir gerne an. Vielen, vielen Dank allen unterwegs. Eine gute Fahrt. Also eins möchte ich hier mal klarstellen. MG Action Town ist die coolste Stadt ever, oder? Doch, das ist schon klasse hier bei uns. Übrigens, das haben auch die internationalen Filmemacher festgestellt. Die finden hier bei uns in MG die schönsten Kulissen für ihre Blockbuster. Wir haben verschiedene Dreharbeiten hier in Mönchengladbach mal begleitet mit Radio 91. 3, 2, 1, Action. Unser Thema in knapp 10 Minuten.
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3: Ich bin Frank Niesen. Guten Morgen.
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0: 11:46 am Samstagvormittag. Musik von Cyndi Lauper, Time After Time. Auch so ein großer Hit im besten Mix hier bei uns. So, und jetzt sprechen wir mal über Kino. Ja, über großes Kino, über Filme und alles, was dazu gehört. Und manchmal muss man für großes Kino gar nicht weit fahren. Nein, manchmal steht die Kulisse dafür nämlich direkt vor der eigenen Haustür. Und in diesem Fall sogar mitten in Mönchengladbach. Das ehemalige Polizeipräsidium an der Theodor-Heuss-Straße ist zum Drehort für die Erfolgsserie Babylon Berlin geworden. Jan Sommer aus dem Radio 90.1 Frühteam. In der fünften und letzten Staffel ist das Gebäude gleich in mehreren Folgen zu sehen.
1: Genau, hier wurden einige der wichtigsten Szenen gedreht. Das alte Polizeipräsidium spielte dabei das Berliner Polizeipräsidium am Alexanderplatz, die legendäre Rote Burg. Und dafür kamen ganz bekannte Gesichter nach Mönchengladbach. Volker Bruch als Kommissar Gerion Rath und Benno Fürmann in der Rolle des Oberst Wendt standen hier vor der Kamera.
0: Ja, und das ehemalige Präsidium war ja nicht nur Kulisse. Das komplette Produktionsteam hatte hier wochenlang seine Basis mit Maske, mit Kostüme, mit Umkleiden, Schauspielerversorgung und natürlich auch mit jeder Menge Equipment.
1: Und irgendwie passt der Ort auch ziemlich gut zur Geschichte, denn der Bau stammt aus dem Jahr 1938 und Babylon Berlin spielt 1933, also beides in einer politisch extrem bewegten Zeit. Die echte Rote Burg in Berlin existiert heute übrigens gar nicht mehr. Deshalb wurden die entsprechenden Szenen halt unter anderem hier bei uns im Polizeipräsidium gedreht.
0: Aber das alte Polizeipräsidium taugt ja nicht nur als historische Filmkulisse. Nein, es geht auch anders. Hier entsteht nämlich ein ganz moderner Wissens- und Innovationscampus mit Bildung, mit Forschung und auch mit ganz vielen Gründungen. Mönchengladbach kann also beides, Geschichte bewahren und Zukunft gestalten. Eine tolle Stadt.

Gleich 11 Uhr und 50 Minuten. Mucke von Billie Eilish. Ich sag Tschüss mit Mucke von Avicii. Das war der Samstagvormittag hier bei Radio 90.1. Ich bin Frank Niesen, wünsche euch ein tolles Wochenende und der Borussia 3 Punkte. Danke fürs Zuhören. Tschüss, bis zum nächsten Mal. 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
1: Mit Daniel Dähling. Guten Tag. Die Spritpreise sind hoch wie nie und jetzt reagiert der Bund. Die Regierung lässt den Tankrabatt wieder aufleben. Die pauschale Steuersenkung soll ab Oktober greifen für 3 Monate. Der Tankrabatt hatte schon im Frühjahr Kritik ausgelöst. Und auch jetzt ist die Kritik von Verbraucherschützern, Sozialverbänden und der Opposition im Bundestag groß. Als zweiten Schritt will die Regierung eine Obergrenze für Spritpreise festlegen. Lea Matschulat aus Berlin fasst zusammen.
2: Der Tankrabatt ist eine Kombi aus einem Absenken der Energiesteuer und der Mehrwertsteuer. Das wären 17 Cent weniger für den Liter Diesel und Benzin. Und profitieren sollen Autofahrer, Handwerker, Pflegedienste und Co. von Oktober bis Ende Dezember. Zu breit gestreut, sagen Kritiker wie etwa der Sozialverband. So würden auch die entlastet, die sich die hohen Kraftstoffpreise leisten könnten. Ab Januar soll es dann einen Spritpreisdeckel geben. Dafür notwendig ist erst eine Absprache mit den Mineralölkonzernen.
1: Und jetzt weitere Meldungen, kurz und kompakt. Die USA, Dänemark und Grönland haben sich offenbar im Streit um Grönland geeinigt. Die Regierungen bestätigten ein gezieltes Abkommen. Das werde kommende Woche wohl unterzeichnet. Die dänische Regierungschefin sprach von einem Deal, der auch gut für die NATO und Europa sei. Nach 14 Jahren ist die sanierte Kölner Oper fertig. Köln feiert das an diesem Wochenende mit einem Bürgerfest. Die Arbeiten an Oper und Schauspielhaus haben deutlich länger gedauert, nämlich 14 statt 3 Jahre, und sind deutlich teurer geworden als geplant, nämlich 1,5 Milliarden statt geplanter 250 Millionen Euro. Wuppertal feiert heute sein Wahrzeichen. Die Stadtwerke laden zu einem Schwebebahn-Familienfest am Hauptbahnhof ein. Anlass ist das 125-jährige Bestehen der Wuppertaler Schwebebahn. Zur Feier des Tages ist die Fahrt mit der Schwebebahn heute kostenlos. Das letzte Bundesliga-Wochenende vor der Länderspielpause ist mit einem Rekord gestartet. FC Bayern-Kapitän Harry Kane hat sein 100. Bundesliga-Tor geschossen. Das ist ihm so schnell gelungen wie noch keinem anderen Profi in Deutschland, nämlich in 98 Spielen. Der bisherige Rekordhalter Dieter Müller vom 1. FC Köln hatte dafür 129 Spiele gebraucht. Am Nachmittag geht der 4. Spieltag weiter. Gladbach, Köln und Dortmund müssen heute ran. Infos zu den Spielen von Danny Hoppe.
3: Der BVB hat bisher alle Spiele gewonnen, egal ob in der Liga, im Pokal oder in der Champions League. Hinten ist die Abwehr dicht und vorne sorgen Serhou Guirassy und Fabio Silva für die Tore. So soll es aus Sicht von Trainer Kovac heute natürlich auch in Stuttgart weitergehen. Anders ist die Lage in Gladbach. Spiel 1 nach dem Rauswurf von Trainer Eugen Polanski steht an. Gegen Mainz sitzt Jan-Moritz Lichter auf der Bank. Erst danach soll die Trainerentscheidung fallen. Die Gladbacher hoffen heute auf die ersten Punkte. Köln hat bisher 4 davon gesammelt und will sein Konto heute beim tabellenletzten HSV weiter aufbessern. Dazu könnte Said El-Mala sein Startelf-Comeback geben.
1: Und soweit die Meldungen mit Daniel Dähling.
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4: Es ist ziemlich bewölkt und windig heute, aber es bleibt trocken, größtenteils. Am Abend kann es Schauer geben, vor allem im Norden von NRW. Die Temperaturen liegen dazu zwischen 18 und 23 Grad. Morgen zieht dann erst Regen durch, am Nachmittag lockert es etwas auf. Die Temperaturen werden ähnlich wie heute, bis zu 21 Grad bekommen wir.
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4: Die Autobahnen sind voll, das sind hier die längsten Staus, ab 20 Minuten Stauzeit. A3 Frankfurt-Köln zwischen Rösrath und Königsforst. 5 Kilometer in der Baustelle, eine halbe Stunde dauert es länger. A3 Frankfurt-Köln zwischen Lohmar und Kreuzborn-Siegburg. 1 Kilometer nach einem Unfall, 40 Minuten steht ihr da aktuell mindestens. A44 Dortmund-Kassel zwischen Lichtenau und Marsberg. 2 Kilometer, gute 20 Minuten braucht ihr dadurch. Und A45 Gießenhagen, da ist die Autobahn zwischen Freudenberg und Kreuz-Olpe Süd wegen Bergungsarbeiten gesperrt. Der Verkehr wird abgeleitet. Aktuell 5 Kilometer Stau, eine Dreiviertelstunde braucht ihr, bis ihr da durch seid. Aber wir geben alles hier, dass sich das kürzer anfühlt. 3 Songs am Stück spiele ich euch jetzt. Mit dabei die Toten Hosen, Eurythmics und den Anfang machen Two Colors mit Loveful.
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0: Einsicht.
1: Ja, 12 ist doch schon durch. So lange ist auch nicht mehr bis Feierabend. So, diese Woche war einer der erfolgreichsten DJs und Produzenten Deutschlands bei uns zu Gast. DJ Alle Farben. Der hat nämlich eine neue Single draußen, Same Old Sky. Wir haben mit ihm drüber gequatscht. Es ist natürlich wie immer bei ihm an der Dance-Nummer, aber hat auch so Rock-Elemente drin, nämlich eine ziemlich markante Gitarre.
2: Dadurch, dass es so die Gitarre sehr im Vordergrund ist und ich sag mal dieser chorartige Gesang am Anfang ist sehr, sehr Indie-lastig vom Sound. Also man könnte sagen, es ist Indie-Dance. Ist schwer zu beschreiben, welche Richtung es ist, aber Unbeschwertheit, Thematik ist Beständigkeit und letztendlich ist es tanzbar.
1: Und das ist natürlich das Allerwichtigste bei einem Alle-Farben-Song. Bei den Vocals, da brauchen DJs ja auch immer Unterstützung. Die hat er sich diesmal von der britischen Sängerin Mae Stevens dazu geholt. Und so klingt das zusammen.

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1: Da schauen wir in so ein trübes, hellbes Mittelgrau, aber es bleibt trocken. Noch gegen Abend kann etwas Regen durchziehen, vor allem im Norden von NRW. Die Temperaturen liegen zwischen 18 und 23 Grad in der Spitze. Morgen am Sonntag ist es dann erst regnerisch. Am Nachmittag lockert es etwas auf. Die Temperaturen bleiben ähnlich wie heute. Bis zu 21 Grad bekommen wir.
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1: Die Staus werden immer länger, die ich hier durchsage. Das sind alle ab 30 Minuten Stauzeit. A3 Frankfurt-Köln zwischen Rösrath und Königsforst. 4 Kilometer in der Baustelle. Eine halbe Stunde braucht ihr länger. A3 Köln-Frankfurt zwischen Lohmar Nord und Kreuzborn-Siegburg. Nach einem Unfall mit mehreren Autos ist die Autobahn da gesperrt. Bitte bildet eine Gasse für Rettungsfahrzeuge. Aktuell 3 Kilometer Stau. Eine Stunde steht ihr mindestens. Dann die A44 Dortmund-Kassel zwischen Lichtenau und Warburg. 3 Kilometer Stau. Eine Dreiviertelstunde braucht ihr da durch. Und noch die A45 Gießen-Hagen zwischen Freudenberg und Kreuz-Olpe Süd ist die Autobahn wegen Bergungsarbeiten weiterhin gesperrt. Aktuell 4 Kilometer Stau, eine knappe Stunde braucht ihr da mindestens. Natascha Wittmack hier, jetzt habe ich Animal für euch von Cat's Eye. Die werden auch immer weniger. Angefangen haben sie ursprünglich mal zu 6. Den Song aufgenommen haben dann nur noch 5. Und in der Lanxess Arena letztes Wochenende standen sie zu 4 auf der Bühne. Aus gesundheitlichen Gründen mussten nämlich in der Zwischenzeit 2 Bandmitglieder pausieren. Ja, Megastar sein ist kein leichter Job, ne? Gute Besserung. Hoffentlich bleiben die verbliebenen Mitglieder standhaft jetzt auf der restlichen Tour.
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0: Ja gut, ne? Aber nur kurz. Solange machen wir einen kleinen Test. Denkt mal nicht an die Farbe Orange. Und hat funktioniert. Ne? Jetzt denkt ihr alle an Orange. Und was ist es für ein Farbton? Vielleicht so ein Mandarin-Orange oder so ein zartes Sonnenaufgangs-Orange-Rot vielleicht. Hoffentlich kein Obi-Orange, denn sonst gibt es Ärger mit der Baumarktkette. Die hatten zuletzt verhindern wollen, dass jemand anderes als sie selbst den Orangeton nutzen darf. Dagegen hatten dann natürlich andere Baumarktketten was, Hornbach und Globus. Die nutzen ja auch ganz gern Orange und haben geklagt. Und der Bundesgerichtshof, der hat jetzt entschieden. Und zwar zugunsten der anderen. Also Obi hat kein Orange-Monopol. Zum Glück, ne? Stellt euch mal vor, das hätte nicht nur Baumärkte betroffen.
1: Die Kürbisbauern in Deutschland atmen auf. Auch sie hatten das Urteil mit Spannung erwartet. Und Kürbisse dürfen orange bleiben. Komplizierte Neuzüchtungen in Radieschenrot und Mangold Metallic sind damit vom Tisch.
2: Schmeckt's denn wenigstens?
3: Ja, geht.
1: Auch die Kollegen vom ZDF freuen sich. Die drei großen Buchstaben dürfen weiterhin in Orange leuchten. Und auch sonst bleibt im Zweiten alles beim Alten.
4: Um die deutsche Stahlindustrie ist es derzeit nicht gut bestellt. Kanzler Merkel sieht die Branche hier konkret gefährdet.
1: Politisch brisant war die Frage, wer darf orange sein, vor allem in den Beziehungen zwischen Deutschland und den USA. Aufgrund seiner persönlichen Vorliebe für orangene Selbstbräunungscremes erwog Präsident Trump bereits militärische Schritte gegen Obi.
5: Thank you.
1: Und auch in unserem Nachbarland atmet man auf. Die Niederlande sahen sich schon gezwungen, ihre Nationalfarbe Oranje in Gouda-Gelb umwandeln zu müssen. Im Gegenzug hätte man uns die Durchfahrt zur Nordseeküste gesperrt. Aber alles bleibt beim Alten. Holland behält Oranje und wir unsere freie Fahrt.
6: Ach schön, sowas haben wir in Holland nicht.
1: Ich weiß. Hashtag Tempolimit.
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2: Mit Daniel Dähling. Guten Tag. Die Spritpreise haben in den vergangenen Wochen nur eine Richtung gekannt, nach oben. Ein neuer Tankrabatt soll den Autofahrerinnen und Autofahrern ab Oktober Entlastung bringen. Wie schon im Frühjahr sollen die Preise um bis zu 17 Cent je Liter sinken. Dafür müssen die Mineralölkonzerne die Steuerersparnis aber vollständig weitergeben. Das war beim letzten Mal, vor allem beim Diesel, nicht der Fall. Auch deshalb gibt es Kritik am neuen Entlastungspaket der Regierung, denn es profitieren auch die, die es nicht nötig hätten, und die Kosten sind hoch. Lea Matschulat fasst zusammen.
3: 2,5 Milliarden Euro. Mit dieser Summe rechnet die Bundesregierung, um den Tankrabatt zu finanzieren, und die Hälfte der Kosten sollen die Länder übernehmen. Weder für die Länder noch für den Bundeshaushalt leicht zu stemmen. Doch es geht allen darum, die Verbraucher zu entlasten. Dass durch den Tankrabatt alle an der Zapfsäule etwas sparen, kritisiert unter anderem die Verbraucherzentrale. Wichtiger wäre, konkret diejenigen zu entlasten, die im Alltag wenig Geld zur Verfügung haben, heißt es von den Kritikern.
2: Zum Jahreswechsel will die Regierung außerdem selbst festlegen, wie teuer Sprit höchstens noch sein darf. Der Spritpreisdeckel nach dem Vorbild Luxemburgs und Belgiens soll spätestens zum 1. Januar kommen. Und das ist ansonsten heute auch noch wichtig. Kleine WG-Zimmer sind in Deutschlands Millionenstädten deutlich teurer geworden. Studierende müssen jetzt 23 Euro mehr als zum Jahresanfang zahlen, also im Schnitt fast 700 Euro. Das Moses Mendelssohn-Institut hat die Zahlen kurz vor dem neuen Wintersemester erhoben. Teils nur halb so teuer sind die WG-Mieten in Trier, Jena, Magdeburg, Halle oder Chemnitz. Die schwarz-grüne Landesregierung hatte 10.000 zusätzliche Lehrkräfte in ihrer Wahlperiode angekündigt. Doch das Land NRW weiß heute nicht, ob das geklappt hat. Wie die Neue Westfälische schreibt, liegen dem Schulministerium keine Zahlen vor. Es seien deutlich mehr Menschen im Schulsystem tätig, aber wie viele davon etwa Sozialarbeiter oder in der Verwaltung sind, gehe aus der Statistik nicht hervor. Batteriespeicher könnten helfen, bei der Stromerzeugung stärker auf Sonnenenergie zu setzen. Das zeigt eine Studie vom Fraunhofer-Institut für Energiesystemtechnik. Demnach könnten intelligent gesteuerte Speicher im Netz die mögliche Photovoltaikleistung mehr als verdoppeln. Die Speicher könnten die Solarstromspitzen aufnehmen und später ins Netz abgeben. Und zapft ist. In München hat Oberbürgermeister Krause das 191. Oktoberfest eröffnet. Den traditionellen Fassanstich hat er mit zwei Schlägen geschafft. Zu Wiesn erwarten Stadt und Wirte über 6 Millionen Besucher. Erstmals setzt die Stadt KI-unterstützte Kameras ein. Sie sollen rechtzeitig zu große Menschenansammlungen identifizieren. Sicherheitskräfte sollen so, wenn nötig, frühzeitig das Gelände sperren. Vergangenes Jahr war es auf dem überfüllten Gelände zu gefährlichen Situationen gekommen. Das größte Volksfest der Welt läuft jetzt 2 Wochen lang. Und soweit die Meldungen mit Daniel Dähling.
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4: Es bleibt bedeckt heute, dazu zieht ein stellenweise kräftiger Wind durch. Am Abend kommen auch Schauer dazu, vor allem im Norden von NRW. Dazu haben wir 18 bis 23 Grad in der Spitze. Morgen zieht am Vormittag dann Regen durch, am Nachmittag lockert es etwas auf und das bei ähnlichen Temperaturen.
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4: Die Autobahnen sind voll, das sind hier die längsten Staus, ab 20 Minuten Stauzeit. A3 Frankfurt-Köln zwischen Rösrath und Königsforst, 4 Kilometer in der Baustelle, eine knappe halbe Stunde braucht ihr länger. A3 Köln-Frankfurt jetzt zwischen Lohmar Nord und Kreuzborn-Siegburg. 5 Kilometer nach einem Unfall, eine Stunde steht ihr da mindestens. A44 Dortmund-Kassel zwischen Lichtenau und Warburg. 3 Kilometer nach einem Unfall, gute 20 Minuten dauert es länger. A45 Gießen-Hagen nach einem Unfall zwischen Freudenberg und Kreuz-Olpe Süd ist die Autobahn gesperrt. 5 Kilometer Stau, aktuell eine Stunde braucht ihr mindestens auch da länger. A46 Wuppertal-Düsseldorf zwischen Sonnborner Kreuz und Hahn-Ost. 2 Kilometer, gute 20 Minuten braucht ihr dadurch. Und noch die A59 Köln-Bonn zwischen Köln-Wahn und Troisdorf. 4 Kilometer nach einem Unfall, 20 Minuten plus. Ich bin Natascha Wittmark. Ja, draußen ist es so mittelschick, ne? Wir machen es uns jetzt aber schön hier mit Alex Warren. Den habe ich für euch mit seiner großartigen Nummer Eternity. Fängt so schön ruhig an die Nummer und baut sich dann immer weiter auf. Ein Chor kommt dazu und dann ein gefühltes Orchester hinten raus auch noch. Das genießen wir jetzt zusammen.
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0: Teddy Swims, der alte Besserwisser. So, Jürgen Kloppo-Klopp hat gesprochen. Der neue Kader steht. 44 Mann nimmt er mit. Also es wird voll im Mannschaftsbus.
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3: Ja, nachdem der neue Bundeschefübungsleiter Jürgen Kloppo-Klopp die halbe Liga für die Länderspiele nominiert hat, sollte hier ein gewisser Motivationsschub zu spüren sein.
4: Ich erwarte sofort mehr. Was kann ich sagen? Um mehr geht erstmal immer.
3: Also alle Mann ran. Und das gilt vor allem für die Gladbacher, denn die Mainzer kommen. Im vierten Anlauf sollten endlich die ersten Punkte her. Und irgendwie muss auch noch ein neuer Trainer gefunden werden.
5: Aber die Mannschaft muss halt wissen, dass man auch sich nicht die Trainer backen kann, wie man gern möchte. Und das ist einfach mal die Mannschaft gefragt.
3: Die Kölner fahren zum Hamburger SV. Und nachdem die Hamburger noch jeden Gegner zum Schützenfest eingeladen haben, sollten die Kölner es bei diesem Ausflug nicht nur auf der Reeperbahn krachen lassen.
6: Aber als neutraler Betrachter, da hat dieses Spiel einfach nur Spaß gemacht. Aber richtig fett Spaß gemacht. 8 Tore und wirklich einen rauf und runter, ein hin und her. Es war immer Leben in der Bude, es war immer richtig was los.
3: Ja, es ist der vierte Spieltag und der BVB steht noch immer vor den Bayern. Wenn sie jetzt alle anderen Spiele gewinnen, werden sie Meister. Der erste Schritt muss in Stuttgart getan werden.
7: Auch in dieser Saison ziehen sie für manch einen sogar schon zum Geheimfavoriten dieser Liga.
3: Nachdem Leverkusen in der Europa League den slowenischen Meister, weggefiedelt hat, war man sich einig, dass in allen Bereichen nachgelegt werden muss, will man auch gegen Leipzig bestehen.
8: Das war alles Firlefanz.
3: Und dann haben wir noch die fast Bayern-Besieger von Schalke 04. Die Mitaufsteiger aus Elversberg sind zu Gast. Ja, das könnte ein unangenehmes Spiel werden.
9: Und sollten noch irgendwelche Fragen offen sein? Sie wissen ja, die Antwort lautet wie immer Fußball.
3: Also dann schön Anpfiff.

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1: Es bleibt bedeckt heute, dazu zieht ein stellenweise kräftiger Wind durch. Am Abend kommen dann auch Schauer dazu, vor allem im Norden von NRW. Die Temperaturen liegen zwischen 18 und 23 Grad. Morgen geht's mit diesem Uselwetter weiter. Am Vormittag zieht teils kräftiger Regen durch. Am Nachmittag lockert es etwas auf. Die Temperaturen werden ähnlich wie heute, bis zu 21 Grad in der Spitze bekommen wir.
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1: Das sind hier die längsten Staus. A3 Frankfurt-Köln zwischen Rösrath und Königsforst. 4 Kilometer, eine halbe Stunde braucht ihr dadurch. Nochmal A3 Köln-Oberhausen zwischen Köln-Mülheim und Kreuz-Leverkusen. 4 Kilometer nach einem Unfall, eine Stunde steht ihr da mindestens. A3 Köln-Frankfurt zwischen Lohmar-Nord und Kreuzbronn-Siegburg. 6 Kilometer Stau, da ist die Autobahn gesperrt nach einem Unfall. Auch da braucht ihr mindestens 50 Minuten. A45 Gießenhagen zwischen Siegen und Freudenberg. 5 Kilometer Stau, auch nach einem Unfall. Auch da braucht ihr mindestens 50 Minuten durch. A46 Wuppertal-Düsseldorf zwischen dem Sonnenborner Kreuz und Hahn-Ost. 3 Kilometer, eine halbe Stunde kommt oben drauf. Und noch die 59 Köln-Bonn zwischen Köln-Wahn und Troisdorf. 5 Kilometer Stau, eine halbe Stunde plus. So, Musik aus Hamburg ist das jetzt hier. Aber ein Dialekt hört man nicht durch. Tiffany Harris mit Vertigo. Ich bin Natascha Wittmark. Ich hoffe, ihr habt einen schönen Samstag soweit.
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0: Shawn Mendes. So, ab Montag ist Weihnachten bei uns.
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Das kommt jetzt hier von Apache höchstpersönlich zusammen mit Aliver. Das ist Wunder.

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1: Mit Daniel Dähling. Guten Tag. Die Umweltschutzorganisation BUND hat den neuen Tankrabatt scharf kritisiert. Das sei teuer, unsozial und unökologisch, sagt der Leiter der Verkehrspolitik beim BUND. Er plädierte stattdessen für ein Mobilitäts- oder Klimageld mit einer Pro-Kopf-Auszahlung. Auch Verbraucherschützer und Sozialverbände kritisieren das Entlastungspaket, etwa wegen der hohen Kosten und dem Gießkanneneffekt. Es profitieren auch Vielfahrer und Menschen, die Autos mit hohem Verbrauch fahren. Wie schon im Frühjahr werde die Entlastung 17 Cent pro Liter betragen, sagte Kanzler Merz dazu bei Instagram.
2: Das ist eine gute Nachricht. Die Koalition hat gehandelt. Am 1. Oktober kann es in Kraft treten.
1: Als nächsten Schritt wird ein Spritpreisdeckel kommen. Lob kommt vom Sozialverband Deutschland. Der Preisdeckel schütze die Menschen vor weiteren Preissprüngen an der Zapfsäule. Weitere Entlastungen hat die Regierung noch in Aussicht gestellt. So wolle der Bund weiter daran arbeiten, je nach Einkommenssituation Hilfen auch direkt aufs Konto zu überweisen. Und jetzt weitere Meldungen für euren Samstag. Die USA verhängen neue Sanktionen gegen Russland. Beschlossen sind direkte Strafmaßnahmen gegen russische Politiker und Firmen sowie Sanktionen gegen russische Öl- und Gasexporte. Außerdem plant die US-Regierung, fast 2,7 Milliarden Dollar für die Luftverteidigung der Ukraine auszugeben. 61 Waldbrände hat es in diesem Jahr in NRW gegeben und der Brand im Hürtgenwald vor gut einem Monat war der schlimmste. Das Landwirtschaftsministerium hat erstmals eine konkrete Zahl genannt. Demnach sind alleine dort 339 Hektar Wald verbrannt, also eine Fläche von über 500 Fußballfeldern. Am Münchner Flughafen ist ein Auto mit einem Flugzeug zusammengestoßen. Das Auto einer Reinigungsfirma sei in der Nacht erst gegen ein Triebwerk und dann gegen die Passagiertreppe gefahren. Die Polizei geht derzeit von einem Unfall und einer medizinischen Ursache aus. Das Flugzeug war abgestellt, Passagiere waren nicht an Bord. Seit Monaten erhebt US-Präsident Trump Ansprüche auf die Arktisinsel Grönland. Zeitweise hatte er auch damit gedroht, die Insel zu übernehmen. Jetzt haben die USA, Dänemark und Grönland einen Durchbruch im Streit erzielt. Sie haben angekündigt, nächste Woche wohl ein Abkommen unterzeichnen zu wollen. Tina Eck berichtet aus Washington.
3: Trump hatte etwas voreilig von einem schon besiegelten Abkommen geschrieben. Die USA könnten fortan tun, was immer nötig sei, um Grönland zu verteidigen, postete Trump. Man habe dauerhafte Kontrolle über die Sicherheit und alle anderen Belange in Grönland. Die dänische Regierung teilte mit, man erwarte bei der UN-Generalversammlung in New York nächste Woche einen Deal zu unterzeichnen, der aber noch parlamentarischen Segen brauche. Die Vereinbarung respektiert demnach die Souveränität des dänischen Königreichs und die Selbstbestimmung der Grönländer.
1: Und soweit die Meldungen mit Daniel Dähling.
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4: Hier und da aufgelockert oder auch mal wolkiger, aber meist trocken dabei. Vielleicht ist am Abend mal ein bisschen Regen möglich, das heute bei 18 bis 23 Grad. Der Sonntag, der startet dann bewölkt und regnerisch. Am Nachmittag lockert es dann aber auch mal auf. Dann zeigt sich auch mal die Sonne. Schauer sind genauso weiter möglich. Und das morgen alles bei 18 bis 21 Grad.
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4: Und mindestens 20 Minuten plus im Moment auf diesen Strecken hier. Die A3 Frankfurt-Köln zwischen Rösrath und Königsforst. 4 Kilometer Stau plus 39 Minuten. A3 Frankfurt nach Oberhausen zwischen Kreuz Köln-Ost und Kreuz Leverkusen 5 Kilometer Stau plus 1 Stunde. Dann die 3 jetzt Köln Richtung Frankfurt zwischen Lohmar Nord und Siebengebirge 5 Kilometer Stau plus eine Dreiviertelstunde. A45 Gießenhagen zwischen Siegen und Freudenberg 5 Kilometer Stau plus eine Stunde. A59 Köln nach Bonn zwischen Köln-Wahn und Troisdorf 4 Kilometer Stau plus eine halbe Stunde. Und die A61 noch Mönchengladbach nach Koblenz zwischen Miel und Auffahrt Grafschaft Ringen. 6 Kilometer Stau und plus 20 Minuten. Euch unterwegs eine gute Fahrt. Ja, und was machen wir? Heute Nachmittag schick ist hier der Atze. Plaudert gleich hier bei uns mal so ein bisschen aus dem Nähkästchen. Der ganz kleine Blick hinter die Kulissen gleich hier bei uns. Und vorher gönnen wir uns noch Musik von Deep Blue Something. Ich bin Andreas Grunwald. Hallo zusammen.
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0: Peace und Where's the Love? Euch nochmal einen schönen Samstag. Man fragt sich ja oft, ne, wo so ein Typ wie Atze Schröder immer diese ganzen Sprüche her hat, ja, die er da auf der Bühne so raushaut. Die Antwort ist eigentlich relativ einfach. Er hört einfach gut zu und sammelt.
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2: Ja, nee, ist klar. So, jetzt nenne ich Ross und Reiter. Das Leben ist kein Ponywerfen und Schäferhund hat Gold im Mund. Ich liebe es, wenn so Lebensweisheiten falsch zitiert werden. So nach dem Motto, lebe jeden Tag so, als wärst du der Letzte. Knapp daneben ist halt auch vorbei, ne? Wobei diese Weisheiten ja überhaupt keinen Einfluss auf unser Leben haben, oder? Wir kennen die Sprüche doch alle und alle halten uns nicht dran. Und wir regen uns auch immer über die kleinsten Kleinigkeiten auf und auch darüber, was gestern war. Eigentlich ist klar, für gestern gibt's nichts und ist ja eh vorbei. Und das größte Hindernis im Leben ist doch darauf zu warten, dass eine bessere Gelegenheit kommt. Dabei ist das, was kommt, ja eben unklar. Also, lebe jetzt, lass es krachen. Ich werde gleich schön zur Eisdiele fahren nach der Aufnahme und mir einen unverschämt großen Eierlikörbecher reinziehen. Ist doch egal. Ist doch egal.
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1: Ja, jetzt mal mehr, mal weniger bewölkt und meist trocken. Werte liegen so um die 20 Grad. Der Sonntag hat zum Start dann viel Grau mit dabei. In der ersten Tageshälfte kommt auch einiges an Regen runter. Später lockert es dann immer mehr auf und das dann bei 18 bis 21 Grad.
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1: Ja, ist doch schon ein bisschen voller an diesem Samstagnachmittag. Hier dauert es mindestens 20 Minuten länger. Die A3 Frankfurt-Köln zwischen Rösrath und Königsforst. 5 Kilometer Stau plus eine halbe Stunde. A3 Frankfurt-Oberhausen zwischen Kreuz Köln-Ost und Kreuz Leverkusen. 7 Kilometer Stau plus eine Stunde. Die A3 Köln nach Frankfurt zwischen Lohmar Nord und Siebengebirge. 4 Kilometer Stau plus 39 Minuten. A45 Gießen-Hagen zwischen Siegen und Kreuz Olpe Süd. 5 Kilometer Stau plus 52 Minuten. A59 Köln-Bonn zwischen Köln-Lind und Troisdorf 4 Kilometer Stau plus 25 und die 61 nach Mönchengladbach-Koblenz zwischen Miel und Auffahrt Grafschaft-Ringen 6 Kilometer Stau und plus 20 Minuten. Euch unterwegs eine gute Fahrt. Und wir haben neue Musik für euch. An diesem Samstagnachmittag gibt es gleich von Fastboy. Die erzählen vorher auch noch ein bisschen was dazu. Das darf er hier nicht, ne? Er muss sofort loslegen.
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0: Tja, denke ich mir jedes Mal, was für eine unfassbar schöne Nummer von James Bay, Let It Go. Und wenn jemand weiß, wie man gute Laune in einen Song packt, dann auf jeden Fall hier die beiden Brüder aus Berlin, Fastboy. Und das haben sie jetzt auch wieder gemacht, haben neue Musik am Start. Music Sounds ist ganz frisch draußen und die Jungs beschreiben den Song hier in etwa so.
1: Also es ist auf jeden Fall ein schön sommerlich leichter, gut gelaunter, grooviger Song, der daherkommt. Und wir, wir machen gerne mal was mit ein bisschen, ja, nicht nur so pure Happiness, ein bisschen nostalgisch, ein bisschen emotional auch. Bei der Nummer haben wir tatsächlich auch mal gedacht, ey, wir können als Fastboy auch ruhig mal einen Song machen, zu dem man einfach gut tanzen kann, zu dem man sich irgendwie in den Herbst noch rein richtig schön und wohlfühlen kann und sommerlich.
0: Ja, ich verstehe, also auch noch jahreszeitentauglich. Wow, hier, der Winterreifen unter den Songs. Übrigens, hier Winter, da ist die Nummer auch entstanden, also im...
1: Im Winter.
2: Der Song entstand im Winter, das ist aber ganz häufig so, dass die ganz sommerlichen Ideen im Winter entstehen, da wahrscheinlich, weil man sich da im Kopf dahin träumt. Und der ist entstanden letztes Jahr im November oder sowas. Letztes Jahr im November an einem kalten Tag an der Spree. Also manchmal dauern Songs 3 Jahre, manchmal dauern die einen Tag. Der Song war ich recht schnell fertig, nach so 3 Stunden.
1: Und dann haben wir ein halbes Jahr später, glaube ich, wieder aufgemacht. Sind auch mal ins Studio gegangen. Ja, fast wie so ein bisschen 70s, 80s grooviger, auch mit ein paar Gitarren reingebracht und so, diese Drums und so.
0: Ja, dann hören wir uns die Nummer jetzt auch mal an, die an einem kalten Tag an der Spree entstanden ist. Hier nochmal ein bisschen Summer-Feeling jetzt für euch von Fastboy. Hier sind sie mit Music Sounds.
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1: Mit Daniel Dähling. Guten Tag. In der Fußball-Bundesliga geht gleich der vierte Spieltag weiter. Mehrere Vereine hoffen auf die Tabellenspitze. Da stehen aktuell die Bayern nach ihrem 7:0-Kantersieg gestern gegen Union Berlin. Einer der Clubs mit Aussicht auf die Spitze ist der BVB. Danny Hoppe aus der Sportredaktion. Die Dortmunder spielen am Abend im Topspiel in Stuttgart und hoffen da auf den nächsten Dreier.
2: Auf jeden Fall, denn bisher gibt sich der BVB in dieser Saison noch überhaupt keine Blöße, hat alle Spiele in der Liga, im Pokal und in der Champions League gewonnen. Und deshalb träumen einige in Dortmund davon, dass es diesmal vielleicht klappen könnte mit einer ernsthaften Attacke auf die Bayern. Dazu muss heute aber natürlich erstmal in Stuttgart gewonnen werden. Ganz andere Sorgen hat man dagegen in Gladbach. 0 Punkte, 12 Gegentore. Das hat zum Rauswurf von Eugen Polanski geführt. Heute gegen Mainz sitzt interimsweise Jan-Moritz Lichter auf der Bank. In der Länderspielpause will man dann einen neuen Trainer präsentieren. Entspannter ist die Lage in Köln. Der Saisonstart war mit 4 Punkten okay. Heute ein Dreier beim tabellenletzten HSV und in Köln wären wohl alle glücklich. Außerdem spielen noch Frankfurt gegen Freiburg und Bremen gegen Augsburg.
1: Danke, Danny Hoppe. Und jetzt weitere Meldungen in der Zusammenfassung. Nach 14 Jahren Sanierung sind in Köln Oper und Schauspielhaus wieder eröffnet worden. Das feiert die Stadt dieses Wochenende mit einem großen Fest. Die Opernsanierung ist für Köln zum Debakel geworden. Sowohl die Dauer als auch die Kosten sind völlig aus dem Ruder gelaufen. Nach anderen KI-Herstellern hat auch Google Hackerangriffe eingeräumt. Sein KI-Modell Gemini habe Login-Daten für 3 Websites erraten, um dort an Informationen zu kommen. Die Vorfälle befeuern die Debatte um die Risiken von KI. Mehrere Hersteller selbst fordern, die Entwicklung zu bremsen, damit die KI-Modelle nicht außer Kontrolle geraten. Das hier lässt die Museumswelt aufhorchen. Museen können sich aktuell um über 1500 Kunstwerke bewerben. Die Sammlung stammt von einem verstorbenen Kunstsammler aus Berlin. Seine Stiftung verschenkt die Holzschnitte, Gemälde und Zeichnungen. Auto-, Motorrad- und Lkw-Fahrer sollen etwas weniger Sorgen beim Blick auf die Tankpreise haben. Die Regierung hat sich auf ein neues Entlastungspaket geeinigt. Der Tankrabatt kommt zurück. Bis Ende des Jahres sollen Steuern auf Benzin und Diesel 17 Cent runtergehen. Der neue Tankrabatt wird die eh schon klammen Bund und Länder 2,5 Milliarden Euro kosten. Das stößt aber bei Verbraucherschützern, Sozialverbänden und der Opposition im Bundestag auf Kritik. Der Tankrabatt sei nicht zielgenau und helfe, wie der ebenfalls geplante Spritpreisdeckel, nur kurzzeitig. Lob dafür kam unter anderem vom Bauernverband und von Speditionen. Und soweit die Meldungen mit Daniel Dähling.
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3: Es ist nochmal ein fast Sommertag. Wir haben ja auch das letzte Sommerwochenende in diesem Jahr und die Temperaturen sind mild. 21 Grad, 22 Grad streckenweise. Dabei gibt es immer wieder Sonnenschein. Es ist ein bisschen schwül, also zieht euch nicht eine dicke Strickjacke an. Das ist zu warm. Morgen am Sonntag, da startet der Tag zwar regnerisch, aber auch im Laufe des Tages wird es schön und sonnig bei Temperaturen um die 20 Grad und die fühlen sich auch noch wärmer an als 20 Grad, also ungefähr 3 Grad mehr. Das ist doch mal was. Richtig schönes letztes Sommerwochenende.
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3: Es gibt einen Stau Mönchengladbach selber nicht, aber auf der Autobahn A46 Düsseldorf-Heinsberg zwischen Kapellen und dem Kreuz Holz 5 Kilometer und hier braucht ihr ein ganzes Stück länger, nämlich 20 Minuten. Kommt gut an euer Ziel. Vielleicht ist das Ziel ja genau das hier, nämlich der Istar Borussia Park. Da ist heute Heimspiel mit dem Interimstrainer Jan-Moritz Lichte. Borussia Mönchengladbach trifft dort auf die Mainzer und wir sind ganz gespannt, wie dieses Spiel laufen wird, ob das die Wende bringt. Ihr seid auf jeden Fall live dabei.
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3: So ist es und mit mir, mein Name ist Ursula Gormanns.

0: Heimspiel in Mönchengladbach. Die Borussia trifft auf den FSV Mainz 05. Und wir sind schon ganz gespannt, denn das ist Tommy Becker, das erste Spiel ohne Eugen Polanski. Jan-Moritz Lichte übernimmt interimsmäßig und es gibt direkt eine richtig fette Überraschung.
1: Ja, absolut. Also man hatte dem Interimstrainer-Team ja erlaubt, alles denken zu dürfen. Es gibt keine Vorgaben. Macht irgendwas, damit es besser wird. Und sie haben die Mannschaft kräftig durchgerüttelt und durchgeschüttelt. Auf 4 Positionen hat er die Aufstellung geändert im Vergleich zum Spiel zur 0:5 Klatsche in Freiburg. Also hat umgestellt. Ulrich rein, Herold dafür raus, Littberg rein. Gezwungenermaßen, weil Kleindienst nach der gelb-roten Karte gesperrt ist. Leschinski rein, Hack raus und jetzt tatsächlich eine dicke Überraschung. Stöger raus und für ihn von Anfang an dabei in der Startelf Florian Neuhaus. Da hatte wirklich kaum jemand mit gerechnet, dass der auf einmal wieder eine Chance bekommt. Aber neuer Trainer, neues Glück oder wie sagt man? Und es hat natürlich in den letzten Wochen an Kreativität ganz oft gemangelt. Und dass er ein Kreativspieler ist, dass er technisch versiert ist, dass er Ideen hat, das hat er unter Beweis gestellt. Und hoffentlich kann er es wieder unter Beweis stellen, nämlich exakt heute in diesem so wichtigen Spiel gegen den FSV Mainz 05. Nach 3 Niederlagen zum Saisonauftakt, dem schlechtesten Saisonstart der Vereinsgeschichte, wird es Zeit, dass die Mannschaft ein anderes Gesicht zeigt, dass die Mannschaft hier vor heimischer Kulisse selbstbewusst auftritt. Dazu hat sie eigentlich allen Grund, denn man hat eine gute Heimbilanz gehabt. Ja, die letzten 7 Spiele vor der Winterpause, da war man ungeschlagen. 5 Siege, 2 Unentschieden. Ja, also man hat aus diesem Borussia-Park wieder eine Festung gemacht und da wird es wieder Zeit zu endlich zu punkten, endlich den Fans hier im Ister Borussia-Park wieder etwas zu bieten, wieder Grund zur Freude zu geben. Das haben sie sich für heute vorgenommen in diesem Spiel. Und wir sind gespannt, ob es klappt. 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

0: schön, oder? Sting ist das. Fields of Gold, ihr hört Radio 90.1 mit der Fußball-Bundesliga und natürlich mit dem Spiel Borussia Mönchengladbach gegen den FSV Mainz 05. Jan-Moritz Lichte am Spielfeldrand als Interimstrainer. Es wird wahrscheinlich sein einziges Spiel wohl werden als Cheftrainer, denn der Sportdirektor Rufen Schröder hat ja schon verraten, dass es einen Kandidaten gibt, der in der Länderspielpause wohl sehr wahrscheinlich der neue Trainer von Borussia Mönchengladbach sein wird. Aber das ist Zukunftsmusik. Wir gucken auf das Spiel, Tommy Becker, heute Nachmittag und auf den Gast, auf den FSV Mainz 05. Was haben wir zu erwarten?
1: Tja, das ist sicherlich eine Mannschaft mit einer sehr, sehr stabilen Defensive. Die haben die ersten beiden Spiele beide zu Null absolviert. Am letzten Spieltag gab es dann eine 1:3 Niederlage im Heimspiel gegen Eintracht Frankfurt. Aber da haben sie auch kein schlechtes Spiel gemacht. Also da muss man ganz klar sagen, diese Mannschaft ist von ihrem neuen Trainer in Anführungsstrichen, denn der kam letzte Saison auch unter der Saison zum FSV Mainz 05 von Urs Fischer wieder zum Leben erweckt worden. Die sind sehr, sehr stabil in der Defensive. Das ist der Urs Fischer Fußball, den sie sich erwartet haben und den sie bekommen haben. Und Borussia Mönchengladbach ist das komplette Gegenteil. Die sind nämlich hinten nicht ganz dicht. Das muss man ganz klar so sagen. 12 Gegentore nach 3 Saisonspielen, das gab es noch nie. Also bis dato waren 9 das Maximum. Und das ist schon eine bittere Bilanz. Aber 12 Gegentore nach 3 Spielen, das ist natürlich ganz, ganz übel. Und von daher versucht der Jan-Moritz Lichte erstmal hinten den Kasten dicht zu kriegen, denn die Aufstellung sieht so aus nach der Abkehr von der Viererkette und der Rückkehr zur Fünferkette. Und damit ist defensive Stabilität erst einmal Trumpf für Borussia Mönchengladbach gegen eine Mannschaft aus Mainz, die natürlich auch im schnellen Umschaltspiel einiges zu bieten hat. Und drum muss man da sehr, sehr vorsichtig sein. Und das sind so die Grundparameter für diese Partie, die wir hier erwarten, dass die Gladbacher erst einmal versuchen, sicher zu stehen und dann auch immer wieder mal versuchen, mit Nadelstichen nach vorne zu kommen, über die schnellen Außen, über Honorar und über den kreativen Florian Neuhaus. Also wir hoffen mal, dass das, was sie gut gemacht haben in dieser Saison, nämlich sich 46 Torchancen herausgespielt haben, heute bestehen bleibt und das, was sie schlecht gemacht haben, nämlich unglaublich viele Torschüsse zuzulassen und 12 Gegentore zu kriegen, dass sie das ein wenig besser machen und dann könnte es was geben, vielleicht mit einem Erfolgserlebnis hier im Borussia-Park, obwohl der Gast zum bisschen der Angstgegner im Borussia-Park ist, das muss man ganz klar sagen, denn die Mainzer, die haben im Gladbach seit einigen Jahren nicht verloren. Die haben eine sehr, sehr gute Bilanz in Mönchengladbach. 3 Remis und 3 Siege gab es in den letzten 6 Auswärtsspielen gegen Borussia Mönchengladbach. Und im Idealfall kann die Borussia das hier und heute ändern und damit für ein positives Gefühl sorgen, wenn es in die dreiwöchige Länderspielpause geht. Wir drücken natürlich alle ganz, ganz fest die Daumen, dass es klappt und hoffen auf den Trainerwechseleffekt bei Borussia Mönchengladbach. Ihr erlebt, ob es klappt bei uns, bei eurem Borussensender, bei Radio 90.1.

Und es wird spannend. Das erste Spiel nach Polanski steht im Ister-Borussia-Park an. Und das heißt Gladbach gegen den FSV Mainz 05. Da stehen sie schon im Spielertunnel. Gladbach hat sich echt Zeit gelassen. Die Mainzer, die waren schon ganz nervös, dass die Spieler von Borussia Mönchengladbach gar nicht erst auflaufen. Aber bis zum Anpfiff haben wir noch ein paar Minütchen. Deshalb jetzt das hier, nämlich die Ergebnisse vom heutigen Spieltag in der zweiten Fußball-Bundesliga. Und die zweite Liga, die hat so gespielt. Der Karlsruher SC gegen Nürnberg 0:1. Damit Nürnberg rauf in der Tabelle auf Platz 1 und Hertha BSC runter auf die 2. Aber Hertha, die spielen noch. Und auf Platz 3 ist Heidenheim aktuell. Aber die spielen auch noch. Sind ja ein bisschen voraus der Liga 1. Die haben heute ihren 6. Spieltag an diesem Wochenende in der zweiten Fußball-Bundesliga. Wir hatten noch das Spiel Kaiserslautern gegen Braunschweig. 1:0 ist es ausgegangen und Holstein-Kiel gegen Osnabrück. Da trennte man sich unentschieden 1:1. Anpfiff in 3, 4, 5 Minuten im Ister-Borussia-Park Gladbach gegen Mainz. Ihr seid live dabei bei Radio 90.1, eurem Borussensender. Mein Name ist Ursula Gormanns und die Nachricht des Tages, Florian Neuhaus, ist in der

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1: So ist es. So ist es. Der Ball rollt im Mr. Borussia Park. Gladbach gegen den FSV Mainz 05. Die Partie ist eine Minute alt und passiert. Tommy Becker ist an Toren noch nichts. Aber wir hören dich gern.
2: Nein, noch nichts passiert, aber man merkt sofort, Borussia Mönchengladbach versucht das Ganze hinten defensiver zu gestalten mit Leschinski im Zentrum und daneben Dix und Itakura auf den beiden anderen Innenverteidigerpositionen und daneben über die Flügel Joe Skelly und Lukas Ulreich. Aber die ersten paar Sekunden, die gehören hier Mainz 05, die haben deutlich mehr Ballbesitz als Borussia Mönchengladbach. Die müssen sich natürlich in dieser Formation zunächst einmal finden und natürlich ist da auch eine Verunsicherung in der Truppe, was ja überhaupt nicht ausbleibt nach diesen drei, ja, teilweise bitteren Klatschen, die sie kassiert haben und vor allen Dingen nach dieser Gegentorflut. Mainz 05 kommt über die rechte Seite, Gladbach versucht da gut zu stehen, aber die erste Hereingabe in den Strafraum, Kopfball versucht zurückzulegen, aber da können sie sich nochmal befreien. Also das erste Mal, dass so ein bisschen brenzlig wurde da hinten im Strafraum von Borussia Mönchengladbach. Gut zwei Minuten sind gespielt, 0:0 der Spielstand. Und damit zunächst einmal zurück ins Studio.

0: So, Spiel läuft ganz gut. Der Borussia-Park ist auch gut gefüllt. Es gibt keine Pfiffe, es gibt keine Plakate. Es gibt von Seiten der Borussen-Fans wirklich eine gute Spielatmosphäre. Und Tommy Becker im Spiel heute gegen den FSV Mainz 05 sind wir in der 10. Spielminute. Da hat der Interimstrainer Jan-Moritz Lichter auch erstmal auf die Defensive gesetzt, oder?
1: Absolut, hat auf Fünferkette umgestellt, also die vor der Saison geforderte Viererkette und offensive Spielweise ein bisschen wieder in den Hintergrund geschoben. Kein Wunder bei 12 bekommenen Gegentoren in 3 Spielen. Und man merkt ihnen auch an, dass sie hinten durchaus noch nicht sicher sind. Also da fehlt die Ruhe im Aufbauspiel. Da wird der Ball lieber mal schnell in Seiten ausgeklärt, als den ruhigen Pass zu wählen. Aber das, wie gesagt, auch verständlich. Aber man merkt der Mannschaft auf der anderen Seite auch an, dass sie will. Sie gehen in die Zweikämpfe, sie suchen den Kontakt mit dem Gegner, allen voran Florian Neuhaus da in diesen ersten Minuten. Gleich nach 2 Minuten packt er eine Grätsche aus, wo er den Ball im Mittelfeld erobert. Das sah schon richtig gut aus. Und auch bei ein, zwei Umschaltmomenten merkt man ihm an, dass er eine Führungsrolle spielen will. Er gibt da das Kommando, kommt nach vorne, wir gehen drauf. Also versucht scheinbar seine Chance hier und heute zu nutzen. Torchancen in dieser Partie bis jetzt. Fehlanzeige auf beiden Seiten, also beide Mannschaften in den Strafräumen des Gegners noch nicht besonders zu Hause. 0:0 deshalb der Spielstand nach 10,5 Minuten und damit erstmal zurück ins Studio.
0: Ich habe ein Tor für euch, das ist in Frankfurt gefallen. Frankfurt gegen Union Berlin. Union ist da zu Gast und es steht 1:0. Ebnu Talib traf in Minute 10.

0: das spiele ich euch gleich nochmal an, hat einen ganz besonderen Grund, warum wir nochmal rausgehen ins Stadion. Tommy Becker.
1: Tor für Borussia Mönchengladbach! Das 1:0! Und was soll ich sagen, wer hat's erzielt? Ja, das sind die Geschichten, die schreibt der Fußball. Es war Florian Neuhaus! Der Mann, der eigentlich nicht mehr gewollt wurde, heute die Chance kriegt von Jan-Moritz Lichte. Abgefälschter Schuss und dann steht er da und dann macht er das Ding, bringt ihn unter im Kasten des FSV Mainz 05. Kein Abseits, erster Torschuss von Borussia Mönchengladbach und das Ding ist gleich drin, das heißt 1:0 für Borussia Mönchengladbach und damit zurück ins Studio.

0: Dann gehen wir doch nochmal in Borussia Park zum Kollegen Tommy Becker. Was ist los bei euch?
1: Tja, lange hat es nicht gedauert, die Riesenfreude auf Seiten von Borussia Mönchengladbach, denn der Ausgleich ist gefallen, das 1:1. Und da war sie wieder, die löchrige Defensive von Borussia Mönchengladbach. Das ging wieder viel zu einfach. Langer Einwurf im Strafraum, nimmt Geraldo Becker den Ball an, schießt aus der Drehung, trifft den Ball nicht richtig, aber am langen Pfosten haben sie nicht aufgepasst. Da steht Tietz dann Mutterseelen allein und leider Gottes nicht im Abseits und braucht den Ball nur noch ins kurze Eck zu schieben. Und es heißt 1:1 aus Sicht von Borussia Mönchengladbach. Die ganze Euphorie schon wieder ein bisschen dahin. Sehr, sehr schade, denn es hat noch eine gute Gelegenheit gegeben für die Fohlen. Kurz zuvor nach einer Ecke Kopfball von Liedberg und Schwolo im bedrohten Eck kann diesen Kopfball da entschärfen. Schade, schade. 1:1 nach 19 absolvierten Minuten. Das ist der aktuelle Zwischenstand aus dem Borussia-Park und damit zurück ins Studio.
0: Gibt da noch ein weiteres Tor, Bremen gegen Augsburg. Da führt der FCA mit 1:0.
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1: Ich bin Jan-Henner Reitzer. Der Tankrabatt kommt zurück. Wegen der hohen Spritpreise will die Bundesregierung diese Entlastung von Oktober bis Dezember wiederholen. Danach soll ein Spritpreisdeckel kommen.
2: Der Tankrabatt ist eine Kombi aus einem Absenken der Energiesteuer und der Mehrwertsteuer. Das wären 17 Cent weniger für den Liter Diesel und Benzin. Und profitieren sollen Autofahrer, Handwerker, Pflegedienste und Co. von Oktober bis Ende Dezember. Zu breit gestreut, sagen Kritiker wie etwa der Sozialverband. So würden auch die entlastet, die sich die hohen Kraftstoffpreise leisten könnten. Ab Januar soll es dann einen Spritpreisdeckel geben. Dafür notwendig ist erst eine Absprache mit den Mineralölkonzernen. Lea Matschulat, Nachrichtenredaktion.
1: Im Streit um Grönland haben die USA und Dänemark einen Durchbruch verkündet. Unterschrieben werden soll ein Abkommen voraussichtlich kommende Woche. Was drinsteht, ist noch unklar. Die Darstellungen von US-Präsident Donald Trump und die aus Dänemark unterscheiden sich.
3: Trump hatte etwas voreilig von einem schon besiegelten Abkommen geschrieben. Die USA könnten fortan tun, was immer nötig sei, um Grönland zu verteidigen, postete Trump. Man habe dauerhafte Kontrolle über die Sicherheit und alle anderen Belange in Grönland. Die dänische Regierung teilte mit, man erwarte bei der UN-Generalversammlung in New York nächste Woche einen Deal zu unterzeichnen, der aber noch parlamentarischen Segen brauche. Die Vereinbarung respektiert demnach die Souveränität des dänischen Königreichs und die Selbstbestimmung der Grönländer. Tina Eck, USA.
1: Am S-Bahnhof Bornholmer Straße in Berlin ist ein Auto von einer Brücke ins Gleisbett gestürzt. Der Fahrer kam bei dem Unfall in der Nacht ums Leben. Warum er die Kontrolle über sein Auto verloren hat, wird noch untersucht. Es war gegen zwei Poller und den Fahrbahnrand geprallt und über das Geländer der Brücke geschleudert worden. Und zum Fußball. In der zweiten Bundesliga hat Nürnberg zumindest vorerst die Tabellenführung übernommen durch ein 1:0 beim Karlsruher SC. Hertha kann im Abendspiel heute Abend bei Dynamo Dresden noch wieder vorbeiziehen. Außerdem gewannen Kaiserslautern zu Hause 1:0 gegen Braunschweig. Kiel und Osnabrück trennten sich 1:1 unentschieden.
4: Und das waren die Nachrichten mit Thomas Brockt.
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5: Es ist schön da draußen, angenehm warm, die Temperatur ist 22 Grad und die Sonne setzt sich immer mehr durch. Das wird ein richtig hübscher Samstag. Morgen am Sonntag startet der Tag mit Regen, aber auch zum Nachmittag hin wird es immer besser, immer schöner. 20 Grad in der Spitze, die Temperatur fühlt sich aber wärmer an, als sie ist.
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5: Nichts los mehr auf den Straßen, eine freie Fahrt. Bundesliga-Fußball ist angesagt. Gladbach spielt zu Hause gegen Mainz. Und da gehen wir doch gleich wieder raus zum Kollegen Tommy Becker.
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5: Mein Name ist Ursula Gormanns und da sind wir auch schon zack im Borussia-Park, im Ista-Borussia-Park. 33. Spielminute, Tommy Becker. 1:1 zwischen Gladbach und Mainz.
6: Und vielleicht eine Chance für Borussia Mönchengladbach, denn es gibt Freistoß für die Fohlen aus dem Halbfeld. Honorar bringt den Ball vor den Kasten, aber die Mainzer können zunächst klären. Doch Gladbach bleibt im Ballbesitz. Die Schusschance für Bolin abgeblockt. Ich glaube, der eigene Mann war es, Lidberg. Jetzt müssen sie aufpassen, dass sie sich hier keinen Konter fahren, denn da sind die Mainzer stark und die Gladbacher anfällig. Aber sie können das Ding klären, hintenrum über Moritz Nikolas. Ja, schade war es. Die Führung so wichtig für Borussia Mönchengladbach durch Florian Neuhaus. Nach dem Schuss von Ulrich kriegt Neuhaus noch irgendwie einen Fuß an den Ball und bringt ihn dann so ins Eck. Unhaltbar für Schwolo im Kasten der Mainzer. Aber dann hinten stehen sie wie so oft in diesem Spiel ein bisschen zu luftig. Zu einfach geht das für den Gegner. Ja, die bringen einen langen Einwurf. Geraldo Becker ist zur Stelle, schießt den Ball oder bringt den Ball an den langen Pfosten. Da steht Tietz völlig blank und schiebt den Ball in das kurze Eck von Borussia Mönchengladbach. Und danach gab es auch noch zwei, drei brenzlige Situationen im Gladbacher Strafraum. Also man merkt der Mannschaft die Verunsicherung in der Defensive an. Da ist nicht viel aufeinander abgestimmt. Da passt es im Aufbauspiel nicht immer. Und das bringt den Mainzern immer wieder gute Chancen mit ihren guten Stürmern Tietz und Becker. Und Borussia Mönchengladbach muss da aufpassen, wenn die Mainzer in die Nähe des des Gladbacher Strafraums kommen wir jetzt schon wieder über die linke Seite, über Geraldo Becker, der bringt den Ball nach innen. Kopfballgelegenheit, aber links am Kasten vorbei von Moritz Nikolas. Bleibt beim 1:1, zurück ins Studio.
5: Ich habe ein Tor für euch und das Tor ist hier gefallen. Eintracht Frankfurt gegen FC Union Berlin. 1:1 der Ausgleich, 34. durch Scherhardt.

0: 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Wir gehen gleich wieder raus in den Borussia-Park. Vorher aber noch ein Tor. Und zwar Frankfurt gegen Freiburg natürlich. 2:1, 36. Jonathan Burkhardt, der Torschütze. Union Berlin hat ja bereits gestern gespielt, auswärts aus deren Sicht in München bei den Bayern und haben die fette Packung von 7:0 aus Bayern-Sicht kassiert. Jetzt aber raus in den Borussia-Park. Gladbach gegen Mainz 1:1. Wir sind Tommy Becker in Minute 42, mal so Butter bei die Fische. Wie machen Sie sich denn, die Gladbacher Fohlen, mit dem Interimstrainer Lichte?
1: Man kann ihn definitiv den Willen nicht absprechen. Das muss man sagen. Sie versuchen einiges. Die Laufbereitschaft ist da. Die Kampfbereitschaft ist da. Allerdings ist auch die Verunsicherung noch ganz klar da. In der Defensive, da stimmt einiges nicht. Die Mainzer kommen meiner Meinung nach zu einfach zu Chancen. Und Gladbach ist ganz oft sehr, sehr, sehr schwer bemüht, diese Brände da hinten drin zu löschen. Aber nach vorne haben sie auch Chancen. Eben war es nach einer Freistoßflanke von Honora Itakura, der per Kopf aus 5 Metern da steht. Und dann wieder Schwolo im bedrohten Eck. Zweite gute Parade des Mainzer Schlussmanns, der zum ersten Mal zwischen den Pfosten der Mainzer steht. Robin Zentner ja verletzt und drum Schwolo Ersatz. Aber da müssen sie wieder aufpassen. Wieder so ein unnützer Ballverlust in der Vorwärtsbewegung. Geraldo Becker am Strafraumrand. Sander zur Stelle kann zunächst einmal klären. Also, das ist ein munteres Spielchen hier. Das 1:1 durchaus okay, durchaus leistungsgerecht. Und 2,5 Minuten sind es noch in dieser ersten Halbzeit plus Nachspielzeit. Wir sind gleich mit der Schlussphase für euch wieder da, hier aus dem Mr. Borussia Park bei eurem Borussia-Sender bei Radio 90.1.

0: auch hier gilt, Superman und Raymond spiele ich gleich nochmal an. Denn Tommy Becker, wir haben einen Grund, dich nochmal zu hören aus dem Mr. Borussia Park. Gladbach spielt da gegen Mainz. Wir sind schon in der Nachspielzeit.
1: Tja, aber keinen schönen Grund, denn die Mainzer, sie führen in der Nachspielzeit das 2:1 für den FSV Mainz 05. Und das geht wieder viel zu einfach. Flanke nach innen gegeben und dann hat Geraldo Becker viel zu viel Platz da im Gladbacher Strafraum. Mutterseelen allein, könnte man sagen. Und dann köpft er den Ball natürlich zugegebenermaßen sehr genau und sehr schön in den langen Winkel. Und da hat Moritz Nikolas keine Chance. Da kann er sich strecken, wie er will, aber da kommt er einfach nicht ran. Und es heißt 2:1 für Mainz 05. Zu luftig die Abwehr von Borussia Mönchengladbach, wie schon oft erwähnt in diesem Spiel. Und die Mainzer führen mit 2:1 zurück ins Studio.

0: Mainz führt mit 2:0. Und dann ist vielleicht ganz gut, Tommy Becker, wenn jetzt gleich Pause ist.
1: 2:1 führen die Mainzer, denn die Gladbacher waren ja in Führung durch den Treffer von Florian Neuhaus. Aber wieder mal geben sie es her, die Gegentreffer Nummer 13 und 14 in dieser Spielzeit. Das ist natürlich viel zu viel, aber es hat sich diverse Male angedeutet, dass diese Abwehr da hinten so nicht sattelfest und man muss fast sagen, so nicht Bundesliga-tauglich ist. Denn da offenbaren sich immer wieder Lücken, da offenbaren sich immer wieder zu viele Räume für den Gegner, sogar im Strafraum von Borussia Mönchengladbach. So war es bei beiden Treffern. Einmal Tietz, Mutterseelen alleine, einmal Geraldo Becker, Mutterseelen alleine. Und schon heißt es 2:1 für die Mainzer und die schöne Führung für Borussia Mönchengladbach, die das hier wirklich engagiert angehen, die das bemüht angehen, aber in der Defensive auch einfach viel zu naiv angehen. Das muss man auch ganz klar so sagen. Vielleicht nochmal eine letzte Gelegenheit für die Fohlen. Gibt nochmal einen Einwurf an der Seitenauslinie Höhe des Mainzer Strafraums. Die letzte Chance vielleicht für Borussia Mönchengladbach, hier sich selbst nochmal eine Chance zu erspielen. Ist nicht so, dass keine Torchancen da waren. Nach Standards hatten Leschinski und Itakura gute Kopfballmöglichkeiten. Zweimal war Schwolo zur Stelle und den Treffer gab es ja auch noch von Florian Neuhaus. Jetzt Kopfballverlängerung, der Ball senkt sich und dann ist Schwolo mit einer Hand noch am Ball. Wicht das Leder so gerade noch über den Querbalken. Gibt nochmal Ecke für Borussia Mönchengladbach von der rechten Seite. Also doch nochmal die Gelegenheit, hier vielleicht aus einer Standardsituation noch Profit zu schlagen und vielleicht noch den Ausgleich zu erzielen. Frank Honorat, der Mann für die ruhenden Bälle bei Borussia Mönchengladbach, hat sich das Leder da zurechtgelegt, hebt jetzt den Arm und bringt das Leder nach innen. Ball kommt in den Strafraum, aber die Mainzer können abwehren. Vielleicht nochmal die Schussgelegenheit für Joe Skelly aus der zweiten Reihe, aber der rutscht ihm komplett über den Schlappen, geht noch nicht mal ins Seitenaus. Also Schluss jetzt in dieser ersten Halbzeit. Borussia Mönchengladbach durchaus engagiert, durchaus bemüht, aber defensiv einfach zu löchrig und schwach, dass die Bilanz nach den ersten 45, fast 50 Minuten im Borussia-Park. Die Fohlen liegen hinten mit 1:2 und damit zurück ins Studio.
0: Gibt noch ein Tor in Hamburg. Hamburg spielt da gegen den FC aus Köln und in der 44. traf Nicolas Capaldo zum 1:0.
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Die Ergebnisse vom heutigen Spieltag nach den ersten Halbzeiten, die gibt's jetzt hier bei mir bei Radio 90.1. Wir schauen mal in die Stadien und gucken mal wirklich, was da alles so passiert ist. Frankfurt gegen Freiburg, da ist der Pausenpfiff erfolgt. Da steht es 2:1. Es ging so ein bisschen hin und her. Also das heißt, Frankfurt geht mit einer knappen Führung gegen Freiburg in die Pause. Es war eigentlich ein Spiel, da gab es nicht so viele Riesenchancen, aber beide Teams, die haben ihre Chancen richtig konsequent genutzt. Also viele Tore in der ersten Halbzeit schon in dieser Partie. Hamburger Sportverein gegen den FC aus Köln. Die Hamburger führen mit 1:0. Das ist ein schmeichelhaftes Zwischenergebnis, die Pausenführung. Aber es ist das erste Saisontor des Hamburger Sportvereins in der aktuellen Liga 26-27. Köln ist allerdings die Mannschaft, die 70% Ballbesitz hat und damit auch, ehrlich gesagt, die bessere in diesem Spiel bisher. Erste Halbzeit natürlich auch hier rum. Werder Bremen gegen den FCA in einem sehr chancenarmen Spiel führt der FCA durch einen perfekt ausgespielten Konter mit 1:0. Und dann gucken wir noch in den Ister Borussia Park. Gladbach hat den FSV Mainz 05 zu Gast. Die Borussia hatte einen richtig guten Start, ging auch in Führung durch Florian Neuhaus, der seit Januar nicht mehr in der Startelf stand bei Borussia Mönchengladbach, auf dem Spielfeld war. Und der hat's dann gemacht und wurde bejubelt. Und die Fans haben sich natürlich gefreut wie Bolle. Aber dann kamen die Mainzer und deckten mal so ganz flott die Defensivschwächen der Gladbacher Fohlen auf. Und das dann auch noch schonungslos, erbarmungslos und ohne mit der Wimper zu zucken. Und so drehten sie dann das Spiel. Und jetzt steht es nach 45 gespielten Minuten im Borussia-Park 2:1, aber aus Mainzer Sicht. Die Torschützen 11. Florian Neuhaus, habe ich gerade schon gesagt, dann 18. Philipp Tietz und in der 45. plus 1 traf Geraldo Becker. Wir hoffen auf die zweite Hälfte in diesem Spiel. Ihr seid auf jeden Fall live dabei bei mir bei Radio 90.1.

Früh sind sie in Führung gegangen, die Gladbacher Fohlen im Heimspiel gegen Mainz 05 durch ein Tor in der 11. Minute. Florian Neuhaus hat's erzielt und Gladbach machte es in den ersten Minuten richtig gut, aber die Gäste der FSV schlug nur wenige Minuten später durch Philipp Tietz zurück. 18. gab's den Ausgleich 1-1. Ja, und im Folgenden wurden die Mainzer dann auch immer stärker, immer besser und belohnten sich schließlich in der Nachspielzeit 45. plus 1 durch den Führungstreffer zum 2-1 aus Mainzer Sicht durch Geraldo Becker. Dann kam der Pausenpfiff. Ja, und in der Pause sind wir jetzt gerade. Die zweite Rutsche, die muss für Gladbach besser werden. Die Fohlenelf muss offensiv mehr kommen, das ist klar. Aber sie müssen auch die Defensive, naja, sie müssen die nicht vergessen. Also verteidigen ist da auch angesagt. Und wenn die vierte Niederlage in Folge im vierten Spiel in der neuen Saison noch abgewendet werden soll, dann muss das eben genau so sein. Offensiv mehr bringen und defensiv auch mehr bringen. Ihr seid live dabei hier bei mir bei Radio 90.1 bei der Bundesliga. Mein Name ist Ursula Gormanns. Habt einen guten Samstagnachmittag mit uns.

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1: Ja, die Fußball-Bundesliga mit mir. Mein Name ist Ursula Gormanns und natürlich mit Tommy Becker, dem Kollegen, der das Spiel Gladbach gegen Mainz für uns beobachtet und natürlich mit der zweiten Hälfte dieser Partie. Der Anpfiff ist jetzt erfolgt. Tommy vom Spiel.
2: Exakt 20 Sekunden rollt der Ball hier wieder. Borussia Mönchengladbach unverändert aus der Kabine gekommen. Was die personelle Aufstellung angeht, wir hoffen, dass die defensive Effektivität deutlich verändert wird als in Halbzeit Nummer 1. Denn da war Borussia Mönchengladbachs Hintermannschaft wirklich viel, viel zu anfällig, viel zu einfach die Gegentore gefallen. Wie gesagt, den Willen kann man der Mannschaft nicht absprechen. Die versuchen ja einiges, hat noch einige Torchancen, aber es wird dem Gegner einfach zu leicht gemacht, Tore zu erzielen. Und das haben die Mainzer gemacht. Zweimal haben sie getroffen, Borussia Mönchengladbach. Einmal durch Florian Neuhaus, der für mich ein gutes Spiel gemacht hat, in Halbzeit Nummer 1 versucht hat, voranzugehen, die Mannschaft ein bisschen zu führen. Und hat auch den Treffer erzielt für Borussia Mönchengladbach. Aber wie gesagt, die Defensive, das ist das Problem auf Seiten von Borussia Mönchengladbach. Da müssen sie einfach viel länger am Gegenspieler stehen, viel kompakter stehen, kompakter verteidigen. Und dann kann es vielleicht noch was werden mit dem ersten Punktgewinn in dieser Saison gegen Mainz 05, die ihrerseits auch einiges zugelassen haben in der eigenen Defensive. Gerade bei Standards, Borussia Mönchengladbach mit zwei vielversprechenden Versuchen. Also wir hoffen mal, dass noch nicht aller Tage Abend ist und aus diesem 1:2 doch noch etwas Positives gemacht werden kann aus Sicht von Borussia Mönchengladbach. Und damit zunächst einmal zurück ins Studio.

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0: Frankfurt geht es genauso weiter, wie es in der ersten Halbzeit gewesen ist. Da steht es hier 2-2, Ausgleich 48. Suzuki, der Torschütze. Ja, in Gladbach, da geht es nicht genauso weiter wie in der ersten Halbzeit. Und das ist aus Gladbacher Sicht ganz gut so. Es ist jetzt die Minute 54, Tommy Becker, und es steht nach wie vor 1-2.
1: Tja, und jetzt kommt hier ein bisschen Leben in die Bude, Rudelbildung da an der Seite, nachdem der Mainzer Geraldo Becco wohl ein bisschen provoziert hat. Und dann kam einer dazu und dann wurde geschubst und dann wurde gedrängelt. Aber Schiedsrichter Robert Hartmann hat das Ganze im Griff, ahndet das Ganze mit einer gelben Karte gegen gleich zwei Spieler. Sander auf Gladbacher Seite und, wenn ich es richtig gesehen habe, Posch auf Mainzer Seite, die da für ihn die Redelführer bei dieser Geschichte gewesen sind. Aber es gibt ein Video. Und das kann sich nur um eine Szene handeln, die da im Mainzer Strafraum war, wo die Gladbacher gleich reklamiert haben. Und zwar Handspiel haben sie reklamiert. Und jetzt geht er raus, der Schiedsrichter, und schaut sich diese Szene nochmal an. Und wir sind gespannt, ob was herauskommt dabei, ob es eventuell einen Strafstoß geben könnte für Borussia Mönchengladbach. Auflösung gleich hier bei eurem Borussensender, bei Radio 90.1.

0: wir haben es eben gehört, es hat ein Videobeweis gegeben und das Ergebnis kriegen wir jetzt im Spiel Gladbach gegen Mainz von Tommy Becker geliefert.
1: Und der Schiedsrichter hat ein strafbares Handspiel gesehen und deshalb gibt es 11 Meter für Borussia Mönchengladbach. Schmolo versucht es dann noch mit Spielchen gegen den Gladbacher Torschützen, gegen Kevin Dix. Hoffentlich lässt er sich da nicht verunsichern. Schmolo tänzelt auf der Linie. Da wird nochmal korrigiert, dass kein Mainzer Spieler bereits im Strafraum steht. Schiedsrichter Robert Hartmann nimmt es da ganz genau. Alles natürlich nicht besonders gut für die Nerven von Kevin Dix, der da so lange warten muss auf die Ausführung dieses Strafraums. Jetzt freigegeben der Ball. Dix schaut, Dix läuft an, Dix schießt an den Pfosten! An den Pfosten! Dix verschießt, vergibt diese Riesengelegenheit für Borussia Mönchengladbach. Bleibt beim 1:2 aus Gladbacher Sicht. Tja, wenn man einmal die Seuche hat, dann hat man sie wirklich an den Hacken. Pfostenschuss von Dix zurück ins Studio. Bleibt beim 1:2.
0: Ja, ich habe so ein paar Tore für euch in anderen Spielen an diesem Spieltag und die nehme ich jetzt mal eben mit. Also das ist hier nämlich HSV gegen Köln. Da steht 2:0 weiterhin schmeichelhaft. Paulsen traf in der 49. für den HSV. Aber wurscht, die machen's endlich Tore und endlich sieht's auch mal nach einem Sieg in der ersten Liga aus. Bremen gegen Augsburg. Auch da steht 2:0 für den FCA. Brackelmann, 58. der Torschütze.

ganz kurz, Borussia Mönchengladbach den Anschlusstreffer erzielt. Es steht 2:2 im Spiel Mainz zu Gast im Borussia Park. Wir gehen gleich nach der Werbung nochmal raus in den Borussia Park zum Kollegen Tommy Becker und schauen, wie es zu diesem Treffer gekommen ist.

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1: So, da gehen wir mal eben raus aus diesem Stück und schauen mal, was der Borussia Park so macht. Eben Tommy Becker hat's den Ausgleich gegeben. Es steht 2:2 für Borussia Mönchengladbach. Eine ganze Menge passiert, während wir hier Werbung gespielt haben. Tommy vom Spiel.
2: Tja, ich kann dir ganz genau sagen, was der Borussia Park da so gemacht hat. Da ist der Borussia Mönchengladbach explodiert. Und zwar völlig. Denn kurz zuvor hat es schon die Chance gegeben. Nur eine Minute nach diesem verschossenen Elfmetern hatte Flo Neuhaus sich ein Herz genommen und abgezogen. Der Ball knapp drüber gegangen. Ja, und dann eben dieser Treffer von Lidberg, der erste Bundesliga-Treffer des Schweden. Jetzt müssen die Gladbacher aber aufpassen. Mainz 05 kommt über Costa, der gerade in die Partie genommen worden ist. Aber zunächst einmal der Ball versucht zu klären. Jetzt ist er raus aus dem Gladbacher Strafraum. Jetzt die Gelegenheit, diesen Treffer zu schildern. Gladbach wieder mit einem vielversprechenden Angriff in dieser Situation dann. Und dann bringt Ulrich den Ball, nachdem die Mainzer zunächst abwehren konnten, nochmal nach innen. Und dann ist Lidberg am langen Pfosten und spielt den Ball quasi als Aufsetzer unter die Latte des Mainzer Tores. Zum 2:2 für Borussia Mönchengladbach, die mit viel Willen aus der Kabine gekommen sind. Und gerade im Moment hat es einen Wechsel gegeben auf Seiten von Borussia Mönchengladbach. Der Torschütze, der unerwartete Startelfspieler vom heutigen Tage, Flo Neuhaus, ist rausgegangen, hat ein gutes Spiel gemacht. Und die neue Hoffnung von Borussia Mönchengladbach, Will Moya, ist in die Partie gekommen. Mal sehen, was diese Partie noch so bringt. 25 Minuten sind es noch. Zurück ins Studio.
1: So, ich habe noch ein Tor für euch, und zwar den Anschlusstreffer Bremen gegen Augsburg. 1:2.

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1: Ich bin Jan-Henner Reitze. Die von Bundesregierung und Bundesländern geplante Neuauflage des Tankrabatts stößt bei Verbraucherschützern, Sozialverbänden und der Opposition auf Kritik. Unter anderem, weil die vorgesehene rechnerische Steuerentlastung von 17 Cent pro Liter Benzin oder Diesel nicht zielgenau sei.
2: Bund und Länder wollen das Paket bis zum 1. Oktober umsetzen. Der Tankrabatt soll über eine Senkung der Energiesteuer auf Benzin und Diesel finanziert werden. Dafür sind rund 2,5 Milliarden Euro vorgesehen. Verbraucherschützer und Sozialverbände fordern stattdessen vor allem Hilfen für Haushalte mit kleinen und mittleren Einkommen. Die Linke und die Grünen verlangen außerdem eine Übergewinnsteuer für Mineralölkonzerne. Greenpeace warnt, ein Teil der Entlastung kann sonst bei den Konzernen landen. Neben dem Tankrabatt will die Bundesregierung spätestens ab Januar 2027 auch einen Spritpreisdeckel einführen, als Kriseninstrument und nicht dauerhaft. David Riemer, Nachrichtenredaktion.
1: Krankenkassen sollen Versicherte auch in Zukunft über Beitragserhöhungen aktiv informieren müssen. Mit dem Sparpaket im Gesundheitsbereich hatte die Politik eigentlich gerade beschlossen, die Informationspflicht per Brief abzuschaffen. Das löste Kritik aus. Bundesgesundheitsminister Carsten Linnemann hat jetzt in der Rheinischen Post doch wieder eine neue Informationspflicht angekündigt. Nicht unbedingt schriftlich. Kassen sollen auch digital etwa per App über Beitragserhöhungen informieren können. Bei Sicherheitstests von künstlicher Intelligenz ist wieder ein Fall bekannt geworden, bei dem ein System in fremde Computer eingedrungen ist. Diesmal betrifft es die Google-KI-Software Gemini.
3: Konkret geht es um 3 Vorfälle aus dem Mai. In einem Fall erriet Gemini Passwörter, um Zugang zu einem geschützten System zu bekommen. In 2 weiteren fand die KI Zugangsdaten für eine Datenbank. Nach Angaben von Google entstand dabei kein Schaden. Die KI habe die Angriffe beendet, sobald sie erkannte, dass es sich nicht um Testsysteme, sondern echte Unternehmensrechner handelte. In der jüngeren Vergangenheit hatte es schon ähnliche Vorfälle bei den KI-Anbietern OpenAI, Anthropic und Meta gegeben. Thomas Bleskin, Nachrichtenredaktion.
1: Weil dort nicht genehmigte Drohnen gesichtet wurden, ist in der Nacht der Betrieb am Flughafen Luxemburg vorübergehend eingestellt worden. 19 Flüge, die eigentlich dort landen sollten, wurden umgeleitet. Noch wird überprüft, wo die Drohnen hergekommen sind.
4: Und das waren die Nachrichten mit Thomas Brockt.
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5: Es ist immer bewölkter in der Stadt, aber es bleibt auf jeden Fall trocken. Und die Wolken, die bleiben uns dann auch in der Nacht erhalten. Wir haben aktuell noch 20 Grad, also das Wetter ist schön. Und das heißt, der Abend und die Nacht wird auch nochmal so was zum Draußen sein. Aber wie gesagt, mit vielen Wolken und in der Nacht dann auch bewölkt. Am Morgen zum Sonntag hin kommt dann Regen auf, aber erst in den frühen Morgenstunden. Der bleibt dann so bis zum frühen Vormittag und nimmt dann langsam ab. Und dann kommt allmählich auch wieder Sonne zum Vorschein. Die Temperatur morgen am Sonntag ist 20 Grad in der Spitze. Das fühlt sich ein bisschen wärmer an. Und insgesamt gibt es morgen auch wieder 7 Sonnenstunden. Also eine ganz schön gute Zahl an Sonne noch an diesem letzten Sommerwochenende.
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5: Ich habe keine Staus für euch. Kommt gut an euer Ziel. Die Bundesliga spielt Samstagspartien in den letzten 20 Minuten so ungefähr. Und da gehen wir doch gleich wieder raus in den Borussia-Park. Gladbach spielt da gegen Mainz und es steht 2:2 in Minute 71.
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5: Und mit mir, mein Name ist Ursula Gormanns und mit ihm, sein Name ist Tommy Becker.
6: Alles drin in diesem Spiel noch für Borussia Mönchengladbach. Nach diesem Ausgleich, der so wichtig war zum 2:2, kann man der Mannschaft anmerken. Das hat Selbstvertrauen gebracht. Das hat sie wieder moralisch ein Stück nach vorne gebracht. Hinten sieht es ein bisschen besser aus, auch weil die Mainzer vielleicht das Ganze nicht mehr so konsequent bis jetzt nach vorne spielen. Aber Borussia Mönchengladbach muss natürlich weiterhin aufpassen bei so starken Stürmern wie Tietz und Geraldo Becker, die in diesem Spiel beide schon getroffen haben. Aber auch Liedberg strahlt da vorne bei Borussia Mönchengladbach. Gladbach ein ganz gutes Engagement und eine ganz gute Torgefahr aus, auch wenn man merkt, dass ihm technisch natürlich auch noch einige Dinge besser gelingen könnten. Jetzt vielleicht mal Kontergelegenheit für Borussia Mönchengladbach. Freistoß gibt es, nachdem Franck Honorat da im Mittelfeld runtergerissen wurde. Und dann gibt es noch eine gelbe Karte gegen einen Mainzer, weil der den Ball mitgenommen hat, gegen Philipp Venevas, der den Ball da zur Verzögerung echt nochmal weggespielt hat. Und jetzt dauert es natürlich ein bisschen, bis dieser Freistoß ausgeführt wird. Also Borussia Mönchengladbach zumindest wieder im Soll. Alles noch möglich. Knappe 20 Minuten sind es noch im Borussia-Park. Wir hoffen auf den ersten Dreier für die Fohlen in dieser Saison. Zurück ins Studio.

0: sie gut, die Mainzer. Und das machen sie schnell. Es gab gerade Tommy Becker im Spiel Gladbach gegen Mainz. Die zweite Ecke für den FSV Mainz 05. Und was war das Ziel?
1: Tja, die Borussen kriegen den Ball wieder mal nicht geklärt und dann kommt der Ball nochmal rein an den langen Pfosten und dann steht da ausgerechnet ein Ex-Kölner, wenn ich es richtig gesehen habe, Erik Martel, vor 10 Minuten eingewechselt worden in seinem ersten Spiel für den FSV Mainz 05, köpft ausgerechnet Martel den Treffer zur 3:2 Führung für den FSV Mainz 05, aber wieder zu einfach aus Gladbacher Sicht, das muss man ganz klar so sagen, die hier eigentlich im zweiten Durchgang bis dahin alles im Griff hatten, keine großen Gelegenheiten für die Mainzer. Zuvor hatte Dix klasse geklärt gegen Königsdörfer, der da in Richtung Gladbacher Tor unterwegs war. Und Dix mit einem tollen Sprint und einem tollen langen Bein klärt er zu dieser Ecke. Ja, und diese Ecke führt dann eben zum 3:2 für den FSV Mainz 05. Bitter, bitter aus Sicht von Borussia Mönchengladbach, die das hier in der zweiten Halbzeit wirklich bis dahin ordentlich gemacht haben, sich ganz gute Chancen rausgespielt haben. Aber die Gladbacher machen sie nicht. Und die Mainzer machen sie. Und das ist der Unterschied. 3:2 führt Mainz 05. Der 15. Gegentreffer für Borussia Mönchengladbach in dieser Saison. Das ist wirklich herbe. Zurück ins Studio.

0: Justin Timberlake, what goes around, comes around. Ja, das könnte man auch auf den Fußball so beziehen. Bremen-Augsburg, da steht es jetzt 2-2, da ist der Ausgleich erfolgt. Und Gladbach gegen Mainz, da steht es 2-3. Tommy Becker, 85. Spielminute sind wir.
1: 5 Minuten offiziell noch zu spielen, korrekt. Und die Borussia versucht alles. Jan-Moritz Licht hat alles gebracht, was offensiv laufen kann. Gerade Schutto, Maschino und Hack eingewechselt. Zuvor ja schon Moja eingewechselt, Stöger eingewechselt. Also Borussia Mönchengladbach will hier zumindest noch was Zählbares mitnehmen. Und es ist natürlich bitter, dass du 3 Tore im eigenen Stadion erzielen musst, um zumindest einen Punkt zu machen, weil man wieder 3 Tore zugelassen hat. Das ist natürlich viel zu viel. Die ist dann viel zu groß, diese Option für den Gegner hier im Borussia Mönchengladbach erfolgreich zu spielen. Gladbach versucht, hat den Ball auf der linken Seite. Einwurf gibt es für die Fohlen, aber da müssen sie hinten rumspielen, weil die Mainzer jetzt das Ganze natürlich verdichten und hier diesen Dreier mit nach Hause nehmen wollen. Borussia Mönchengladbach bemüht, aber nicht mehr wirklich gefährlich, nachdem sie hier den 2:2 Ausgleich erzielt haben. Also es sind noch 4 Minuten, 3,5 offiziell plus Nachspielzeit. Wir hoffen, dass noch irgendwas Positives für die Fohlen rauskommt. Zurück ins Studio.
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0: So, es will nicht klappen mit der Borussia. Gladbach spielt gegen Mainz. Wir sind kurz vor Ende der offiziellen Spielzeit und gehen nochmal raus in den Borussia-Park. Tommy Becker.
1: Die Mainzer machen den Deckel drauf. 4:2 für den FSV Mainz 05. Und wie die Gladbacher Standardsituationen verteidigen, das ist natürlich bitter, das ist natürlich fast schon amateurhaft. Wieder kriegen sie diesen Eckball nicht geklärt. Und dann steht am langen Pfosten Da Costa, der den Ball aus spitzem Winkel auf den Kasten bringt. Und Nicolas, der zuvor gut gehalten hat und am Boden liegt, hat dann bei diesem Nachschuss keine Chance mehr und es heißt 2:4 aus Gladbacher Sicht. Das ist natürlich bitter, bitter. Gegentor Nummer 16 im vierten Spiel. 4 Gegentore pro Partie. Das ist natürlich so nicht haltbar und das ist die Bilanz eines Absteigers. Das muss man ganz klar sagen. Also Borussia Mönchengladbach sollte ganz schnell daran arbeiten, diese Defensivprobleme in den Griff zu bekommen. Da wartet eine Menge Arbeit auf den neuen Trainer, der es sich dann hoffentlich trotzdem antut, auch wenn er das hier heute gesehen hat. 2:4 aus Gladbacher Sicht. Wir sind gleich noch mit den letzten Eindrücken aus dem Borussia-Park für euch wieder da, bei eurem Borussensender bei Radio 90.1.
0: So, Köln hat den Anschlusstreffer erzielt. Also man kann auch sagen, in dieser Partie den Ehrentreffer HSV gegen Köln. 2:1 steht's da und Bremen gegen Augsburg. Da steht's mittlerweile 3:2. Mitchell Weiser traf hier in der 90. plus 2.

0: gibt einen Elfmeter für Borussia Mönchengladbach im Heimspiel gegen Mainz und den nehmen wir noch eben mit. Wir sind schon in der vierten Minute Nachspielzeit. Tommy Becker.
1: Schütte Maschino hat sich den Ball zurechtgelegt, läuft an, schießt und er ist drin. Anschlusstreffer. Nur noch 3:4 aus Gladbacher Sicht. 2 Minuten sind es noch. Vielleicht gibt es ja noch was. Wir sind gleich da mit den letzten Sekunden hier aus dem Borussia Park.

0: gegen Mainz 3-4. Spiel läuft aber noch weiter. Wir nehmen jetzt die letzte Minute, denken wir doch mal, noch mit. Vielleicht passiert ja noch was. Tommy Becker vom Spiel.
1: 6,5 Minuten sind wir schon drüber. Gibt nochmal Freistoß für Borussia Mönchengladbach. Mitte der Mainzer Hälfte. Stöcker den Ball zurechtgelegt. Kommt hoch in den Strafraum. Kopfballgelegenheit. Aber den setzt er zu hoch an. Der Schutto Marcino, der Treffer, der den Treffer erzielt hat zum 3-4 per Elfmeter. Und die machen natürlich jetzt alles, um hier die Zeit runterlaufen zu lassen. Klar, die Mainzer, die machen das clever. Die haben hier 4 Tore erzielt. Natürlich unter gütiger Mithilfe von Borussia Mönchengladbach. Aber natürlich hoffen die Gladbacher jetzt noch irgendwie hier einen Punkt zu machen, obwohl die Wahrscheinlichkeit natürlich gering ist. 7 Minuten schon drüber, aber natürlich hat auch dieser Elfmeter Zeit gekostet. Ulrich schlägt den Ball nochmal nach vorne Richtung Schutto Marcino, aber ein Mainzer kann klären. Gladbach versucht es nochmal, aber Tietz holt sich den Ball. Doch die Gladbacher holen sich das Leder zurück über Ulrich. Nochmal über Sander, der raus auf die linke Seite, auf Will Moya. Der geht nochmal ab gegen Danny da Costa im Duell. Kann er den Ball nochmal nach innen bringen? Zieht nach innen gegen 3 Mainzer, legt das Ding nochmal quer auf Sander. Der schaut, wo kann er hinspielen, versucht abzuziehen, wird aber geblockt. Nochmal Marcino, Ball jetzt im Strafraum. Robin Hack legt das Ding quer und Will Moya aus der Drehung. Aber da rutscht er weg und dann ist der Ball neben dem Kasten von Schwolo. Und ich denke, das wird es gewesen sein in dieser Partie. Einmal lässt er den Ball noch ins Spiel kommen. Schwolo mit dem langen Schlag. Hartmann schaut auf seine Uhr, aber er gibt den Gladbacher noch ein paar Sekunden. Vielleicht gibt es ja noch was. Der Ball trudelt ins Aus, allerdings ein für den FSV Mainz 05. Jetzt schaut er auf die Uhr, Robert Hartmann, und dann pfeift er ab. Schluss im Borussia-Park. Borussia Mönchengladbach verliert auch sein zweites Heimspiel mit dem unwahrscheinlichen Ergebnis von 3.

Gladbach mit 4 Niederlagen am Stück in diese Saison. Das hat es in der Form schon einmal gegeben, damals unter Lucien Favre. Da gab es sogar 5 Niederlagen am Stück. Am Ende hat man die Klasse gehalten. Nehmen wir das als einzig positives Omen. Aber der neue Trainer, der in der Länderspielpause verkündet werden soll, der hat hier jede Menge Arbeit bei Borussia Mönchengladbach. Denn wie bereits in diesem Spiel erwähnt, diese Defensive ist in dieser Form nicht Bundesliga tauglich und so kannst du keine Spiele gewinnen. Wenn du zweimal im eigenen Stadion 3 Tore erzielst und beide Spiele verlierst, dann ist da etwas grundsätzlich falsch. Borussia Mönchengladbach verliert mit 3:4 zum 4. Mal in dieser Saison. Gibt es eine Niederlage für die Fohlen und damit zurück ins Studio.

So, gibt mal ein paar Ergebnisse vom heutigen Nachmittag in der Fußball-Bundesliga. Frankfurt gegen Freiburg 2:2, die trennen sich so, ja, wie sie es, muss man ehrlich sagen, verdient haben. In den ersten 45 Minuten, da war zwar der SC Freiburg über weite Strecken überlegen, aber dann kamen die Frankfurter und immer wieder gab es den Anschlusstreffer und den Ausgleich. Die Partien am heutigen Spieltag, 4 Stück waren es, sind dann im Weiteren wie folgt ausgegangen. Hamburger Sportverein gegen den 1. FC Köln 2:1. Die Kölner noch mit dem Ehrentreffer in der 90. Minute durch Asche. Und Werder Bremen gegen den FC Augsburg. Da hieß es am Ende 3:2. Niklas Füllkrug, der Zurückgekehrte, der kam zu einem Treffer. Und irgendwie ist es bei ihm so, für Bremen, da kann er Fußball spielen, da kann er treffen, da ist er ein richtiger Glücksgriff. Also Bremen gewinnt gegen Augsburg 3:2. Borussia Mönchengladbach gegen den FSV Mainz 0:5. Da wurde dann am Ende ein 3:4 draus. Also wieder viele Gegentore für die Borussia. Die 4. Niederlage in Folge in dieser noch jungen Saison. Das ist etwas, was wir in dieser Form mit diesem hohen Gegentoren in Summe noch nie hatten bei Borussia Mönchengladbach. Der Interimstrainer Jan-Moritz Lichte hat sich das anders vorgestellt und die Partie ging auch gut los. Der, man kann ja fast schon sagen, Neuzugang, seit Januar das erste Mal wieder auf dem Platz gewesen, Florian Neuhaus, der traf schon in Minute 11 zum Führungstreffer für Borussia Mönchengladbach. Der Park bebte, aber dann kam Mainz. 1:1 Philipp Tietz, 1:2 Geraldo Becker in der 45. plus 1. Dann gab es einen Handelfmeter und einen Foul-Elfmeter für Borussia Mönchengladbach, aber Dix traf nur den Pfosten und so blieb es dann. Und Isaac Liedberg, der hatte seinen ersten Treffer für Borussia Mönchengladbach in der 59. Ausgleich 2:2. Wieder gute Stimmung im Borussia-Park. Dann kam der Ex-Kölner Erik Martel in der 78. mit dem 2:3. Das war dann sozusagen die Weichenstellung, denn Danny La Costa, der legte in der 89. Spielminute mit 2:4 nach. Und in der 90. plus 4 wieder ein Elfmeter. Schutto Maschino, diesmal der Torschütze, 3:4, also da konnte noch ein Anschlusstreffer her. Dann war es spannend in den letzten Minuten, es wurden noch 3 Minuten Nachspielzeit gespielt, aber es wollte nicht mehr mit einem Tor für Borussia Mönchengladbach. So denn wieder keine Punkte, wieder eine Niederlage, wieder eine ganze, fast eine ganze Handvoll Gegentoren. Borussia Mönchengladbach will in der Länderspielpause, die ja jetzt länger dauert, sich den neuen Trainer schnappen. Der wird einen ganzen Haufen an Arbeit haben bei dieser Mannschaft. Wir sind gespannt, sobald wir was wissen, was Rufen Schröder da aus dem Hut zaubert an neuem Trainer, hört ihr es natürlich bei uns bei Radio 90.1. Nochmal das Ergebnis vom heutigen Spieltag für die Gladbacher Fohlen. Gladbach

Ehrt Radio 90.1, 10 Minuten vor 6. Die Bundesliga-Nachmittagspartien sind zu Ende gegangen. Und dazu zählt natürlich auch die Partie im Borussia-Park. Gladbach hat da gegen Mainz gespielt und am Ende hieß es 3:4. Also wieder eine Niederlage und Borussia Mönchengladbach hat sich auf den 18. Tabellenplatz runtergepurzelt mit einem Torverhältnis von -10 und 0 Punkten. Darüber Union Berlin mit einem Punkt immerhin und einem Torverhältnis von -13. Gucken wir mal nach oben, Bayern München. Die haben eine Tordifferenz von +12 und 10 Punkten. Ja, und Freiburg ähnlich, +9 Differenz und 10 Punkte. Ja, da können wir jetzt so weitermachen, tun wir aber nicht. Wir gucken auf den nächsten Spieltag. Der ist noch ein bisschen hin. Erst am 11. Oktober geht es weiter. Wir gehen jetzt in eine lange Länderspielpause, aber dann ist die Sonntagspartie um 15.30 Uhr die von Borussia Mönchengladbach. Und zugleich ist es auch noch eine der Partien des Jahres, nämlich es ist das Rheinische Derby in Köln im Rhein-Energy-Stadion. FC gegen Gladbach, 15.30 Uhr, Sonntagspartie, 11. Oktober. Ihr seid live dabei, hier bei mir, bei Radio 90.1. Mit einem neuen Trainer, denke ich mal, und vielleicht auch mit einer veränderten Borussia. Wir werden sehen. Ich sag jetzt Tschüss, habt einen schönen Abend, madet jod, bis bald. Mein Name ist Ursula Gormanns, das ist Bryan Adams. Ein bisschen Heaven kann uns nicht schaden im Moment als Borussen-Fans. Tschüss.

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1: Ich bin Jan-Henner Reitzer. Für alle, die tanken, soll es ab Oktober wieder eine Entlastung von den gestiegenen Preisen geben, rechnerisch von 17 Cent pro Liter Diesel oder Benzin. Die Bundesregierung will den Tankrabatt wieder in Kraft setzen, bis Ende Dezember. Danach ist ein Spritpreisdeckel geplant.
2: Der Tankrabatt ist eine Kombi aus einem Absenken der Energiesteuer und der Mehrwertsteuer. Das wären 17 Cent weniger für den Liter Diesel und Benzin. Und profitieren sollen Autofahrer, Handwerker, Pflegedienste und Co. von Oktober bis Ende Dezember. Zu breit gestreut, sagen Kritiker wie etwa der Sozialverband. So würden auch die entlastet, die sich die hohen Kraftstoffpreise leisten könnten. Ab Januar soll es dann einen Spritpreisdeckel geben. Dafür notwendig ist erst eine Absprache mit den Mineralölkonzernen. Lea Matschulat, Nachrichtenredaktion.
1: Im Streit um Grönland soll es eine Einigung zwischen den USA und Dänemark geben. US-Präsident Donald Trump erklärte, dass die USA damit weitreichende Befugnisse und Kontrolle über Grönland bekommen würden. Dänemark und Grönland haben das nicht bestätigt und noch nichts zum Inhalt des Abkommens gesagt. Auch unterschrieben ist demnach noch nichts. Das Oktoberfest in München ist offiziell eröffnet. Der neue Oberbürgermeister Dominik Krause von den Grünen hat heute Mittag das erste Bierfass angezapft.
3: Und zapft es auf eine friedliche Wiesen!
4: Oberbürgermeister Krause hat den Anstich mit 2 Schlägen geschafft und kann sich damit zufrieden zeigen. Der Druck war immerhin groß. Sein Vorgänger Dieter Reiter hatte im letzten Jahr ebenfalls 2 Schläge gebraucht. Genau hingeguckt wurde freilich auch bei der Übergabe der ersten Mass an Ministerpräsident Söder. Der ist den Grünen bekanntlich ja nicht so grün. Heute aber gemeinsames Lächeln, ganz nach dem Motto, auf eine friedliche Wiesen. Aus München, Joshua Heise.
1: Das Oktoberfest dauert 2 Wochen. Es werden 6 Millionen Besucher erwartet. Und zum Fußball. In der Bundesliga hat Freiburg den Sprung zurück an die Tabellenspitze verpasst und ist nach einem 2:2 bei Eintracht Frankfurt jetzt Zweiter hinter Bayern München. Dortmund kann durch einen Sieg gleich im Abendspiel beim VfB Stuttgart noch Platz 1 übernehmen. Außerdem spielten heute schon Gladbach-Mainz 3:4, Hamburg-Köln 2:1 und Bremen-Augsburg 3:2. Und das waren die Nachrichten mit Jan-Henner Reitze.
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5: An vielen Stellen ist es gerade ziemlich bewölkt. Ab und zu schafft es noch die Sonne durch. Insgesamt ist es aber eher was grau. Dazu ist es trocken bei maximal 23 Grad. Morgen starten wir dann erst mit ein bisschen Regen rein. Ab dem Mittag ist es dann aber größtenteils trocken und es lockert was auf bei Werten bis 21 Grad.
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5: Und wir schauen einmal auf die Straßen. Da ist noch ein bisschen was los. Ich habe hier die längsten Staus für euch ab 3 Minuten Zeitverlust. Es geht los auf der A1 Köln Richtung Dortmund zwischen dem Kreuz Wuppertal Nord und Gebelsberg. 2 Kilometer, 12 Minuten plus. Die A1 Osnabrück Richtung Münster zwischen dem Flughafen Münster-Osnabrück und Greven. 1 Kilometer Stau, 3 Minuten länger. Die A2 Hannover Richtung Dortmund zwischen Lauenau und Bad Eilsen. 5 Kilometer Stau, eine knappe halbe Stunde kommt obendrauf. Dann gehen wir auf die A4 Olpe Richtung Köln zwischen Gummersbach und Bielstein. 1 Kilometer, 4 Minuten. Die A42 Kamp-Lindfort Richtung Dortmund zwischen Gelsenkirchen-Hessler und Gelsenkirchen-Schalke. 1 Kilometer, 4 Minuten mehr. Die A46 Düsseldorf Richtung Heinsberg zwischen Kapellen und Grevenbruch. 2 Kilometer, 7 Minuten plus. Die A59 Köln Richtung Bonn zwischen Spich und Troisdorf, 1 Kilometer, 8 Minuten länger. Und die A565 Bonn Richtung Meckenheim zwischen Bonn-Tannenbusch und Bonn-Endenich. Da ist dichter Verkehr, 4 Minuten Wartezeit. Allen unterwegs eine gute Fahrt und vor allem ganz viel Geduld. Zusammen. Sarah Heinz ist hier an diesem, ja, ich sag mal eher durchwachsenen Samstag. Ich gehöre ja eher zu den Leuten, die sich bei so einem eher grauen Wetter gerne mit so richtig passender Musik eindecken und so richtig in diese Stimmung reinlegen. Das heißt, für mich ist das sowas wie, ja, so Radiohead oder auch mal Pink Floyd. Ich kann aber voll gut verstehen, dass viele genau das lieber nicht machen und eher mit viel guter Laune gegensteuern bei wenig Sonne. Gut, dass wir hier auf jeden Fall einen bunten Mix haben. Wir gehen rein mit Musik von Shakira. Habt einen schönen Abend.
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0: Demokratie ist. Es ging aber auch um den Austausch mit euch, ne? Zum Beispiel um die Frage, was ihr über Demokratie und Politik denkt und ob ihr euch überhaupt gehört fühlt.
1: Überhaupt nicht. Also wir sind selbstständig. Wir werden bloß noch untergebuttert.
2: Von der Politik, die gerade an der Macht ist, kann man ja so sagen, fühle ich mich gar nicht gesehen, gar nicht gehört. Ich will nur sagen, dass die anderen Parteien definitiv zulegen.

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1: Die Sonne hat es heute nicht ganz so leicht. Hier und da schafft sie es gerade noch durch, sonst sind eher die Wolken vorne. Regen ist nicht dabei, im Moment bei Höchstwerten bis 23 Grad. Morgen sind in der Spitze dann 18 bis 21 Grad drin und es geht wieder was nass in den Tag mit einigen Schauern. Später entspannt sich die Lage dann aber wieder und die Sonne kommt da auch mal durch.
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1: Einige Meldungen habe ich hier noch für euch. Wir starten einmal auf der A1 Köln Richtung Dortmund zwischen dem Kreuz Wuppertal Nord und Gebelsberg. 1 Kilometer, 12 Minuten plus. Die A2 Hannover Richtung Dortmund zwischen Lauenau und Bad Eilsen. 6 Kilometer, 37 Minuten länger. Die A46 Düsseldorf Richtung Heinsberg zwischen Kapellen und Grevenbruch. 1 Kilometer, 5 Minuten plus. Die A52 Röhrmond Richtung Düsseldorf zwischen dem Kreuz Mönchengladbach und Mönchengladbach-Neuwerk. 5 Kilometer, 6 Minuten kommen da oben drauf. Dann gehen wir auf die A59 Köln Richtung Bonn zwischen Spich und Troisdorf. 1 Kilometer, 7 Minuten länger. Die A61 Koblenz Richtung Venlo zwischen Mönchengladbach-Holt und dem Kreuz Mönchengladbach. 3 Kilometer, 6 Minuten plus. Und wir schauen einmal in die Gegenrichtung auf der A61 Venlo Richtung Koblenz zwischen Mönchengladbach-Nordpark und Mönchengladbach-Wickrath. 4 Kilometer, 5 Minuten länger. Und die A565 Bonn Richtung Meckenheim habe ich noch zwischen dem Kreuz Bonn-Nord und Bonn-Enderich. Dichter Verkehr, 4 Minuten müsst ihr da mehr einberechnen. Ein unterwegs, eine gute Fahrt. Der Samstagabend ist hier. Ich hoffe, ihr habt es schön gemütlich soweit und könnt heute ein bisschen entspannen.

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0: ganz viel Gefühl von Elton John. Ja, Beine hoch, ein Teechen schlürfen und ein bisschen entspannen. So schön, dass endlich Wochenende ist, ne? Aber unter der Woche war es auch schön. Vor allem war es auch magisch.
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1: Ich bin Jan-Henner Reitze. Die von Bundesregierung und Bundesländern geplante Neuauflage des Tankrabatts stößt bei Verbraucherschützern, Sozialverbänden und der Opposition auf Kritik. Unter anderem, weil die vorgesehene rechnerische Steuerentlastung von 17 Cent pro Liter Benzin oder Diesel nicht zielgenau sei.
2: Bund und Länder wollen das Paket bis zum 1. Oktober umsetzen. Der Tankrabatt soll über eine Senkung der Energiesteuer auf Benzin und Diesel finanziert werden. Dafür sind rund 2,5 Milliarden Euro vorgesehen. Verbraucherschützer und Sozialverbände fordern stattdessen vor allem Hilfen für Haushalte mit kleinen und mittleren Einkommen. Die Linke und die Grünen verlangen außerdem eine Übergewinnsteuer für Mineralölkonzerne. Greenpeace warnt, ein Teil der Entlastung kann sonst bei den Konzernen landen. Neben dem Tankrabatt will die Bundesregierung spätestens ab Januar 2027 auch einen Spritpreisdeckel einführen, als Kriseninstrument und nicht dauerhaft. David Riemer, Nachrichtenredaktion.
1: Der NATO-Militärausschuss wird künftig vom ranghöchsten Soldaten Deutschlands geführt. Generalinspekteur Carsten Breuer wurde bei einer Sitzung des Gremiums in Kopenhagen zum Vorsitzenden gewählt und soll sein Amt im kommenden Juli antreten. Die Position ist eine der wichtigsten innerhalb der NATO. Morgen wird in Mecklenburg-Vorpommern ein neuer Landtag gewählt, in Berlin das Abgeordnetenhaus. Bei ihrem Wahlkampfabschluss haben alle Parteien heute noch einmal versucht, von sich zu überzeugen.
3: Viele Wähler haben sich noch gar nicht endgültig entschieden, wem sie ihre Stimme geben. In Mecklenburg-Vorpommern waren laut ZDF-Politbarometer zuletzt 21% der Befragten unsicher, in Berlin sogar 23%. Im Nordosten liefern sich SPD und AfD ein enges Rennen um Platz 1. Die Grünen müssen um den Einzug in den Landtag bangen. In Berlin liegt die Linke laut Umfragen Kopf an Kopf mit der CDU und das BSW hofft noch auf den Sprung über die 5%-Hürde. Thomas Bleskin, Nachrichtenredaktion.
1: Und zum Fußball. In der Bundesliga ist die Siegesserie des SC Freiburg gerissen. Bei Eintracht Frankfurt spielte das Team heute 2:2 nach 3 Siegen zum Auftakt der neuen Saison. Hinter Bayern München liegt Freiburg damit in der Tabelle nur noch auf Platz 2. Ohne Punkte und Schlusslicht bleibt Gladbach nach einem 3:4 zu Hause gegen Mainz. Außerdem gewann Hamburg 2:1 gegen Köln und Bremen 3:2 gegen Augsburg. Und das waren die Nachrichten mit Jan-Henner Reitze.
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4: Vereinzelt ist der Himmel gerade frei, an den meisten Stellen ist es aber eher bedeckt. Gerade kommen wir auf maximal 21 Grad. Wärmer wird es morgen da dann auch nicht. Höchstwerte zwischen 18 und 21 Grad bekommen wir. Dazu erst wieder mehr Regen. Später sind dann auch ein paar Sonnenstrahlen dabei zwischen den Wolken.
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4: Ein bisschen was ist noch los auf den Straßen. Die längsten Staus ab 2 Minuten Zeitverlust sind das für euch. Es geht los auf der A1 Köln Richtung Dortmund zwischen dem Kreuz Wuppertal Nord und Gebelsberg. 1 Kilometer, 12 Minuten mehr. Die A2 Hannover Richtung Dortmund zwischen Rehren und Bad Eilsen 5 Kilometer 24 Minuten plus. Die A46 Düsseldorf Richtung Heinsberg zwischen Kapellen und Grevenbruch 1 Kilometer 7 Minuten Wartezeit. Dann gehen wir auf die A59 Köln Richtung Bonn zwischen Spich und Troisdorf, auch hier 1 Kilometer Stau 7 Minuten länger. Die A61 Mönchengladbach Richtung Venlo zwischen Mönchengladbach Nordpark und dem Kreuz Mönchengladbach 1 Kilometer 2 Minuten plus. Dann die A61 Venlo Richtung Koblenz zwischen Mönchengladbach Nordpark und Mönchengladbach Güderrath. 8 Kilometer, 13 Minuten mehr. Die A555 Bonn Richtung Köln zwischen Köln-Rodenkirchen und dem Kreuz Köln-Süd. 1 Kilometer, 4 Minuten Wartezeit. Und die A565 Bonn Richtung Meckenheim zwischen Bonn-Tannenbusch und Bonn-Endenich. Dichter Verkehr ist hier, auch hier kommen 4 Minuten obendrauf. Allen unterwegs eine gute Fahrt und viel Geduld. Einen entspannten Samstagabend wünsche ich euch. Sarah Heinz ist hier mit einem frischen Kaffee und jetzt 3 Hits am Stück. Cat's Eye sind am Start. DJ Goja, Jason Derulo und Melody haben sich zusammengetan für eine Nummer. Und rein geht's vorher mit Will Smith.
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0: Ja, für viele sind die Wahlen in Sachsen-Anhalt gerade gefühlt erst vorbei. Da stehen auch schon die nächsten an. In Berlin und Mecklenburg-Vorpommern wird morgen gewählt und die Ergebnisse könnten einen großen Einfluss auf die Bundespolitik und unsere Bundesregierung haben. Gerade für die CDU und Kanzler Friedrich Merz geht es nämlich um viel. Kollege José Nasiani, du bist ja unser Politikexperte. Was würdest du sagen, wie sieht die Ausgangslage bei den Wahlen in Berlin und Mecklenburg-Vorpommern denn aus?
1: Na, es sind zwei sehr unterschiedliche Rennen. Beide sind für die CDU ein Krimi, muss man sagen. In Mecklenburg-Vorpommern liegen SPD und AfD praktisch gleich auf. Die Ministerpräsidentin von der SPD, Schwesig, plakatiert den Spruch, die Frau gegen Blau. Die Botschaft ist, wenn ihr mich wählt, dann stellt ihr sicher, dass die AfD nicht gewinnt. Die CDU dagegen steht bei nur 6% und das wäre ein Drama, wenn sie unter die 5%-Hürde rutschen würde. Das wäre das erste Mal, dass eine Volkspartei in der Nachkriegsgeschichte aus einem Landtag fliegt. In Berlin gibt es ein Kopf-an-Kopf-Rennen zwischen der Linken und der CDU. Es gibt also Chancen, dass die CDU den regierenden Bürgermeister stellt.
0: Und was könnte nach den Wahlen passieren? Also welche Folgen könnte das Wahlergebnis für die Bundespolitik haben?
1: Ja, da wird es dann richtig spannend. Vor allem das CDU-Ergebnis. Verliert die CDU wieder deutlich oder fliegt in Mecklenburg-Vorpommern aus dem Landtag, dürfte die Debatte über Kanzler Merz noch lauter werden. In Mecklenburg-Vorpommern wäre es also ein echtes Erfolgssignal, wenn die CDU im Landtag bleibt. Für den Kanzler ist es die Frage, wie lange traut ihm seine Partei noch zu, den Laden zu führen?
0: Ja, in dieser Woche haben aber ja alle CDU-Ministerpräsidenten Merz den Rücken gestärkt. Wie angeschlagen ist der Kanzler denn wirklich? Also was würdest du da sagen?
1: Ja, Friedrich Merz steht natürlich massiv unter Druck. Die Zufriedenheitswerte sind auf einem historisch tiefen Stand. Wenn ich eine ganz, ganz vorsichtige Prognose abgeben müsste, dann wäre die, er hat es geschafft, sich innerhalb der Partei die Rückendeckung zu holen, die er braucht, um die nächsten Monate, vielleicht aber nur Wochen weitermachen zu können. Wie lange diese Rückendeckung hält, das ist die große Frage.
0: Alles klar. In Mecklenburg-Vorpommern und Berlin wird morgen gewählt. Für Bundeskanzler Merz geht es dabei auch um die Frage, wie lange seine Partei noch geschlossen hinter ihm steht. Danke, José, für die Infos.
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1: Es ist insgesamt ziemlich bewölkt. Örtlich schaffen es auch noch ein paar letzte Sonnenstrahlen für heute durch. Sonst sind eher die Wolken vorne. Regen ist heute keiner mehr dabei, bei Werten bis 21 Grad. Morgen geht es dann erst nass in den Sonntag rein. Ab dem Mittag lockert es aber immer mehr auf und wir können auch noch ein bisschen Sonne abgreifen. Wieder bei bis 21 Grad.
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1: So langsam lichtet es sich so ein bisschen auf den Straßen. Es ist aber immer noch gut was los. Es geht einmal los auf der A1 Köln Richtung Dortmund zwischen dem Kreuz Wuppertal Nord und Gevelsberg. Da ist 1 Kilometer Stau. 8 Minuten kommen oben drauf. Dann gehen wir auf die A2 Hannover Richtung Dortmund zwischen Rehren und Bad Eilsen. 3 Kilometer, 18 Minuten. Die A46 Düsseldorf Richtung Heinsberg zwischen Kapellen und Grevenbruch. 2 Kilometer, 8 Minuten Wartezeit. Dann gehen wir auf die A59 Köln Richtung Bonn zwischen Spich und Troisdorf. 1 Kilometer, auch hier dauert es 8 Minuten länger. Die A61 Mönchengladbach Richtung Koblenz zwischen Mönchengladbach-Reit und Mönchengladbach-Güderath. 1 Kilometer, 2 Minuten plus. Und wir gehen noch ein Stück weiter auf der A61 Mönchengladbach Richtung Koblenz zwischen Rheinbach und der Auffahrt Grafschaft Ringen. 2 Kilometer, 4 Minuten plus. Dann gehen wir auf die A555 Bonn Richtung Köln zwischen Köln-Godorf und dem Kreuz Köln-Süd. 1 Kilometer, 4 Minuten länger. Und die A565 habe ich noch für euch. Bonn Richtung Meckenheim zwischen Bonn-Tannenbusch und Bonn-Endenich. Dichter Verkehr, auch hier dauert es 4 Minuten länger. Ein unterwegs, ganz viel Geduld, kommt gut durch. Zusammen. Sarah Heinz ist hier an diesem Samstagabend. Ich hoffe, ihr habt es entspannt soweit. Wir gehen jetzt wieder rein in die Musik mit Sound von Benson Boone. Bei dem muss ich ja seit einem guten halben Jahr immer an seinen Auftritt bei den Grammys denken. Erst hat er den Smoking ja vom Leib gerissen für so ein blaues Glitzer-Outfit und dann hat er noch spontan eine Rückwärtssalto hingelegt und einfach weiter performt. Ich finde, das steht auch so im kompletten Widerspruch zu seiner Musik, aber das macht es einfach umso cooler.
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0: Tina Turner am Samstagabend. Ja, und ich habe das Gefühl, das Wetter da draußen, das kann sich auch nicht so richtig entscheiden, ob wir hier noch im Sommer sind oder schon im Herbst. Gerade jetzt fühlt es sich so ein bisschen an, als wären wir irgendwo dazwischen. 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
1: Ich bin Jan-Henner Reitzer. Die von Bundesregierung und Bundesländern geplante Neuauflage des Tankrabatts stößt bei Verbraucherschützern, Sozialverbänden und der Opposition auf Kritik. Unter anderem, weil die vorgesehene rechnerische Steuerentlastung von 17 Cent pro Liter Benzin oder Diesel nicht zielgenau sei.
2: Bund und Länder wollen das Paket bis zum 1. Oktober umsetzen. Der Tankrabatt soll über eine Senkung der Energiesteuer auf Benzin und Diesel finanziert werden. Dafür sind rund 2,5 Milliarden Euro vorgesehen. Verbraucherschützer und Sozialverbände fordern stattdessen vor allem Hilfen für Haushalte mit kleinen und mittleren Einkommen. Die Linke und die Grünen verlangen außerdem eine Übergewinnsteuer für Mineralölkonzerne. Greenpeace warnt, ein Teil der Entlastung kann sonst bei den Konzernen landen. Neben dem Tankrabatt will die Bundesregierung spätestens ab Januar 2027 auch einen Spritpreisdeckel einführen, als Kriseninstrument und nicht dauerhaft. David Riemer, Nachrichtenredaktion.
1: Der NATO-Militärausschuss wird künftig vom ranghöchsten Soldaten Deutschlands geführt. Generalinspekteur Carsten Breuer wurde bei einer Sitzung des Gremiums in Kopenhagen zum Vorsitzenden gewählt und soll sein Amt im kommenden Juli antreten. Die Position ist eine der wichtigsten innerhalb der NATO. Morgen wird in Mecklenburg-Vorpommern ein neuer Landtag gewählt, in Berlin das Abgeordnetenhaus. Bei ihrem Wahlkampfabschluss haben alle Parteien heute noch einmal versucht, von sich zu überzeugen.
3: Viele Wähler haben sich noch gar nicht endgültig entschieden, wem sie ihre Stimme geben. In Mecklenburg-Vorpommern waren laut ZDF-Politbarometer zuletzt 21% der Befragten unsicher, in Berlin sogar 23%. Im Nordosten liefern sich SPD und AfD ein enges Rennen um Platz 1. Die Grünen müssen um den Einzug in den Landtag bangen. In Berlin liegt die Linke laut Umfragen Kopf an Kopf mit der CDU und das BSW hofft noch auf den Sprung über die 5%-Hürde. Thomas Bleskin, Nachrichtenredaktion.
1: Und zum Fußball. In der Bundesliga ist die Siegesserie des SC Freiburg gerissen. Bei Eintracht Frankfurt spielte das Team heute 2:2 nach 3 Siegen zum Auftakt der neuen Saison. Hinter Bayern München liegt Freiburg damit in der Tabelle nur noch auf Platz 2. Ohne Punkte und Schlusslicht bleibt Gladbach nach einem 3:4 zu Hause gegen Mainz. Außerdem gewann Hamburg 2:1 gegen Köln und Bremen 3:2 gegen Augsburg. Und das waren die Nachrichten mit Jan-Henner Reitze.
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4: Heute ist es insgesamt eher was trüb, vor allem jetzt am Abend. In den nächsten Stunden ist örtlich auch mal was Nebel dabei. Sonst ist es aber ziemlich unspektakulär, aktuell bei maximal 20 Grad in der Spitze. Morgen geht es mit den Werten dann auch nicht mehr wirklich nach oben. Bis 21 Grad sind drin. Dazu bis zum Mittag einige Schauer und danach wieder etwas Sonne.
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4: So langsam wird es ein bisschen weniger mit den Meldungen. Ein paar habe ich aber noch für euch. Es geht los auf der A1 Köln Richtung Dortmund zwischen dem Kreuz Wuppertal Nord und Gevelsberg. 1 Kilometer, 13 Minuten plus. Dann die A2 Hannover Richtung Dortmund zwischen Rehren und Bad Eilsen. 3 Kilometer, eine knappe Viertelstunde kommt obendrauf. Die A46 Düsseldorf Richtung Heinsberg zwischen Kapellen und Grevenbruch. Dichter Verkehr, 2 Minuten länger. Genauso sieht es auch auf der A52 aus. Essen Richtung Düsseldorf zwischen Tiefenbruch und Ratingen. Dichter Verkehr, 2 Minuten plus. Dann gehen wir auf die A59 Köln Richtung Bonn zwischen Spich und Troisdorf. Dichter Verkehr, 5 Minuten Wartezeit. Die A61 München-Gladbach Richtung Koblenz zwischen Rheinbach und der Auffahrt Grafschaft Ringen. 3 Kilometer, 12 Minuten plus. Und die A555 Bonn Richtung Köln zwischen Köln-Rodenkirchen und dem Kreuz Köln-Süd. 1 Kilometer, 4 Minuten steht ihr hier länger. Habt eine gute Fahrt. Der Samstagabend ist hier mit Sarah Heinz und wir springen jetzt rein in unsere Partyrotation. Bis 2 Uhr morgens geht's. Schön, dass ihr am Start seid.
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4: Den Anfang machen hier jetzt Faithless mit Insomnia. Übrigens witzige Story dazu. Der Songtext ist in weniger als einer Stunde entstanden. Frontmann Maxi Jazz hatte zu der Zeit nämlich eine schwere Zahnwurzelentzündung. Aua. Deswegen konnte er vor Schmerzen nicht schlafen und musste das einfach mal alles runterschreiben. Ja, dass da am Ende so ein Clubsong draus wird, da hätte wahrscheinlich keiner mit gerechnet.

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1: Ich liebe ja Rap aus den frühen 90ern. Das klingt immer so schön unaufgeregt und einfach verdammt cool. Entspannter Sound von Beats International war das für euch. Und wir drehen hier jetzt einmal wieder ein bisschen die Power rauf mit David Guetta und Sia. Die haben sich vor gut 6 Jahren zusammengetan und mitten in dieser ganzen Isolationsphase während Corona einen Song rausgehauen, der einen in schwierigen Zeiten aufbauen sollte. Let's Love ist das für euch jetzt im Mix von Robin Schulz.

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1: Der Abend ist heute ziemlich ruhig. Regen ist keiner dabei. Dazu ziehen einige gerade eher dünne Wolken durch die Gegend. In der Nacht ist örtlich auch mal Nebel drin. Bis 20 Grad bekommen wir. Ab dem frühen Morgen wird es morgen dann an vielen Stellen erstmal gut nass. Ab dem Mittag ist es dann aber wieder die meiste Zeit über trocken. Und da kann auch noch mal die Sonne rauskommen bei Höchstwerten bis 21 Grad.
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1: Ein bisschen was ist noch los. Es geht los auf der A1 Köln Richtung Dortmund zwischen dem Kreuz Wuppertal Nord und Gevelsberg. 1 Kilometer Stau, 11 Minuten Wartezeit. Dann gehen wir auf die A2 Hannover Richtung Dortmund zwischen Rehren und Bad Eilsen. 1 Kilometer, 8 Minuten plus. Die A4 Aachen Richtung Köln zwischen dem Grenzübergang Wetschau und Aachen-Laurensberg. Dichter Verkehr, 2 Minuten länger. Dann geht's auf die A52 Essen Richtung Düsseldorf. Da wurde nach einem Unfall die Autobahn gesperrt. Zwischen Tiefenbruch und Ratingen staut es sich deswegen aktuell für 1 Kilometer. Fast eine halbe Stunde dauert es da länger. Falls ihr könnt, das Gebiet also am besten umfahren. Dann gehen wir auf die A59 Köln Richtung Bonn zwischen Spich und Troisdorf. Hier ist dichter Verkehr. 5 Minütchen dauert es länger. Und die A61 Mönchengladbach Richtung Koblenz zwischen Rheinbach und der Auffahrt Grafschaft Ringen. 2 Kilometer Stau, 8 Minuten plus. Allen unterwegs viel Geduld und eine sichere Fahrt. 8:30 ist es am Samstagabend. Ihr hört unsere Partyrotation zum Feiern und Abtanzen. Egal, ob ihr zu Hause durch die Bude tanzt oder einfach im Auto so ein bisschen mitnickt und mitsingt. Ich bin Sarah Heinz. Hello.
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1: Musik von Apollo 440 habe ich jetzt für euch. Da habe ich eben noch mal so ein paar Hintergrundinfos zugesucht und dann mehr zum Genre gefunden. Das fand ich tatsächlich ganz spannend. Big Beat heißt diese Musikrichtung und die kombiniert Techno, Rock, Hip-Hop und Breakbeat miteinander. Ich finde, das klingt nach einem ziemlichen Chaos, aber die Nummer hier zeigt, wie gut das

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0: Every You, Every Me, Musik von Placebo aus den späten 90ern, kurz nach ihrem Durchbruch. Den haben sie teilweise wahrscheinlich auch einer krassen Rocklegende zu verdanken. Mitte der 90er Jahre haben Placebo nämlich einfach mal ihr Demo-Tape an David Bowie himself geschickt. Warum auch nicht, dachten die sich wahrscheinlich, ne? Kommt bestimmt eh keine Antwort. Aber nö, Bowie hat die Band danach angerufen und sie als Support auf seiner damals anstehenden Tour mitgenommen. Wahnsinn, oder? Ich finde, da lernt man auch mal wieder, einfach mal sein Glück versuchen, anklopfen und fragen. Das kann tatsächlich was bringen, auch wenn man gar nicht damit rechnet.
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1: Ich bin Jan-Henner Reitze. Der Tankrabatt kommt zurück. Wegen der hohen Spritpreise will die Bundesregierung diese Entlastung von Oktober bis Dezember wiederholen. Danach soll ein Spritpreisdeckel kommen.
2: 2,5 Milliarden Euro. Mit dieser Summe rechnet die Bundesregierung, um den Tankrabatt zu finanzieren. Und die Hälfte der Kosten sollen die Länder übernehmen. Weder für die Länder noch für den Bundeshaushalt leicht zu stemmen. Doch es geht allen darum, die Verbraucher zu entlasten. Dass durch den Tankrabatt alle an der Zapfsäule etwas sparen, kritisiert unter anderem die Verbraucherzentrale. Wichtiger wäre, konkret diejenigen zu entlasten, die im Alltag wenig Geld zur Verfügung haben, heißt es von den Kritikern. Lea Matschulat, Nachrichtenredaktion.
1: Krankenkassen sollen Versicherte auch in Zukunft über Beitragserhöhungen informieren müssen. Mit dem Sparpaket im Gesundheitsbereich hatte die Politik gerade beschlossen, die Informationspflicht per Brief abzuschaffen. Das löste Kritik aus. Gesundheitsminister Carsten Linnemann hat jetzt in der Rheinischen Post doch wieder eine neue Informationspflicht angekündigt. Nicht unbedingt schriftlich. Kassen sollen auch digital etwa per App über Beitragserhöhungen informieren können. Bei Sicherheitstests von künstlicher Intelligenz ist wieder ein Fall bekannt geworden, bei dem ein System in fremde Computer eingedrungen ist. Diesmal betrifft es die Google-KI-Software Gemini.
3: Konkret geht es um 3 Vorfälle aus dem Mai. In einem Fall erriet Gemini Passwörter, um Zugang zu einem geschützten System zu bekommen. In 2 weiteren fand die KI Zugangsdaten für eine Datenbank. Nach Angaben von Google entstand dabei kein Schaden. Die KI habe die Angriffe beendet, sobald sie erkannte, dass es sich nicht um Testsysteme, sondern echte Unternehmensrechner handelte. In der jüngeren Vergangenheit hatte es schon ähnliche Vorfälle bei den KI-Anbietern OpenAI, Anthropic und Meta gegeben. Thomas Bleskin, Nachrichtenredaktion.
1: Und zum Fußball. In der Bundesliga hat Borussia Dortmund die Tabellenspitze übernommen. Als einziger Mannschaft gelang dem BVB der 4. Sieg im 4. Saisonspiel. 1:0 beim VfB Stuttgart. Freiburg hatte vorher nach 3 Siegen nur 2:2 bei Eintracht Frankfurt gespielt und steht jetzt hinter Bayern München auf Tabellenplatz 3. Die anderen Samstagsspiele sind so ausgegangen: Gladbach-Mainz 3:4, Hamburg-Köln 2:1 und Bremen-Augsburg 3:2. Und das waren die Nachrichten mit Jan-Henner Reitze.
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4: Ein bisschen trüb ist es am Himmel. Einige Schleierwolken ziehen durch, sonst ist aber nicht so viel los. Es ist trocken, im Moment bei Werten bis 19 Grad. Morgen erreichen wir dann bis 21 Grad, in der ersten Tageshälfte mit einigen Schauern, danach lockere Wolken und etwas Sonne.
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4: Ein paar Meldungen habe ich noch für euch. Wir starten einmal auf der A1 Köln Richtung Dortmund zwischen dem Kreuz Wuppertal Nord und Gevelsberg. 2 Kilometer, 13 Minuten plus. Dann geht's rüber auf die A2 Hannover Richtung Dortmund zwischen Rehren und Bad Eilsen. 2 Kilometer, 7 Minuten länger. Die A52 Essen Richtung Düsseldorf. Hier wurde nach einem Unfall die Autobahn gesperrt. Zwischen dem Dreieck Breitscheid und Ratingen staut es sich deswegen für 2 Kilometer. Eine knappe Dreiviertelstunde kommt obendrauf. Falls möglich, das Gebiet also am besten umfahren. Und dann habe ich noch die A59 Köln Richtung Bonn zwischen Spich und Troisdorf. Hier ist dichter Verkehr. 5 Minuten kommen obendrauf. Ein unterwegs, eine gute Fahrt. Einen schönen Abend wünsche ich euch. Ihr hört unsere Partyrotation am Samstag und wir springen hier direkt wieder in die Musik rein. Ich bin Sarah Heinz. Hi.
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4: Stereo MCs habe ich gleich für euch. Eine Nummer mit Oliver Heldens ist auch dabei. Und jetzt am Anfang erstmal was ganz Klassisches für die 2000er Party. Memories von David Guetta ist das.

war das für euch. Und es ist ein bisschen schwierig, sich vorzustellen, dass ein Song gleichzeitig die Eurodance-Nummer aus den 90ern sein kann und bis heute immer noch auf Listen der schlechtesten Songtexte aller Zeiten landet. Rhythm is a Dancer von Snap, um den Song geht es ganz konkret um eine einzige Textzeile. Im Rap-Part heißt es nämlich: I'm serious as cancer when I say rhythm is a dancer. Also grob, ich meine so ernst wie Krebs, wenn ich sage, dass der Rhythmus ein Tänzer ist. Turbo B selbst, der das gerappt hatte, der hatte diese Zeile von Anfang an so sehr gehasst, dass er sie wohl

0: Snap ausgeschrieben, bevor sich alle aber ein paar Jahre später dann wieder vertragen haben. Heute schaut er ein bisschen entspannter auf die ganze Sache, ist am Ende ja auch ein super erfolgreicher Song, der die Musikwelt auch richtig geprägt hat. Hört ihr jetzt.
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1: Eine ruhige Samstagnacht haben wir. Regen ist aktuell nicht dabei. Das Ganze bei Höchstwerten bis 19 Grad. In der Nacht ist örtlich dann auch mal Nebel drin und Richtung frühen Morgen die ersten Schauer. Nass geht's morgen dann so bis zum Mittag weiter. Da kann immer wieder was runterkommen. Danach lockert's aber so langsam auf und es ist die meiste Zeit über trocken bei bis 21 Grad.
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1: So langsam wird's ein bisschen leerer auf den Straßen. Ich habe hier noch 4 Meldungen für euch. Einmal von der A1 Köln Richtung Dortmund zwischen dem Kreuz Wuppertal Nord und Gebelsberg. 1 Kilometer Stau, 11 Minuten plus. Dann gehen wir auf die A2 Hannover Richtung Dortmund zwischen Rehren und Bad Eilsen. 1 Kilometer, 7 Minuten länger. Die A52 Essen Richtung Düsseldorf zwischen dem Dreieck Breitscheid und Ratingen. Da staut es sich nach einem Unfall für 1 Kilometer, 11 Minuten plus. Und die A59 Köln Richtung Bonn zwischen Spich und Troisdorf. Hier ist dichter Verkehr, 5 Minuten Wartezeit. Allen unterwegs eine gute Fahrt und kommt sicher an. Sarah Heinz ist hier am Samstagabend und wenn ihr mich sehen könntet, ey, also ich habe lockige Haare, ich habe sie heute mal nicht gestylt und ich sehe einfach aus, als hätte ich in eine Steckdose reingefasst. Für den Sound aus den 80ern wäre das aber der perfekte Look, nur von daher werden jetzt einfach die Haare ein bisschen geschüttelt. Zu Geiersturzflug, schönen Abend euch.
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cooler Song einfach. Ich weiß nicht, was es ist, ne? Aber alles, was so ein bisschen nach Disco klingt, das macht einfach Bock. Take That und Lulu habt ihr gehört. Und hier, ja, kann jetzt direkt einfach weiter getanzt werden. Das macht die Hauptfigur im Musikvideo zu dem Song nämlich auch. Mit ganz viel Gefühl und geschlossenen Augen mitten im Club. Da fühlt es einfach richtig zu Turn the Lights Off von Kato und John.

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1: Ich bin Diana Kramer. Wegen der hohen Spritpreise haben sich Bund und Länder auf einen neuen Tankrabatt geeinigt. Ab Oktober soll er Bürgern und Unternehmen eine Entlastung von 17 Cent pro Liter bringen. Spätestens zum 1. Januar des kommenden Jahres soll außerdem ein vorübergehender Spritpreisdeckel eingeführt werden.
2: Die deutsche Mineralölindustrie ist zwar gesprächsbereit, sieht eine staatliche Preisregulierung aber mit Sorge. Bei rund 14.000 Tankstellen in Deutschland sei sie hochkomplex und mit zusätzlicher Bürokratie verbunden. Ein zu niedriger Preisdeckel könne im schlimmsten Fall die Versorgungssicherheit gefährden, heißt es. Verbraucherschützer, Sozialverbände und die Opposition kritisieren den Tankrabatt als zu wenig zielgenau. Wirtschaftsministerin Reiche hatte noch vor wenigen Tagen gesagt, sie halte einen Spritpreisdeckel für den falschen Weg. Begründung, er könnte die mittelständischen Raffinerien schwächen. David Riemer, Nachrichtenredaktion.
1: Der NATO-Militärausschuss wird künftig vom ranghöchsten Soldaten Deutschlands geführt. Generalinspekteur Carsten Breuer wurde bei einer Sitzung des Gremiums in Kopenhagen zum Vorsitzenden gewählt.
3: Der Posten gehört hinter dem Generalsekretär zu den wichtigsten innerhalb der NATO. Dass ein Deutscher gewählt wurde, gilt auch als Anerkennung dafür, dass Deutschland seine Verteidigungsausgaben gesteigert hat und innerhalb Europas fürs Militär deutlich am meisten ausgibt. Wichtigste Aufgabe bleibt, die USA bzw. US-Präsident Trump davon zu überzeugen, weiter an der NATO festzuhalten. Breuer formuliert es diplomatisch. In seinem künftigen Amt möchte er die Perspektiven aller NATO-Mitgliedstaaten zusammenführen. Jan-Henner Reitze, Nachrichtenredaktion.
1: Mit dem traditionellen Anstich ist am Mittag in München das 191. Oktoberfest offiziell eröffnet worden. Der neue Oberbürgermeister Dominik Krause zapfte das erste Fass Bier mit zwei Schlägen an. Die erste Maß ging traditionell an Ministerpräsident Markus Söder. In den kommenden beiden Wochen werden auf der Wiesn bis zu 6 Millionen Besucher erwartet. Zum Fußball. In der Bundesliga hat Borussia Dortmund die Tabellenspitze übernommen. Als einziger Mannschaft gelang dem BVB der vierte Sieg im vierten Saisonspiel. 1:0 beim VfB Stuttgart. Freiburg hatte vorher nach 3 Siegen nur 2:2 bei Eintracht Frankfurt gespielt und steht jetzt hinter Bayern München auf Tabellenplatz 3. Die weiteren Ergebnisse: Gladbach-Mainz 3:4, Hamburg-Köln 2:1 und Bremen-Augsburg 3:2. Und das waren die Nachrichten mit Diana Kramer.
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4: Ein paar Wolken ziehen durch die Gegend. Leichten Wind haben wir, sonst ist aber nicht wirklich was los. Es ist trocken bei maximal 19 Grad. In der Nacht geht es dann langsam mit dem Regen los. Der zieht sich morgen dann auch so bis zum Mittag. Danach ziehen die dunklen Wolken schon wieder ab und ab und zu schafft es auch die Sonne durch. Das Ganze bei Werten bis 21 Grad.
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4: So, jetzt haben wir es fast geschafft. Eine Meldung habe ich noch für euch von der A1. Köln Richtung Dortmund zwischen dem Kreuz Wuppertal Nord und Gebelsberg. 1 Kilometer, 11 Minuten plus. Sonst ist alles frei. Eine gute Fahrt euch. Der Samstagabend ist hier mit unserer Partyrotation. Ich bin Sarah Heinz und ich habe jetzt die volle Ladung Musik für euch mit 3 Hits am Stück von Joel Corey, Will Smith und Mr. President. Damit geht's jetzt auch los, damit wir hier schön die Energie beibehalten.
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Es gibt ja so ein paar Musikerinnen und Musiker, die waren in den Nullerjahren so richtig groß. Die stehen quasi für den Sound dieser Zeit. Bei den Männern, würde ich sagen, gehört da auf jeden Fall Justin Timberlake dazu. Wenn ich so zurückdenke, da war der gefühlt meine ganze Kindheit über da. Meine Mama hat seine Musik damals nämlich voll gefeiert und dann ja, musste ich das als Kind halt auch tun, ob ich nun wollte oder nicht. Meistens habe ich dann aber doch immer mitgetanzt, weil es mir dann auch gefallen hat, auch wenn ich keine Ahnung hatte, worum es eigentlich ging. Tanzen geht zu Justins Musik immer noch gut, ne? Wie zu dem Song hier, zusammen mit Snoop Dogg. Das ist Science.

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1: Der Herbst zeigt sich heute Abend von seiner grauen, aber auch seiner ruhigen Seite. Ein paar Wolken sind am Himmel zu sehen. Regen ist aber erstmal nicht drin, bei bis 19 Grad aktuell. In den nächsten Stunden ist örtlich dann etwas Nebel dabei. Morgen früh starten wir mit einigen Schauern rein. Ab dem Mittag ist es dann aber schon wieder größtenteils trocken und die Wolken machen etwas Platz für die Sonne bei maximal 18 bis 21 Grad.
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1: Und wir schauen einmal auf die Straßen. Ich habe aktuell noch zwei Meldungen für euch. Einmal von der A1 Köln Richtung Dortmund zwischen dem Kreuz Wuppertal Nord und Gevelsberg. 1 Kilometer, 2 Minuten plus. Und auf der A52 Roermond Richtung Mönchengladbach hat es einen Unfall gegeben. Da wurde die Autobahn gesperrt zwischen Schwalmtal und Hostad. Ist deswegen dichter Verkehr. 10 Minuten kommen oben drauf. Sonst ist alles frei. Habt eine gute Fahrt. Hi zusammen, der Samstagabend ist das mit unserer Partysendung und wenn ein Song beim Party-Karaoke nicht fehlen darf, dann ist es wahrscheinlich der nächste hier. Ich bin Sarah Heinz und das ist Musik von Aqua.
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0: von DJ Bobo. Ihr hört den Samstagabend und jetzt geht's einmal wieder zu einer aktuelleren Nummer von You Not Us. Das Duo aus Berlin hat übrigens eine ganz interessante Arbeitsverteilung, wenn es um das Thema Live-Auftritte geht. Da steht am Ende nämlich nur Tobi hinter den Turntables. Gregor hält sich da komplett zurück. Haben die beiden so ausgemacht untereinander? Das wurde auch schon ganz offiziell mitgeteilt, damit da keine Missverständnisse nach außen hin entstehen. Tobi liebt einfach die Interaktion mit dem Publikum und diese ganze Action auf der Bühne. Ja, und Gregor tüftelt lieber im Hintergrund im Studio an neuen Hits herum und geht da dann richtig tief in die Details rein. Die Nummer hier haben die beiden vor gut 3 Monaten rausgebracht im Juni. Das ist Flipside von You Not Us.
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1: Ich bin Diana Kramer. Wegen der hohen Spritpreise haben sich Bund und Länder auf einen neuen Tankrabatt geeinigt. Ab Oktober soll er Bürgern und Unternehmen eine Entlastung von 17 Cent pro Liter bringen. Spätestens zum 1. Januar des kommenden Jahres soll außerdem ein vorübergehender Spritpreisdeckel eingeführt werden.
2: Die deutsche Mineralölindustrie ist zwar gesprächsbereit, sieht eine staatliche Preisregulierung aber mit Sorge. Bei rund 14.000 Tankstellen in Deutschland sei sie hochkomplex und mit zusätzlicher Bürokratie verbunden. Ein zu niedriger Preisdeckel könne im schlimmsten Fall die Versorgungssicherheit gefährden, heißt es. Verbraucherschützer, Sozialverbände und die Opposition kritisieren den Tankrabatt als zu wenig zielgenau. Wirtschaftsministerin Reiche hatte noch vor wenigen Tagen gesagt, sie halte einen Spritpreisdeckel für den falschen Weg. Begründung, er könnte die mittelständischen Raffinerien schwächen. David Riemer, Nachrichtenredaktion.
1: Der NATO-Militärausschuss wird künftig vom ranghöchsten Soldaten Deutschlands geführt. Generalinspekteur Carsten Breuer wurde bei einer Sitzung des Gremiums in Kopenhagen zum Vorsitzenden gewählt.
3: Der Posten gehört hinter dem Generalsekretär zu den wichtigsten innerhalb der NATO. Dass ein Deutscher gewählt wurde, gilt auch als Anerkennung dafür, dass Deutschland seine Verteidigungsausgaben gesteigert hat und innerhalb Europas fürs Militär deutlich am meisten ausgibt. Wichtigste Aufgabe bleibt, die USA bzw. US-Präsident Trump davon zu überzeugen, weiter an der NATO festzuhalten. Breuer formuliert es diplomatisch. In seinem künftigen Amt möchte er die Perspektiven aller NATO-Mitgliedstaaten zusammenführen. Jan-Henner Reitze, Nachrichtenredaktion.
1: Mit dem traditionellen Anstich ist am Mittag in München das 191. Oktoberfest offiziell eröffnet worden. Der neue Oberbürgermeister Dominik Krause zapfte das erste Fass Bier mit zwei Schlägen an. Die erste Maß ging traditionell an Ministerpräsident Markus Söder. In den kommenden beiden Wochen werden auf der Wiesn bis zu 6 Millionen Besucher erwartet. Zum Fußball. In der Bundesliga hat Borussia Dortmund die Tabellenspitze übernommen. Als einziger Mannschaft gelang dem BVB der vierte Sieg im vierten Saisonspiel. 1:0 beim VfB Stuttgart. Freiburg hatte vorher nach 3 Siegen nur 2:2 bei Eintracht Frankfurt gespielt und steht jetzt hinter Bayern München auf Tabellenplatz 3. Die weiteren Ergebnisse: Gladbach-Mainz 3:4, Hamburg-Köln 2:1 und Bremen-Augsburg 3:2. Und das waren die Nachrichten mit Diana Kramer.
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4: Gerade ist außer ein paar Wolken nicht so viel los. In den nächsten Stunden zieht es aber noch mal mehr zu. Da sind örtlich dann auch Nebel und die ersten Schauer möglich. Aktuell kommen wir auf bis 19 Grad. Viel wärmer wird es morgen dann auch nicht mehr. Bis 21 Grad sind in der Spitze drin. Dazu wird es erst ziemlich nass. An vielen Stellen regnet es so bis zum frühen Mittag ungefähr. Später lockert es dann auf. Gerade am Nachmittag sind dann auch noch mal ein paar Sonnenstrahlen dabei.
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4: Ich habe hier aktuell noch 3 Meldungen für euch. Einmal von der A1 Euskirchen Richtung Blankenheim zwischen Nettersheim und Blankenheim. Da ist dichter Verkehr. 2 Minuten kommen oben drauf. Dann gehen wir auf die A52 Römond Richtung Mönchengladbach. Da staut es sich nach einem Unfall zwischen Schwalmtal und Hostad. Die Autobahn wurde da gesperrt. Dichter Verkehr ist da aktuell. 10 Minuten dauert es länger. Und die A59 habe ich noch. Köln Richtung Bonn zwischen Spich und Troisdorf. Auch da ist dichter Verkehr. 1 Minute kommt oben drauf. Für allen unterwegs eine gute Fahrt und kommt gut an. Einen schönen Samstagabend wünsche ich euch. Sarah Heinz ist hier und wir sind mittendrin in unserer Partyrotation. Einen bunten Mix zum Feiern gibt's hier noch bis 2 Uhr morgens. Schön, dass ihr am Start seid.
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4: Call on Me von Eric Prydz ist das jetzt für euch.

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1: Ja, Party-Songs müssen nicht immer so reinknallen, ne? Unter meiner Haut, Musik von Gestört aber geil, zusammen mit Kobe Funk und Vincent Weiss war das für euch. Musikalisch ja eine ziemlich entspannte Nummer, ganz im Gegensatz aber zu dem Song, der jetzt kommt. Da könnt ihr nochmal volle Power geben. Too Unlimited ist das mit No Limit.
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1: So langsam zieht es zu, einige Wolken kommen auf uns zu. Die haben im Laufe der Nacht auch Regen dabei, örtlich ist auch Nebel drin. Im Moment erreichen wir Höchstwerte bis 19 Grad. Der Sonntag startet morgen früh dann ziemlich nass. Im Tagesverlauf beruhigt sich die Lage dann aber wieder und die Wolken lockern immer mehr auf. Vor allem am Nachmittag kommt die Sonne da dann wieder ganz gut durch, bei bis 21 Grad.
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1: Ein paar kurze Meldungen habe ich noch für euch. Einmal von der A1 Köln Richtung Dortmund zwischen dem Kreuz Wuppertal Nord und Gevelsberg. 1 Kilometer Stau, 10 Minuten mehr. Dann die A1 Euskirchen Richtung Blankenheim zwischen Nettersheim und Blankenheim. Da ist dichter Verkehr, 3 Minuten plus. Die A3 Köln Richtung Oberhausen zwischen Köln-Mühlheim und dem Kreuz Leverkusen. 1 Kilometer, ebenfalls 3 Minuten mehr. Und die A59 habe ich noch. Köln Richtung Bonn zwischen Spich und Troisdorf. Hier ist dichter Verkehr. 2 Minütchen kommen oben drauf. Sonst ist alles frei. Eine gute Fahrt euch. Der Samstagabend ist das mit unserer Partysendung. Ein halbes Stündchen haben wir noch zusammen, dann übernimmt hier meine Kollegin Natascha Wittmark. Bei der Partyrotation gibt es aber keine Unterbrechung, die geht noch bis 2 Uhr weiter. Ich bin Sarah Heinz, hi zusammen.
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1: Und hier geht's jetzt weiter mit Musik von Prince. Der hat Anfang der 80er Jahre einen Song über das Jahr 1999 geschrieben. Tatsächlich mit einer ziemlich düsteren Aussicht. Damals hatten nämlich viele Angst vor einem größeren Krieg. Und der Song ist eine Reaktion genau darauf. Also so nach dem Motto, wenn eh alles untergeht, dann lass uns bis dahin wenigstens noch tanzen und das Leben ordentlich feiern. Also eigentlich hat er damit aus der Angst wieder was ganz Schönes gemacht. Wie das klingt, hören wir jetzt.

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Der Song, bei dem jeder den Refrain nach Sekunden schon mitsingen kann. Blur mit Song 2 war das für euch. Und ich dachte ja immer, der Song, der heißt so, weil er genau 2 Minuten und 2

3 Sekunden lang ist, ist aber tatsächlich ein Zufall. Song 2 ist einfach der ursprüngliche Arbeitstitel, weil die Nummer damals als zweites auf dem damaligen Album erscheinen sollte. Am Ende war Song 2 dann aber auch noch die zweite Single-Auskopplung des Albums. Der Song hat 2 Strophen und 2 Refrains und er wurde von 2 Schlagzeugern gleichzeitig eingespielt. Und in Großbritannien ist er damals in den Charts auf Platz 2 gelandet. Also es klingt schon ein bisschen wie so ein Witz vom Universum, oder? Robbie Williams und Miss Monique sind das jetzt für euch mit Beauty in Us.

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1: Ich bin Diana Kramer. Am letzten Tag vor den Landtagswahlen in Mecklenburg-Vorpommern und Berlin haben die Parteien noch einmal um Stimmen geworben. Zum Wahlkampfabschluss waren vor allem AfD und Grüne noch mal mit größeren Kundgebungen unterwegs. In Berlin haben CDU und BSW ihren Wahlkampf abgeschlossen.
2: Viele Wähler haben sich noch gar nicht endgültig entschieden, wem sie ihre Stimme geben. In Mecklenburg-Vorpommern waren laut ZDF-Politbarometer zuletzt 21% der Befragten unsicher, in Berlin sogar 23%. Im Nordosten liefern sich SPD und AfD ein enges Rennen um Platz 1. Die Grünen müssen um den Einzug in den Landtag bangen. In Berlin liegt die Linke laut Umfragen Kopf an Kopf mit der CDU und das BSW hofft noch auf den Sprung über die 5%-Hürde. Thomas Bleskin, Nachrichtenredaktion.
1: Für Bundeskanzler und Parteichef Friedrich Merz wird vor allem das Ergebnis der CDU bei beiden Wahlen möglicherweise über seine politische Zukunft entscheiden. Noch am Wahlabend will Merz in Berlin mit der Parteiführung über die Ergebnisse beraten. In Mecklenburg-Vorpommern droht der CDU ihr bisher schlechtestes Ergebnis. In letzten Umfragen lag sie nur noch bei 6%. Die Informationspflicht der Krankenkassen bei Beitragserhöhungen soll zurückkommen. Beitragssätze seien entscheidende Informationen für die Versicherten, sagte Bundesgesundheitsminister Carsten Lindemann der Rheinischen Post. Er will, dass die Kassen ihre Mitglieder auch künftig individuell informieren, etwa digital per Krankenkassen-App oder schriftlich.
3: Die Pflicht war erst mit dem Sparpaket der schwarz-roten Koalition gestrichen worden, um Bürokratie und Kosten zu sparen. Verbraucherzentralen hatten das scharf kritisiert. Sie warnten, dass Versicherte Beitragserhöhungen zu spät bemerken könnten. Das könnte auch das Sonderkündigungsrecht bei höheren Zusatzbeiträgen aushöhlen, so die Begründung. Der GKV-Spitzenverband wiederum begrüßt eine Information der Versicherten, fordert aber vor allem digitale Wege. Aus Berlin, David Riemer.
1: Zum Fußball. In der Bundesliga hat Borussia Dortmund die Tabellenspitze übernommen. Dem BVB gelang mit einem 1:0 beim VfB Stuttgart der vierte Sieg im vierten Spiel. Freiburg spielte 2:2 bei Eintracht Frankfurt und steht jetzt hinter Bayern München auf Tabellenplatz 3. Die weiteren Ergebnisse: Gladbach-Mainz 3:4, Hamburg-Köln 2:1 und Bremen-Augsburg 3:2. Und Hertha BSC hat mit 2:1 bei Dynamo Dresden gewonnen und die Tabellenspitze der zweiten Bundesliga verteidigt.
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4: Es zieht etwas Regen durch heute Nacht. Am Tag ist es dann bewölkt, am Vormittag noch recht regnerisch. Zum Nachmittag hin lässt der aber etwas nach und dann kann es auch auflockern. Die Temperaturen steigen dazu auf 18 bis 21 Grad.
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5: A1 Köln-Dortmund zwischen Kreuz Wuppertal-Nord und Gevelsberg. Dichter Verkehr, 10 Minuten Zeitverlust. Und im weiteren Verlauf zwischen Nettersheim und Blankenheim 1 Kilometer stockender Verkehr, 60 Minuten Verzögerung. Wir wünschen allen unterwegs gute Fahrt.
4: Kurz nach Mitternacht ist es. Natascha Wittmark hier. Hallo zusammen. Wir sind noch mittendrin im besten Mix am Wochenende. Bis 2 Uhr hört ihr hier extra viel Musik.
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0: Pierce hier an diesem frühen Sonntag. Ja, lass mal alles raus. Das tut gut. Jetzt machen wir einen Genrewechsel. Der tut auch sehr gut. Ich habe einen Sommersong für euch. Ja, ich weiß, wir sind im Herbst, draußen ist dunkel und auch nicht wirklich gemütlich. Aber wer kann, der kann. Und Bob Marley geht immer. The Sun is Shining.
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1: Es kann weiter Schauer geben heute Nacht. Auch später am Tag ist es erst regnerisch. Gegen Nachmittag lässt er etwas nach. Einzelne Schauer sind noch dabei, aber es lockert auch etwas auf. Dazu liegen die Temperaturen zwischen 18 und 21 Grad in der Spitze.
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2: A1 Köln-Dortmund. Zwischen Kreuz Wuppertal-Nord und Gebelsberg. 1 Kilometer Stau, 11 Minuten Zeitverlust. Und im weiteren Verlauf zwischen Nettersheim und Blankenheim 1 Kilometer stockender Verkehr, 16 Minuten Verzögerung. Wir wünschen allen unterwegs gute Fahrt.
1: Ja, ihr seid noch mittendrin hier im besten Mix am Wochenende. Bis 2 Uhr hört ihr extra viel Musik und ich begleite euch dabei. Natascha Wittmark hier, hallo.
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0: Wir fahren mal ein bisschen runter. Fahrstuhlmusik, das klingt so abwertend, ne? Aber ich meine das im besten Sinne auf diese Nummer hier bezogen. Ist eine Neuauflage von Emily Sandés Read All About It von Stefan Torres. Sehr entspannte Nummer. Perfekt für so einen frühen Sonntag.
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1: Ich bin Diana Kramer. Deutschland blickt heute nach Mecklenburg-Vorpommern und Berlin. Dort stehen die letzten Landtagswahlen dieses Jahres an. Der Ausgang beider Wahlen für die CDU könnte auch über die politische Zukunft von Parteichef und Kanzler Friedrich Merz entscheiden.
2: In Mecklenburg-Vorpommern werden sich SPD und AfD laut Umfragen ein enges Rennen liefern. Den Sozialdemokraten mit Ministerpräsidentin Schwesig gelang in den letzten Wochen eine Aufholjagd. Im jüngsten ZDF-Politbarometer lag sie knapp vor der AfD. Die CDU rutschte in die Nähe der 5%-Hürde ab. In Berlin sieht es nach einem Kopf-an-Kopf-Rennen zwischen der Linken und der CDU aus. Dahinter lagen in Umfragen auch die AfD, die Grünen und die SPD zweistellig. David Riemer, Nachrichtenredaktion.
1: Direkt vor den wichtigen Landtagswahlen hat das Meinungsforschungsinstitut INSA seine neuesten Zahlen zum Sonntagstrend veröffentlicht. Danach bleibt die AfD bundesweit mit unverändert 29% stärkste Kraft. In der Umfrage für die Bild am Sonntag liegt sie damit weiter vor CDU und CSU, die auf 20% kommen. Die Grünen erreichen 14%, die SPD liegt bei 13%. Dahinter folgt die Linke mit 11, die FDP mit 5 und das BSW mit bundesweit 3%. Russland hat die Ukraine erneut mit schweren Angriffen überzogen. Dabei sind im Umland der ukrainischen Hauptstadt Kiew mindestens 3 Menschen getötet worden. Es handle sich um eine Mutter mit ihren 2 kleinen Kindern, teilte der Chef der Militärverwaltung bei Telegram mit. Er sprach von einer Tragödie. Der Vorfall habe sich südwestlich von Kiew ereignet. Durch die Angriffe seien mehrere Wohnhäuser und ein Auto getroffen worden. Zum Fußball. Borussia Dortmund hat mit dem 4. Sieg im 4. Spiel die Tabellenspitze der Bundesliga übernommen. Der BVB setzte sich beim VfB Stuttgart mit 1:0 durch. Das entscheidende Tor erzielte Dortmunds Maximilian Bayer in der 70. Minute. Er sagte nach dem Spiel bei Sky:
3: Ja, wir haben einfach mit Leidenschaft verteidigt. Die Null musste erstmal gehalten in Stuttgart und das haben wir über 90 Minuten stark gemacht.
1: Dortmund mit 12 Punkten nun in der Tabelle vor dem FC Bayern. Dritter ist Freiburg. Mit einem 2:2 bei Eintracht Frankfurt ließen die Freiburger erstmals Punkte liegen. Außerdem spielten Gladbach-Mainz 3:4, Hamburg-Köln 2:1 und Bremen-Augsburg 3:2.
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4: Es ist nicht ganz so gemütlich heute Nacht. Es ziehen Schauer durch. Auch am Tag ist es regnerisch und dicht bewölkt. 18 bis 21 Grad bekommen wir dazu. Am Nachmittag kann es dann etwas auflockern und dann lassen die Schauer auch etwas nach.
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5: A1 Köln-Dortmund zwischen Kreuz Wuppertal-Nord und Gevelsberg. Dichter Verkehr, 10 Minuten Zeitverlust. Wir wünschen allen unterwegs gute Fahrt.
4: Der Brite Alex Royne ist ja einer der Newcomer der letzten Jahre, war für einen Grammy nominiert und mit seinem Überhit Ordinary hört man ihn ja immer noch überall. Auch viele DJs sind Fans von der Nummer, deshalb haben sich ein paar zusammengetan und eine Club-Version draus gemacht. TBS, The Twins und Oslo Soul Children. Die hört ihr jetzt zusammen mit ihrer Version von Ordinary.
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1: Ja, danke schön. Und habt ihr sie gesehen? Die ersten 4 Folgen vom Staffelfinale von Babylon Berlin. Die liefen am Abend ja am 1. Könnt ihr aber natürlich auch noch streamen jederzeit in der Mediathek. Heute Abend gibt's dann schon die nächsten 4 Folgen. Unser Serienchecker Jörg Albrecht, der hat sie natürlich schon alle geguckt.
2: Ich will wieder sehen. Ein im Ersten Weltkrieg erblindeter Soldat sucht 1918 die Hilfe eines Psychiaters. Edmund Forster heißt der Mann, der auf seinen Patienten einredet.
3: Ein Mensch mit herausragender Willenskraft. Für den gibt es keine Grenzen. Trauen Sie sich diesen Willen zu.
2: 1918 ist dieser Soldat noch ein Nobody. Aber 15 Jahre später sieht die Sache schon anders aus.
4: Eilmeldung, der Reichspräsident.
5: Generalfeldmarschall Hindenburg hat soeben Adolf Hitler zum Reichskanzler Deutschlands ernannt.
2: Forsters Patient war also niemand anderer als der junge Hitler. Das ist der Auftakt zur 5. Staffel von Babylon Berlin. Ein Auftakt nicht nur spektakulär, sondern auch spekulativ. Denn ob der Führer wirklich von Forster behandelt wurde, kann nicht belegt werden. Für die Geschichte erneut ist die Vorlage ein Gerion-Rath-Roman von Volker Kutscher. Ist sie jedenfalls Dreh- und Angelpunkt.
6: Forster, er war nicht da.
7: Und die Akte?
6: Wir haben die ganze Praxis auf den Kopf gestellt.
7: Wir finden ihn.
2: Nach der Machtergreifung will Hitler verhindern, dass brisante Informationen aus seinem frühen Leben an die Öffentlichkeit geraten. Jetzt müssen nur noch die beiden Hauptfiguren aus Babylon Berlin, nämlich das Ermittlerpaar Gerion Rath und Charlotte Ritter, ins Spiel kommen. Das tun sie, als in Forsters Wohnung eine Frauenleiche entdeckt wird.
8: Wo habt ihr sie gefunden?
9: Im Bett. Nur mit einem Nachthemd bekleidet.
8: Ach.
9: Der Arzt wurde dabei beobachtet, wie er überstürzt das Haus verlassen hat.
2: Und nicht nur Forster ist verschwunden. Bald fehlt auch von Kommissar Rath jede Spur. Wie sich in Babylon Berlin Krimi und Politik zu einem packenden Historienthriller verdichten, ist auch beim 5. Mal wieder klasse. Aber was besonders fasziniert und unheimlich ist an dieser finalen Staffel, das sind die Bezüge zur Gegenwart.
10: Jeder von uns kann sich entscheiden. Und denen, die jetzt nach der Macht greifen, niemals auch nur den kleinen Finger reichen.
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1: Es zieht etwas Regen durch heute Nacht. Am Tag ist es dann bewölkt, am Vormittag noch recht regnerisch. Zum Nachmittag hin lässt er aber etwas nach und dann kann es auch auflockern. Die Temperaturen steigen dazu auf 18 bis 21 Grad.
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2: Zurzeit liegen uns keine Meldungen vor. Wir wünschen allen unterwegs gute Fahrt.
1: So eine halbe Stunde machen wir noch hier im besten Mix am Wochenende. Bis 2 Uhr hört ihr hier noch extra viel Musik. Ich bin Natascha Wittmark. Hallo zusammen.
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0: Konrad, Love.

Jennifer Lopez. Das wäre ein Wochenende nur ohne sie. So, jetzt machen wir mal einen kleinen Test, ob ihr noch bis 10 zählen könnt. Wer es kann, der hat verloren.

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1: Ich bin Diana Kramer. Bis zuletzt haben die Parteien um Wählerstimmen geworben. Nun liegt es genau bei denen. Heute stehen die letzten beiden Landtagswahlen des Jahres an. In Berlin wird ein Kopf-an-Kopf-Rennen der regierenden CDU mit der Linken erwartet. Und in Mecklenburg-Vorpommern sieht es zwischen SPD und AfD nach einem knappen Ergebnis aus.
2: Rund 1,3 Millionen Wähler sind in Mecklenburg-Vorpommern aufgerufen, den neuen Landtag zu wählen. Die Wahl gilt als wichtig, auch für den Bund. Der CDU droht laut Umfragen das schlechteste Ergebnis auf Landesebene in ihrer Geschichte. Die AfD hofft nach dem Sieg in Sachsen-Anhalt auf einen weiteren Erfolg. In der letzten Umfrage allerdings lag überraschend die SPD vorn. Aus Schwerin, André Ballin.
1: Der NATO-Militärausschuss wird künftig vom ranghöchsten Soldaten Deutschlands geführt. Generalinspekteur Carsten Breuer wurde bei einer Sitzung des Gremiums in Kopenhagen zum neuen Vorsitzenden gewählt.
3: Der Posten gehört hinter dem Generalsekretär zu den wichtigsten innerhalb der NATO. Dass ein Deutscher gewählt wurde, gilt auch als Anerkennung dafür, dass Deutschland seine Verteidigungsausgaben gesteigert hat und innerhalb Europas fürs Militär deutlich am meisten ausgibt. Wichtigste Aufgabe bleibt, die USA bzw. US-Präsident Trump davon zu überzeugen, weiter an der NATO festzuhalten. Breuer formuliert es diplomatisch. In seinem künftigen Amt möchte er die Perspektiven aller NATO-Mitgliedstaaten zusammenführen. Jan-Henner Reitze, Nachrichtenredaktion.
1: Mit dem traditionellen Fassanstich ist in München das 191. Oktoberfest offiziell eröffnet worden. Der neue grüne Oberbürgermeister Dominik Krause zapfte das erste Fass Bier mit 2 Schlägen an. Die erste Maß ging traditionell an Ministerpräsident Markus Söder. In den kommenden beiden Wochen werden auf der Wiesn bis zu 6 Millionen Besucher erwartet. Zum Fußball. In der Bundesliga hat Borussia Dortmund die Tabellenspitze übernommen. Mit einem 1:0 beim VfB Stuttgart gelang dem BVB der 4. Sieg im 4. Spiel. Freiburgs Siegesserie war zuvor mit einem 2:2 bei Eintracht Frankfurt gerissen. Die Freiburger in der Tabelle nun Dritter hinter dem FC Bayern. Die weiteren Ergebnisse: Gladbach-Mainz 3:4, Hamburg-Köln 2:1 und Bremen-Augsburg 3:2. Und Hertha BSC hat mit 2:1 im Hochrisikospiel bei Dynamo Dresden gewonnen. Die Berliner verteidigten mit dem Sieg die Tabellenspitze der 2. Bundesliga.
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4: Es kann weiter Schauer geben heute Nacht, auch später am Tag. Es ist erst regnerisch. Gegen Nachmittag lässt er etwas nach. Einzelne Schauer sind noch dabei, aber es lockert auch etwas auf. Dazu liegen die Temperaturen zwischen 18 und 21 Grad in der Spitze.
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5: A59 Köln-Bonn zwischen Köln-Lind und Troisdorf. 1 Kilometer Stau. Wir wünschen allen unterwegs gute Fahrt.
4: Kurz nach 2 ist es. Schön, dass ihr noch dabei seid hier an diesem sehr frühen Sonntag. Joshua Caddis